0: Schlusspapier beim Gipfel in Ankara nehmen die Verbündeten schon ganz viel Rücksicht auf den US-Präsidenten. Erstens will Trump weniger für die NATO ausgeben. Das bedeutet, die Europäer müssen mehr tun. Vor allem für die Ukraine. Die soll zweitens 140 Milliarden Euro für 2 Jahre bekommen von den Europäern. Für 80 Milliarden Euro steht die Finanzierung noch nicht wirklich. Drittens ist Trump verärgert und zwar über mangelnde Unterstützung für seinen Iran-Krieg. Es geht also wieder ganz viel um Trump. Aus Brüssel, Dieter Ebeling.
1: Wofür soll Deutschland im kommenden Jahr Geld ausgeben? Das hat sich die Regierung jetzt überlegt und den Haushaltsentwurf für 2027 verabschiedet. Es geht um viele Milliarden Euro. Kritiker sind alarmiert.
2: Gut 555 Milliarden Euro will die Bundesregierung nächstes Jahr ausgeben. Vor allem für die Verteidigung, aber auch für die Infrastruktur und die Zinsen. Das Geld soll bei den Ressorts und den Zuschüssen für Renten und Krankenversicherung eingespart werden. Außerdem soll es eine Plastikabgabe und höhere Steuern auf Tabak und Alkohol geben. Zusätzlich will Finanzminister Klingbeil an die staatlichen Rücklagen. Er hält das für normal, seine Kritiker nicht. Industrie und Opposition sprechen von einem Offenbarungseid. Für mehr Wachstum müsse das Geld bei Wirtschaft und Verbrauchern bleiben. Tanja Wagner, Nachrichtenredaktion.
1: Portugal mit Superstar Cristiano Ronaldo ist raus bei der Fußball-WM. Spanien hat dem 41-Jährigen damit einen bitteren Abschied von der WM-Bühne beschert und seine eigenen Titelansprüche untermauert. Der Europameister feierte dank des späten Treffers von Joker Mikel Merino in der Nachspielzeit einen 1:0-Sieg gegen Portugal.
3: Das Bochum-Wetter.
4: Viele Wolken sind in dieser Nacht unterwegs, hier und da vielleicht auch mit ein bisschen Regen. Temperaturen sind ein bisschen runtergegangen, 13 bis 15 Grad in dieser Nacht. Nachher am Tag geht es dann wolkig weiter, ein paar Sonnenstrahlen schaffen es ab und zu mal zu uns, vor allen Dingen in der zweiten Tageshälfte. Und das alles bei Werten zwischen 25 und 29 Grad. Morgen geht es dann genauso weiter.
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5: Zurzeit liegen uns keine Meldungen vor, wir wünschen allen unterwegs gute Fahrt.
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0: Das Bochum-Wetter.
1: Viele Wolken derzeit über unseren Köpfen. Also wenn ihr gerade um diese Uhrzeit noch draußen seid, was ich nicht hoffe, dann kann vielleicht auch mal ein Regenschauer dabei sein. Aber nicht überall, eher so örtlich. Nachher im Tagesverlauf geht's wolkig weiter. Ein paar Sonnenstrahlen in der zweiten Tageshälfte schaffen es dann zu uns. Das alles bei Werten zwischen 25 und 29 Grad. Morgen wird's dann so ähnlich wie heute.
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2: Zurzeit liegen uns keine Meldungen vor. Wir wünschen allen unterwegs gute Fahrt.
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1: Wenn ihr gerade in der Nachtschicht steckt, es sind nur noch ein paar Meter über die Hälfte, habt ihr schon geschafft. Schließlich ist 2:30 durch. Den Rest schafft ihr auch. Und damit ihr motiviert bei der Arbeit bleibt, habt ihr uns eingeschaltet. Wir nehmen das als Auftrag für euch. Deswegen jetzt Motivationsmusik von Will.i.am featuring Britney Spears. Hier ist Scream and Shout. 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

0: Holly Hammerstedt. Neue Musik, To Love Somebody, hier bei uns für eure Nacht, der Dienstag ganz früh. Nico Santos, seine Wahlheimat ist ja Berlin. Und er hat sich was ganz Besonderes einfallen lassen, um seine neue Single zu promoten, die wir auch gleich hören werden. Er ist nämlich auf so einer großen Berliner Kreuzung, vor dem Kreisverkehr an der Siegessäule, ist er bei einer Rotphase ausgestiegen, nur mit so einem kleinen Lautsprecher und so einem Mikro angestöpselt, hat er sich vor allen Autos hingestellt in dieser Rotphase und hat seinen neuen Song performt. Gab ein Hubkonzert, nicht weil er weg wollte oder sollte, sondern weil sie es alle so toll fanden. Nico Santos, Why Don't You Stay? Er hat diesen Song natürlich nicht komplett singen können an dieser Rotampelphase, weil die war zu kurz. Selbst in Berlin war sie zu kurz. Deswegen hören wir den Song jetzt komplett.
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1: Ich bin David Riemer. Das Elterngeld soll nach einem Gesetzentwurf von Familienministerin Prien künftig nur noch 12 statt 14 Monate gezahlt werden und auch nur dann, wenn Mütter und Väter jeweils mindestens 3 Monate berufliche Auszeit nehmen. Gleichzeitig soll der Mindestbetrag von 300 auf 330 Euro und der Höchstbetrag von 1.800 auf 1.900 Euro angehoben werden. Der Gesetzentwurf sei aber noch in der Ressortabstimmung, so die Ministerin. US-Präsident Trump hat sich vor dem NATO-Gipfel optimistisch über mögliche Fortschritte bei den Bemühungen um ein Ende des Ukraine-Kriegs geäußert. Nach einem Telefonat mit dem russischen Präsidenten Putin sei er sich sicher, dass dieser den Krieg beenden wolle, sagte Trump im Weißen Haus.
2: Das versichert Trump immer wieder und seit langem. Der russische Präsident Putin wolle den Angriffskrieg gegen die Ukraine nun unbedingt beenden. Nach jedem Gespräch mit seinem Moskauer Gegenüber hat Trump volles Vertrauen in Putin. Bleibt abzuwarten, wie das Treffen mit dem ukrainischen Präsidenten Zelensky in Ankara verläuft. Trump versichert, man sei mit beiden Seiten in guten Gesprächen, eine Einigung sei näher denn je. Auch Zelensky wolle ein Ende des Krieges, sagt Trump. Er glaube, man werde den Krieg nun beenden. Aus den USA, Tina Eck.
1: Übervolle Wartezimmer, teure Medikamente.

0: Bemeckern über das Gesundheitssystem und fragen stattdessen den Chatbot. Laut einer Umfrage des Pharmaherstellers Stada setzen viele Menschen in Gesundheitsfragen auf künstliche Intelligenz.
1: Wie kündigt sich eine Migräne an? Was tun bei einem Wespenstich? Mit solchen und ähnlichen Fragen wird der Chatbot gefüttert. Die allermeisten wollen im Prinzip eine Diagnose besser verstehen oder bereiten sich so auch auf einen Arztbesuch vor. Auf jeden Fall finden gut 80% der Deutschen KI in der Gesundheitsvorsorge völlig okay. Einige sind allerdings auch skeptisch, fragen sich, was am Ende mit den eigenen Daten passiert. Claudia Wächter, Nachrichtenredaktion.
0: Spanien hat Cristiano Ronaldo einen bitteren Abschied von der WM-Bühne beschert und seine eigenen Titelansprüche untermauert. Der Europameister feierte dank eines späten Treffers von Joker Mikel Merino in der Nachspielzeit einen 1:0-Sieg gegen Portugal und zog erstmals seit dem Titelgewinn 2010 wieder in ein WM-Viertelfinale ein.
2: Das Bochum-Wetter.
3: Mal leicht bewölkt, mal stark bewölkt, aber meist trocken. So wird der Tag heute bei höchstens 29 Grad. Morgen am Mittwoch dann genauso warm, aber mehr Sonne und dann ganz ohne Regen.
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4: Zurzeit liegen uns keine Meldungen vor. Wir wünschen allen unterwegs gute Fahrt.
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3: Kennt ihr so Kämpfer? So Leute, die ein richtig, richtig hartes Wochenende hatten und sich trotzdem Montag auf die Arbeit schleppen. Du siehst es ihnen an und du hörst es ihnen an. Ja, so ein Kämpfer ist Bayern-Stürmer und englischer Nationalspieler Harry Kane. Nach dem 3:2-Sieg gegen Mexiko klang er so. Leute, ich liebe dieses Interview. Gönnt euch das.
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0: Das Bochum-Wetter.
1: Heute weiter wechselhaft, mal klar, mal bewölkt bis bedeckt, ganz selten auch mal Regen. So bleibt der Tag heute bei maximal 29 Grad. Morgen dann nochmal bis zu 29 Grad. Dafür bringt der Mittwoch aber öfter Sonnenschein mit und das dann ganz ohne Regen.
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2: Zurzeit liegen uns keine Meldungen vor. Wir wünschen allen unterwegs gute Fahrt.
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1: Die Deutschen sind weg und es ist für uns vorbei. Für alle von uns? Nee. Wir widersetzen uns. Wir haben gesagt, bei jedem Spiel, das die Deutschen bestreiten und bei einem möglichen Weiterkommen dann auch bestreiten würden, könnt ihr bei uns eine

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1: Ich bin David Riemer. Das Elterngeld soll nach einem Gesetzentwurf von Familienministerin Prien künftig nur noch 12 statt 14 Monate gezahlt werden und auch nur dann, wenn Mütter und Väter jeweils mindestens 3 Monate berufliche Auszeit nehmen. Gleichzeitig soll der Mindestbetrag nach dem Vorschlag der Ministerin von 300 auf 330 Euro und der Höchstbetrag von 1.800 auf 1.900 Euro angehoben werden. In Ankara startet heute der NATO-Gipfel und damit ein neuer Bewährungstest für das Bündnis. Können die Partner US-Präsident Trump bei Laune halten und die USA in der NATO halten? Neben dem diplomatischen Drahtseilakt geht es außerdem um die Unterstützung der Ukraine.
2: Kurze Sitzungen und ein extrem kurzes Schlusspapier. Beim Gipfel in Ankara nehmen die Verbündeten schon ganz viel Rücksicht auf den US-Präsidenten. Erstens will Trump weniger für die NATO ausgeben. Das bedeutet, die Europäer müssen mehr tun. Vor allem für die Ukraine. Die soll zweitens 140 Milliarden Euro für 2 Jahre bekommen. Von den Europäern. Für 80 Milliarden Euro steht die Finanzierung noch nicht wirklich. Drittens ist Trump verärgert. Und zwar über mangelnde Unterstützung für seinen Iran-Krieg. Es geht also wieder ganz viel um Trump. Aus Brüssel, Dieter Ebeling.
1: Wofür soll Deutschland im kommenden Jahr Geld ausgeben? Das hat sich die Regierung jetzt überlegt und den Haushaltsentwurf für 2027 verabschiedet. Es geht um viele Milliarden Euro. Kritiker sind alarmiert.
3: Gut 555 Milliarden Euro will die Bundesregierung nächstes Jahr ausgeben. Vor allem für die Verteidigung, aber auch für die Infrastruktur und die Zinsen. Das Geld soll bei den Ressorts und den Zuschüssen für Renten und Krankenversicherung eingespart werden. Außerdem soll es eine Plastikabgabe und höhere Steuern auf Tabak und Alkohol geben. Zusätzlich will Finanzminister Klingbeil an die staatlichen Rücklagen. Er hält das für normal, seine Kritiker nicht. Industrie und Opposition

0: Und sprechen von einem Offenbarungseid. Für mehr Wachstum müsse das Geld bei Wirtschaft und Verbrauchern bleiben. Tanja Wagner, Nachrichtenredaktion.
1: Portugal mit Superstar Cristiano Ronaldo ist raus bei der Fußball-WM. Spanien hat dem 41-Jährigen damit einen bitteren Abschied von der WM-Bühne beschert und seine eigenen Titelansprüche untermauert. Der Europameister feierte dank des späten Treffers von Joker Mikel Merino in der Nachspielzeit einen 1:0-Sieg gegen Portugal.
2: Das Bochum-Wetter.
3: Sommerlich schattig bleibt's heute. Viele Wolken, aber eben auch warm bei maximal 29 Grad. Örtlich mal ganz selten so ein Regenschauer. Morgen dann öfter sonnig, weniger Wolken, gar kein Regen und wieder maximal 29 Grad.
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4: Zurzeit liegen uns keine Meldungen vor. Wir wünschen allen unterwegs gute Fahrt.
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3: Leute, ich liebe das Gewässer See. Es ist einfach etwas Besonderes. Nicht umsonst gibt es den Song Haus am See und es ist nachts irgendwie geheimnisvoll, mystisch und ja, ich weiß, Brutzeit von Milliarden Mücken, aber tagsüber dafür einfach eine tolle Erholung und Abkühlung. Wir schauen uns die Seen in NRW für euch an, damit ihr einfach wisst, was sich lohnt. Und was nicht, hört ihr nach den nächsten drei Songs hier bei mir.

0: Welcher Badesee passt in diesem Sommer am besten zu euch? Es gibt ja super viele Seen in NRW und deswegen tindern wir sie. Ja, ist das euer See? Habt ihr ein Match oder vielleicht passt es auch nicht so? Kann ja sein. Kollege Kevin Zimmer nimmt uns jetzt mit an NRWs größten See, den Möhnesee. Da gibt es ja massig Bademöglichkeiten. Kevin war an der größten in Körbeke.
1: Ich suche mir jetzt mal hier einen Parkplatz. Wunderbar, direkt ein Parkplatz am See. So. Ja, guck mal, hier kommen ja auch schon direkt die ersten Familien entgegen. Was die alles dabei haben, das sieht aus, als ob sie länger bleiben würden.
2: Natur pur, das ist leicht und schnell zu erreichen.
1: Und dann gleich noch ins Wasser?
3: Absolut, auf jeden Fall. Das ist halt wie ein Stück Urlaub direkt vor der Haustür.
1: Mhm. Und ein Eis gibt's dann auch mal?
3: Klar.
1: So, eine riesige Wiese ist vor mir, die geht so treppenmäßig immer weiter runter ans Ufer. Hier scheint es aber nicht nur den See zu geben. Hat mir gerade Stefan schon erzählt, er ist mit seiner Freundin hier, der hat sich schon direkt am See bequem gemacht, auf dieser großen Wiese, große Decke, Kühltasche dabei, ja. Was kann ich denn hier sonst noch so machen?
4: Also, wie gesagt, man kann hier wirklich viele Sachen machen. Restaurants, wie Sie hier auch sehen. Man kann hier Volleyball spielen, Basketball spielen, ein Boot ausleihen. Also, man kann auf jeden Fall viele Aktivitäten hier machen.
1: Alles klar. Und da vorne am Kiosk ist auch noch unter den Bäumen so eine Minigolfanlage. Da gehe ich jetzt auch mal rüber. Ihr spielt gerade Minigolf. Macht das Spaß?
5: Ja, das geht immer so. Das musst du so und dann so.
1: Hier gibt es übrigens keinen künstlich aufgeschütteten Sandstrand, zumindest an diesem Abschnitt nicht. Aber dafür ist hier noch so ein Bootsverleih. Anna habe ich hier getroffen, die will gleich auf dem See stehen. Ne?
3: Beim Stand-Up-Board mal.
1: Ja, dann viel Erfolg, fall nicht runter.
3: Ja, auf jeden Fall.
1: So, dann laufe ich jetzt aber mal runter bis ans Seeufer. Ja. Ach, herrlich, nicht kalt, nicht warm. Aber erfrischend. So, ich bin wieder aus dem Wasser raus. Jetzt schnell noch mal hier am Basketballfeld vorbei. Und fast getroffen. Ja, man merkt schon, hier kannst du wirklich den Tag rumbekommen. Es gibt Volleyballfeld, Basketballfeld, Minigolfanlage, einen großen Spielplatz, einen Skatepark, riesige Wiesen, Gastronomie. Also alles, was du brauchst für einen perfekten Sommersonnentag am See.
0: So, jetzt habt ihr den perfekten Überblick. In einem halben Stündchen stecken wir den Möhnesee in unser großes Badeseetindern. Danach wisst ihr, ob er für euch und das, was ihr am See so liebt, auch passt.
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0: Das Bochum-Wetter.
1: Mal leicht bewölkt, mal stark bewölkt, aber meist trocken. So wird der Tag heute bei höchstens 29 Grad. Morgen am Mittwoch dann genauso warm, aber mehr Sonne und dann ganz ohne Regen.
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2: Zurzeit liegen uns keine Meldungen vor. Wir wünschen allen unterwegs gute Fahrt.
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1: Ja, da muss ich jetzt auch einfach mal ganz arrogant sagen, es ist eine geile Aktion von uns. Ja, das große Badesee-Tinder. Wir checken die Seen in NRW ab, damit ihr einfach wisst, gehe ich da hin? Lohnt sich das für mich oder lohnt sich das vielleicht eher wann anders für mich? Und welche lohnen sich so gar nicht? Nach knapp 10 Minuten Musik gibt's das nächste Tinder-Date. Sascha Fassbender hier. Hi.

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0: Ist das denn jetzt wirklich der richtige Badesee für mich?
1: Das ist ja auch manchmal schwierig. Es gibt ja so viele, die haben dann auch alle noch ein unterschiedliches Angebot. Deswegen stellen wir euch hier im Programm die besten Badeseen in NRW vor. Wir haben ja so viele schöne Badeseen bei uns im Land. Deswegen tindern wir die Seen. Ja, Kevin Zimmer war für uns am Möhnesee, NRWs größter See. Jetzt hören wir, ob es ein Match ist.
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3: Das große Badesee-Tindern. Wo treffen wir uns?
4: Am Möhnesee in Körbeke an der Seetreppe.
3: Muss ich was bezahlen?
4: Nein, es ist kostenlos. Allerdings kostet das Parkengeld. 6 Euro kostet das Tagesticket. Die Parkplätze sind aber auch direkt am See. Lange laufen muss man also nicht. Am Wochenende kann es aber schnell voll werden. Und unerlaubtes Parken kann auch hier schnell teuer werden.
3: Was können wir da machen?
5: Man kann hier wirklich viele Sachen machen. Restaurants, wie Sie hier auch sehen. Man kann hier Volleyball.

0: Fußball spielen, Basketball spielen, ein Boot ausleihen. Also man kann auf jeden Fall viele Aktivitäten hier machen.
1: Du musst noch nicht mal baden, wenn du nicht willst. Du kannst klettern, Minigolf spielen. Hier gibt es 2 Volleyballfelder im Schatten unter Bäumen und auch ein Basketballfeld, ein Skatepark und einen kleinen Soccercourt für Fußballfans.
2: Kann ich meine Kids mitbringen?
1: Ja klar, denn es gibt hier einen großen Spielplatz und der gesamte Badebereich und die Liegewiese werden an Wochenenden und an Feiertagen vom DLRG bewacht.
3: Treffen wir uns zum Essen oder nur für Drinks?
1: Was du willst, du hast alle Möglichkeiten. Es gibt eine Eisdiele, eine Pizzeria direkt am Anfang des Seeparks. Direkt am See gibt es ein Restaurant, wenn du es ein bisschen schicker haben möchtest. Es gibt eine Pommesbude, es gibt einen Biergarten oder wir holen uns einfach am Kiosk was zu trinken und setzen uns auf unsere Decke auf der Liegewiese.
2: Können wir da chillen?
1: Um ehrlich zu sein, an Sonnentagen am Wochenende in den Sommerferien ist die Liegewiese wahrscheinlich sehr voll und Ruhe wirst du dann hier nicht finden. Außerdem gibt es direkt am Ufer kaum Schattenplätze. Die wenigen sind schnell belegt, also nimm dir einen Sonnenschirm mit.
3: Ist es ein Match?
1: Wer viele Möglichkeiten haben und nicht nur baden will, ist hier genau richtig.
4: Natur pur, das ist leicht und schnell zu erreichen.
5: Voll, das ist halt wie ein Stück Urlaub direkt vor der Haustür.
1: Gerade Familien mit Kindern kommen hier voll auf ihre Kosten. Wer es ruhig und einsam haben will, für den ist diese Badestelle am Möhnesee kein Match. Für alle anderen schon.
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1: Ich bin David Riemer. Das Elterngeld soll nach einem Gesetzentwurf von Familienministerin Prien künftig nur noch 12 statt 14 Monate gezahlt werden und auch nur dann, wenn Mütter und Väter jeweils mindestens 3 Monate berufliche Auszeit nehmen. Gleichzeitig soll der Mindestbetrag von 300 auf 330 Euro und der Höchstbetrag von 1800 auf 1900 Euro angehoben werden. US-Präsident Trump hat sich vor dem NATO-Gipfel optimistisch über mögliche Fortschritte bei den Bemühungen um ein Ende des Ukraine-Kriegs geäußert. Nach einem Telefonat mit dem russischen Präsidenten Putin sei er sich sicher, dass dieser den Krieg beenden wolle, sagte Trump im Weißen Haus.
2: Das versichert Trump immer wieder und seit langem. Der russische Präsident Putin wolle den Angriffskrieg gegen die Ukraine nun unbedingt beenden. Nach jedem Gespräch mit seinem Moskauer Gegenüber hat Trump volles Vertrauen in Putin. Bleibt abzuwarten, wie das Treffen mit dem ukrainischen Präsidenten Zelensky in Ankara verläuft. Trump versichert, man sei mit beiden Seiten in guten Gesprächen, eine Einigung sei näher denn je. Auch Zelensky wolle ein Ende des Krieges, sagt Trump. Er glaube, man werde den Krieg nun beenden. Aus den USA, Tina Eck.
1: Übervolle Wartezimmer, teure Medikamente. Viele meckern über das Gesundheitssystem und fragen stattdessen den Chatbot. Laut einer Umfrage des Pharmaherstellers STADA setzen viele Menschen in Gesundheitsfragen auf künstliche Intelligenz.
3: Wie kündigt sich eine Migräne an? Was tun bei einem Wespenstich? Mit solchen und ähnlichen Fragen wird der Chatbot gefüttert. Die allermeisten wollen im Prinzip eine Diagnose besser verstehen oder bereiten sich so auch auf einen Arztbesuch vor. Auf jeden Fall finden gut 80% der Deutschen KI in der Gesundheitsvorsorge völlig okay. Einige sind allerdings auch skeptisch, fragen sich, was am Ende mit den eigenen Daten passiert. Claudia Wächter, Nachrichtenredaktion.
1: Die USA sind bei der Fußball-WM ausgeschieden. Das Team um Stürmer Bellingham, der nach roter Karte im vorausgehenden Spiel seine Sperre vom Weltverband FIFA erlassen bekommen hatte, unterlag im Achtelfinale Belgien verdient mit 1:4. Zuvor hatte Spanien Cristiano Ronaldo einen bitteren Abschied von der WM-Bühne beschert. Der Europameister feierte dank eines späten Treffers in der Nachspielzeit einen 1:0-Sieg gegen Portugal und zog ins Viertelfinale ein.
0: Das Bochum-Wetter.
4: Heute weiter wechselhaft, mal klar, mal bewölkt bis bedeckt, ganz selten auch mal Regen. So bleibt der Tag heute bei maximal

0: 29 Grad. Morgen dann nochmal bis zu 29 Grad. Dafür bringt der Mittwoch aber öfter Sonnenschein mit und das dann ganz ohne Regen.
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2: Zurzeit liegen uns keine Meldungen vor. Wir wünschen allen unterwegs gute Fahrt.
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3: Guten Morgen am Dienstag.

0: Morgen. Habt ihr noch Bock auf die Weltmeisterschaft? Jetzt, wo Deutschland raus ist, ist meine Motivation ehrlich gesagt auf jeden Fall nicht mehr so sehr am Start, um mitten in der Nacht noch irgendein Spiel zu schauen. Radio Bochum-Kollege Stefan Rejek ist jetzt da und es gibt ja, Stefan, andere wirklich tolle Weltmeisterschaften. Muss es denn immer nur die Fußball-WM sein?
1: Nee, zum Glück gibt's genug andere Weltmeisterschaften, die, ich sag mal, zumindest kurios sind. Und da haben wir sogar eine Heim-WM.
0: Lass mich raten, die Tickets kosten nicht mehrere tausend Euro.
1: Nee, und teilweise sind die sogar ganz umsonst. In der Eifel zum Beispiel gibt's auf der Anna-Kirmes jedes Jahr die WM im Kirschkern-Weitspucken. Na, Klassiker. Das Spielfeld, wenn man es denn so nennen will, das sieht so ein bisschen aus wie so eine Weitsprunganlage, nur dass da eben die Kerne durch die Luft fliegen. Direkt mal eine Schätzfrage. Was glaubst du denn, was so aktuell der Weltrekord im Kirschkern-Weitspucken ist?
0: Boah, ich könnte mir so vorstellen, 20, 30 Meter oder so?
1: Es sind tatsächlich 22,52 Meter bei den Männern und 17,14 Meter bei den Frauen. Apropos, die Kirschkern-Weltmeisterschaft der Frauen, die gibt's schon seit 1988. Ja, und ist damit deutlich fortschrittlicher als die Fußball-WM der Frauen. Die gibt's nämlich erst seit 1991.
0: Das ist wirklich kurios.
1: Ein bisschen kurioser wird's jetzt bei der nächsten WM, nämlich bei der Luftgitarren-WM. Ja, die gibt's jedes Jahr in Finnland, sieht eigentlich aus wie so ein ganz normales Rockfestival, nur halt ohne Gitarre. Da gehen die Gäste echt zu den Bewerbern ab, die da eben keine Gitarre spielen.
0: Ja, völlig verrückt. Aber auch irgendwie geil, ne? Wenn da Leute zusammenkommen, die alle ein ganz bestimmtes, mega nischiges Hobby haben.
1: Ja, absolut. Und das trifft, wie ich finde, auch auf die letzte WM zu, die ich mitgebracht habe. Und zwar die Bart-WM. Die gibt's alle zwei Jahre immer in einem anderen Land.
0: Ja klar, die darf natürlich nicht fehlen. Und da wird einfach der längste und dichteste Bart bewertet oder wie sieht das aus?
1: Nee, du unterschätzt da die Bart-Community. Das läuft richtig mit System. Da gibt's nämlich über 25 verschiedene Kategorien, in denen du antreten kannst. Allein beim normalen Schnurrbart gibt's schon mal 7 Unterkategorien.
0: Worauf die Leute alles kommen. Dankeschön, Stefan. Und würdet ihr bei einer dieser WM antreten, die wir euch jetzt gerade vorgestellt haben? Ja, vielleicht gibt's ja auch die Extreme Couching WM oder so. Da sehe ich mich auf jeden Fall ganz weit vorn. Guten Morgen, Radio Bochum hier.

0: Alle Bochumer, die bei uns im Osten wohnen, jetzt mal aufgepasst. Habt ihr was, das ihr gerne mal ansprechen möchtet, was euch in eurem Viertel stört oder was ihr gerne ändern wollt? Am 11. Juni lädt Dr. Dirk Meier, der Bezirksbürgermeister aus Bochum-Ost, von 10 bis 12 Uhr zu einer Bürgersprechstunde ein. Ihr findet ihn dann am Wochenmarkt in Werne und könnt mit ihm zum Beispiel über Anregungen und Kritik sprechen. Gehört habt ihr es hier bei uns bei den Radio Bochum Morgenmachern. Guten Morgen am Dienstag.
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0: Es ist 5:30.
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2: Mit Tom Gerdmann, guten Morgen. Bochum hat im vergangenen Jahr insgesamt weniger Schulden aufgenommen als die anderen Kommunen in NRW. Das hat das Statistische Landesamt IT NRW analysiert. Bochum musste im Jahr 2025 sogar weniger Liquiditätskredite aufnehmen als im Jahr davor. NRW hatte dagegen einen Anstieg von 17,6% zu verzeichnen. Was die Investitionskredite betrifft, ist es genau umgekehrt. Bochum hatte verglichen zum Jahr 2024 17,5% mehr Schulden für Investitionen gemacht. Das Land NRW lag dagegen bei einem Anstieg von 14,3%. Insgesamt gab es in Nordrhein-Westfalen den stärksten Anstieg der kommunalen Neuverschuldung seit 2017. Im September müsst ihr mit einigen Einschränkungen bei uns an der A40 rechnen. An der Anschlussstelle Bochum Zentrum in Richtung Dortmund muss die Fahrbahn voll gesperrt werden. 2 Wochen lang ist die Fahrbahn nur begrenzt befahrbar. Grund dafür sind Arbeiten an der Brücke Hofstädter Straße. Ihr werdet für die Zeit über die A448 umgeleitet. Am darauffolgenden Freitag ist die Sperrung dann auch wieder durch. Und jetzt das Wichtigste aus Deutschland und der Welt. Der letzte WM-Mitgastgeber ist ausgeschieden. Im Achtelfinale in Seattle war das US-Team nach dem Politikum um die aufgehobene Sperre vor allem in der Defensive schlecht. Die Belgier nutzten das aus und setzten sich klar mit 4:1 durch. Portugal unterlag im letzten WM-Spiel von Cristiano Ronaldo Spanien am Abend in letzter Minute mit 0:1.

0: Das Pariser Berufungsgericht entscheidet heute über Schuld und Strafe von Marine Le Pen und stellt damit Weichen für die französische Präsidentschaftswahl im kommenden Jahr. Die Frage für Le Pens Rechtsnationale ist, ob die 57-Jährige nach dem Urteil im Verfahren um mögliche Scheinbeschäftigung überhaupt für die Wahl kandidieren darf. Dieses Mal werden beim Stadtwerke Bochum Triathlon erstmalig auch Schülermeisterinnen und Meister gekürt. Über 100 Schülerinnen und Schüler aus Bochum werden an dem Schülercup teilnehmen, alle zwischen 8 und 15 Jahren alt. Die jeweils schnellsten Mädchen und Jungen ihrer Altersklassen werden als Bochumer Schülermeisterin bzw. Meister gekürt. Mit dem Schülercup möchten die Veranstalter den Kindern und Jugendlichen vor allem zeigen, dass der Triathlon kein Extremsport sein muss und von jedem ausprobiert werden kann. Der Triathlon startet am 12. Juli. Sowohl bei den Erwachsenen als auch bei dem Schülercup sind alle Plätze schon ausgebucht. 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
1: Das Bochum-Wetter.
0: Heute trocken und meist sonnig mit ein paar Wolken bei bis zu 26 Grad. Morgen ändert sich wenig, mit 23 Grad wird es etwas kühler.
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0: Keine Meldungen, gute Fahrt.
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2: Guten Morgen zusammen.

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0: Die Radio Bochum Morgenmacher hier mit Nicole Dreisbach. Habt einen guten Start mit uns in diesen Dienstag. Guten Morgen. 790 bewohnte und unbewohnte Inseln soll Schottland laut offiziellen Zählungen ja haben. Eine davon ist die Insel Iona. Hier haben Mönche schon früh im 6. Jahrhundert ein Kloster gebaut, das bis heute Christen aus aller Welt fasziniert und anzieht. Auch Julia Rebecca Riedel von der Evangelischen Kirche war da und erzählt uns heute Morgen im Augenblick mal von ihrem Eindruck.
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2: Im Mai war ich mit einer Gruppe aus meiner Gemeinde in Altenberg auf Gemeindereise in Schottland. Und wir waren natürlich auch auf Iona. Das ist eines der Zentren des frühen Christentums in Europa. Und wer sich das jetzt pompös vorstellt, das ist es nicht. Iona ist eine kleine Insel ganz im Westen von Schottland und man kommt da nicht mal eben so hin. Die Reise nach Iona ist nichts für Eilige. Auf Iona selbst hat mich die Ruine eines Augustinerinnenklosters am meisten beeindruckt. Über uns blauer Himmel, vom Strand her Möwengeschrei und um uns rum über 1000 Jahre Geschichte. Iona ist seit dem 6. Jahrhundert ein Ort, wo Menschen miteinander beten. Der heilige Columban hat 563 hier ein Kloster gegründet. Damals dachte man noch, das muss das Ende der Welt sein. Von Iona wird das Christentum in weite Teile Schottlands und Nordenglands getragen. In der Ruine des ehemaligen Frauenklosters feiern wir dann als Gruppe auch zusammen Abendmahl. Das machen wir so auf unseren Gemeindereisen. Das Brot dafür kommt aus dem Inselsupermarkt und für den Wein hat meine Kollegin an der Kasse ein paar Coffee-to-go-Becher erbeten. Kein edles Kirchengerät und trotzdem, oder vielleicht genau deswegen, ist alles ganz wunderbar und rührend. Ich stehe da, seufze, schließe die Augen, höre die Möwen, esse Brot, trinke Wein und bin für einen Moment gleichzeitig im 6. Jahrhundert und hier. Wie wunderbar, denke ich. Wir sind alle miteinander verbunden. Wir sind keine Blutsverwandten und doch Familie. Daran freue ich mich an diesem Tag auf Iona und jeden Tag zu Hause. Julia Rebecca Riedel von der Evangelischen Kirche für Augenblick mal.

kommt gut raus mit Radio Bochum. Guten Morgen zusammen. Also für manche ist ja schon eine Sportart als Hobby neben dem Beruf ein toller Ausgleich. Ich gehe zum Beispiel tanzen einmal die Woche. Manche gehen laufen, manche fahren Fahrrad, manche schwimmen vielleicht. Und ja, ja und nochmal ja, sagt Lars Trappmann, unser Studiogast, jetzt am Sonntag hier bei uns bei Radio Bochum und meinem Kollegen Maxi Krohn. Lars ist nämlich Triathlet. Das heißt, alle drei Sportarten, also Laufen, Schwimmen und Radfahren, einmal auf Extremstufe geschraubt und dann zu einer

0: Höllendisziplin zusammen kombiniert. Dabei hat das alles ganz harmlos angefangen bei ihm.
1: Ich habe vorher Fußball gespielt, gar nichts Besonderes, irgendwo in der Kreisliga, auch hier in Bochum. Und da habe ich mir vor, ja, jetzt sind es auch schon 10, 11 Jahre, ein Rennrad gekauft. Und als Kind bin ich auch mal im Verein geschwommen und so haben sich die Disziplinen zusammengesetzt. Letztendlich wollte ich das dann aber auch dann einfach mal richtig machen.
0: Ja, also richtig machen heißt in dem Fall 3,8 Kilometer schwimmen, 180 Kilometer Fahrrad fahren und danach noch ein Marathon.

0: meistens noch die zweite Einheit. Das ist entweder Laufen oder Radfahren, je nachdem. Dann kann es auch schon mal 2-3 Stunden gehen und dann abends Essen kochen und dann geht's wieder ins Bett.
1: Boah, das ist ein pickepacke voller Tag. So viel Training soll sich aber auch auszahlen. Im September geht's für Lars nach Hawaii, um da den prestigeträchtigen Ironman Triathlon zu bestreiten. Wird ein Riesenevent. Lars Frau Vanessa wird auch dabei sein und das Ganze auf Instagram verfolgen. Wenn ihr da mal reingucken wollt, der Account heißt Lars Try to Tri. Das ganze Interview zum Nachhören gibt's wie immer auch auf radiobochum.de. Guten Morgen.
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1: Mit Thorsten Adolfs. Guten Morgen. Das mutmaßliche Eingreifen von US-Präsident Trump hat nichts genützt. Die USA sind bei der Fußball-WM ausgeschieden, auch mit Stürmerstar Florian Balogun, gegen dessen rote Karte Trump aktiv geworden war. Belgien besiegte das US-Team im Achtelfinale mit 4:1. Infos dazu von Marc Weiß.
2: Es gilt schon jetzt als der wohl größte Skandal der WM-Geschichte. Trump ruft den FIFA-Chef an und bittet darum, die rote Karte gegen den US-Stürmer Balogun nochmal zu überprüfen. Er selbst, also Trump, glaube nicht, dass es rot war. Infantino willigt ein und schon ist Balogun nicht mehr gesperrt. Nicht wenige Experten und sogar Verbände fordern, dass sich die europäischen Teams, vertreten durch die UEFA aus Protest, jetzt sofort von dieser WM zurückziehen. Das tun sie aber wohl nicht. Immerhin sorgt Belgien aber dafür, dass diese eigentlich unfassbare Vorgang weder Trump noch dem US-Team nutzt. Man kickt die USA einfach mit einem klaren 4:1 aus dem Turnier. Ebenfalls ausgeschieden, allerdings deutlich unspektakulärer, ist Portugal nach einem 0:1 gegen Spanien. Emotional war es trotzdem, denn das war wohl das letzte WM-Spiel von Cristiano Ronaldo. Der inzwischen 41-jährige Superstar blieb zum Abschied allerdings glücklos und ohne Treffer. Nach dem Abpfiff flossen die Tränen.
1: Und jetzt weitere Meldungen im Überblick. Eltern sollen in Zukunft nur noch 12 statt 14 Monate Elterngeld bekommen. Und auch nur dann, wenn Mütter und Väter jeweils mindestens 3 Monate eine Auszeit vom Job nehmen. Das steht in einem Gesetzentwurf von Familienministerin Prien. Weil auch ihr Ministerium sparen muss, sollen aus ihrem Etat nächstes Jahr 500 Millionen Euro wegfallen. Der Schnitt der Abi-Noten ist zu gut, das kritisiert der Lehrerverband. Ehrenpräsident Meidinger sagte der Mediengruppe Bayern, schon jetzt reiche selbst ein bayerisches 1,0 Abitur nicht mehr aus, um über die Leistungsschiene sicher einen Medizinstudienplatz zu bekommen. Es werde zunehmend schwieriger, in dieser Bestnotenflut die wirklichen Spitzenschüler zu erkennen. Die Feuerwehr kämpft seit gestern östlich von Köln in der Wannerheide bei Rösrath gegen einen Waldbrand. Rund 200 Einsatzkräfte waren am späten Nachmittag vor Ort. In der Nacht mussten die Löscharbeiten unterbrochen werden. In dem betroffenen Bereich des früheren Militärübungsgeländes könnten Munitionsreste und Blindgänger aus dem Zweiten Weltkrieg im Boden liegen. Deutschland erlebt gerade einen echten Gründungsboom. Im ersten Halbjahr starteten so viele neue Unternehmen wie noch nie zuvor. Vor allem künstliche Intelligenz macht es Gründern aktuell deutlich einfacher, den Sprung in die Selbstständigkeit zu wagen. Laut dem Startup-Verband brauchen Gründer durch die KI heute weniger Geld und Startschwierigkeiten lassen sich schneller überwinden. Es gibt aber noch einen Grund. Viele Firmen sind bei Neueinstellungen im Moment zurückhaltend. Deshalb wird die Gründung für Talente zum Ausweg aus der wirtschaftlichen Flaute. Das waren die Nachrichten mit Thorsten Adolfs.
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4: Ja, heute ist es ziemlich bewölkt, so wie gestern. Aber heute wird es auch wieder warm. Bis zu 28 Grad sind drin. Starten tun wir mit 18 Grad. Und die Wetterexperten sagen, heute sind leider nur 2 Sonnenstunden drin. Und es ist auch wieder sehr windig.
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4: Da habe ich eine Warnmeldung für euch von der A45 Dortmund Richtung Hagen. Zwischen Kreuz Castrop-Rauxel Ost und Dortmund Hafen. Da liegen Gegenstände auf der Fahrbahn. Fahrt dort bitte besonders vorsichtig.
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4: Ihr habt es ja gerade gehört, heute wird es auf jeden Fall wieder super warm, bis zu 28 Grad. Und was hilft bei diesem Wetter besser als eine schöne Abkühlung? Vielleicht ja auch im Freibad heute Nachmittag. Ins Becken springen und sich danach schön ein bisschen in der Sonne, wenn sie denn heute rauskommen, trocknen lassen. Und besonders heute gibt es neben dem Wetter noch einen anderen Anlass. Heute ist nämlich Tag der Freibäder. Und davon haben wir hier bei uns in Bochum wirklich ganz schöne. Nämlich das Naturfreibad in Linden, das in Hofstede oder auch das in Werne. Und für die ganz kleinen reicht ja schon der Wasserspielplatz zum Beispiel in Langdrea, Urban Blue oder auch der Wasserspielplatz am Stadtpark. Sucht euch einfach was aus, genießt das schöne Wetter. Gehört habt das hier bei uns, bei den Radio Bochum Morgenmachern. Guten Morgen zusammen.

0: Nena mit irgendwie, irgendwo, irgendwann. Dieser Song beamt mich sofort zurück in meine Teenie-Zeit. Guten Morgen, die Radio Bochum Morgenmacher hier mit Nicole Dreisbach. 6:11 ist es. Ja, nachdem wir jetzt schon wirklich einige wirklich traumhafte Badeseen bei uns in NRW getestet haben, geht es diese Woche natürlich munter weiter mit unserem großen Badesee-Tindern. Und ja, auch wenn der Wochenanfang so ein bisschen bewölkt ist, ist es auf jeden Fall sommerlich warm. Und unser Radio Bochum-Reporter Stefan Rijek hat sich mal am Silbersee 2 in Haltern umgeschaut, um das potenziell nächste Match zu finden.
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2: 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Wo treffen wir uns?
3: Am Silbersee 2 in Haltern.
2: Muss ich was bezahlen?
4: Der Eintritt bei uns am Silbersee 2 kostet 4,80 Euro. Wir haben aber auch Familienangebote, das heißt zwei Erwachsene und zwei Kinder 16,50 Euro. Das Ganze läuft über einen Online-Vorverkauf www.silbersee2.com.
2: Was können wir da machen?
4: Bei uns kann man Beachvolleyball spielen, Stand-up, Paddleboards ausleihen.
5: Man kann da super schön im Sand liegen, die Füße ins Wasser halten.
4: Wir haben den Maui Beach Club, wo man sich auch Strandliegen etc. reservieren kann. Alles das, was so einen Sommertag ausmacht.
6: Kann ich meine Kids mitbringen?
5: Die Kinder können da super schön im Sand spielen.
4: Ab dieser Saison haben wir auch Sonnenschirme, die ausschließlich für Familien reserviert sind. Die befinden sich auch in der Nähe des Kleinkinderbereiches.
5: Auf jeden Fall können alle dort Spaß haben und die Kinder haben da richtig viel zu tun.
7: Und man kann da super schöne Sandbuden bauen.
2: Treffen wir uns zum Essen oder nur für Drinks?
4: Im Maui Beach Club bieten wir unsere Homemade Smashburger an oder auch einen erfrischenden Feta-Melonensalat. Ansonsten haben wir natürlich auch unsere Verkaufsstände, Pommesbuden, kühlen Getränken, also alles, was so einen Badeseetag Herz begehrt.
6: Können wir da chillen?
4: Wenn man chillen möchte, kann man gerne Strand liegen oder ein Daybed mieten. Dann kann man einen ganz chilligen Tag am Silbersee 2 verbringen.
2: Ist es ein Match?
3: Ja, auch der Silbersee 2 ist ein Match. Es gibt einen riesigen Sandstrand mit Sonnenschirmen, aber auch Wiesenflächen. Für die Verpflegung ist auch bestens gesorgt. Von ehrlicher Currywurst bis Cocktails ist hier alles dabei. Ja, und am Ende noch ein kleiner Geheimtipp. Wenn das Strandbad geschlossen hat, dann darf man sich trotzdem ganz regulär am See aufhalten und schwimmen. Und das dann sogar komplett kostenlos.

Oh Romeo, oh Romeo, warum bist du Romeo? Also ein Montagu und kein Capulet. Na, erkannt ist natürlich auch Shakespeares Romeo und Julia. Und das wird jetzt auch wieder hier bei uns in Bochum aufgeführt. Heißt aber ein bisschen anders, heißt Romina und Julia und dreht sich ganz um die Liebe und um den Einfluss von KI darauf. Neben der üblichen Shakespeare-Erzählung haben die Darstellerinnen und Darsteller auch noch eigene Monologe eingebaut, in denen sie über ihre eigene Interpretation von Liebe und Verlust sprechen. Also ihr merkt, vorbeischauen lohnt sich ganz bestimmt. Jetzt am Samstag ist es abends auch schön kühl in der Pauluskirche. Da findet das Ganze nämlich statt. Also wirklich ein gutes Alternativprogramm, um der angesagten Hitze am Wochenende zu entkommen. 6:20 Uhr gehört habt ihr es hier bei uns bei den Radio Bochum Morgenmachern.

0: 6.23 Uhr, kommt gut raus mit Radio Bochum. Guten Morgen.
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0: Guten Morgen, habt einen guten Start mit uns in diesen Dienstag. Zeit für unsere Radio Bochum Nachrichten. Es ist nämlich fast genau 6.30 Uhr. Heute mit Tom Gerdmann.
1: Guten Morgen. Bochum hat weiter hohe Schulden. Ende letzten Jahres lag die Verschuldung im Kernhaushalt bei rund 6.140 Euro pro Kopf. Das sind gut 10% mehr als im Jahr davor. Radio Bochum-Reporter Christian Schürmann, damit schneidet Bochum deutlich schlechter ab als der NRW-Durchschnitt.
2: Ja, die Pro-Kopf-Verschuldung in Bochum ist fast doppelt so hoch wie im Landesdurchschnitt. Insgesamt sind die Schulden der Kommunen in NRW im vergangenen Jahr deutlich gestiegen. Mehr geworden sind dabei sowohl die kurzfristigen Kredite für laufende Engpässe als auch die Investitionskredite, mit denen zum Beispiel Gebäude oder Straßen finanziert werden. Bochums Kämmerin Eva Maria Hubbard macht deshalb heute in Berlin mit anderen Kommunen Druck für mehr Unterstützung von Bund und Land.
1: Bochum verliert seinen Stadtdirektor. Sebastian Kopitz, zugleich auch Dezernent für Personal und Recht, wechselt zum Oktober zum Deutschen Städtetag. Das berichtet die WAZ in ihrer heutigen Ausgabe. Kopitz war 10 Jahre in Bochum lang Dezernent in Bochum und Leiter mehrerer Krisenstäbe. Im September müsst ihr mit einigen Einschränkungen bei uns an der A40 rechnen. An der Anschlussstelle Bochum Zentrum in Richtung Dortmund muss die Fahrbahn voll gesperrt werden. 2 Wochen lang ist die Fahrbahn nur begrenzt befahrbar. Grund dafür sind Arbeiten an der Brücke Hofstädter Straße. Ihr werdet für die Zeit über die A448 umgeleitet. Am darauffolgenden Freitag ist die Sperrung auch wieder durch. Und jetzt das Wichtigste aus Deutschland und der Welt. Der letzte WM-Mitgastgeber ist ausgeschieden. Im Achtelfinale in Seattle war das US-Team nach dem Politikum um die aufgehobene Sperre vor allem in der Defensive schlecht. Die Belgier nutzten das aus und setzten sich klar mit 4:1 durch. Portugal unterlag im letzten WM-Spiel von Cristiano Ronaldo Spanien am Abend in letzter Minute mit 0:1. Viele Rathäuser in Deutschland nutzen oder testen einer Umfrage zufolge mittlerweile künstliche Intelligenz. In einer repräsentativen Forsa-Befragung in Gemeinden mit mindestens 1.000 Einwohnern gab etwas mehr als die Hälfte an, dass KI in ihrer Verwaltung eingesetzt oder erprobt wird. KI wird vor allem als Chance für Effizienzsteigerung und Zeitersparnis sowie eine schnellere Bearbeitung von Bürgeranliegen gesehen. Dieses Mal werden beim Stadtwerke Bochum Triathlon erstmalig auch Schülermeisterinnen und Meister gekürt. Über 100 Schülerinnen und Schüler aus Bochum werden an dem Schülercup teilnehmen, alle zwischen 8 und 15 Jahren alt. Die jeweils schnellsten Mädchen und Jungen ihrer Altersklassen werden als Bochumer Schülermeisterin bzw. Meister gekürt. Mit dem Schülercup möchten die Veranstalter den Kindern und Jugendlichen vor allem zeigen, dass der Triathlon kein Extremsport sein muss und von jedem ausprobiert werden kann. Der Triathlon startet am 12. Juli. Sowohl bei den Erwachsenen als auch bei dem Schülercup sind alle Plätze schon

0: ausgebucht. 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
2: Wir starten bei angenehmen 18 Grad heute in diesen Dienstag. Allerdings ist es auch heute wieder stark bewölkt und heute versprechen uns die Wetterexperten nur maximal 2 Sonnenstunden. Es soll aber trocken bleiben, aber es ist auch windig heute und wir bekommen wieder schwülwarme 28 Grad in der Spitze.
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2: Da habe ich nur eine Warnmeldung für euch von der A45 Dortmund-Hagen zwischen Kreuz Castrop-Rauxel-Ost und Dortmund-Hafen. Da liegen Gegenstände auf der Fahrbahn. Fahrt da bitte besonders vorsichtig.
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2: Und gleich mit Aha und jetzt alle Farben im besten Mix hier bei Radio Bochum. Guten Morgen.
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0: Das sind Aha mit Take On Me im besten Mix hier bei Radio Bochum. Die machen immer gute Laune. Dienstagmorgen, 6.40 Uhr gleich. Kommt gut raus mit uns. Es ist zwar schon ein bisschen länger her, aber ich kann mich noch an meine ersten Fahrstunden erinnern. Völlig fertig war ich danach. Aber immerhin habe ich es beim ersten Mal geschafft. Das ist heute leider nicht mehr so. Da fallen viele durch beim ersten oder zweiten Mal. Warum ist das so? Und warum ist der Führerschein auch im Moment so unfassbar teuer geworden? Darüber wird meine Morgenmacher-Kollegin Kira Kostos heute mit Fahrlehrern sprechen. Und Kira ist jetzt hier. Guten Morgen erstmal.
1: Schönen guten Morgen.
0: Ja, erzähl mal, wo bist du denn heute?
1: Ich bin heute bei der Fahrschule. Ich möchte die ganze Zeit Fachhochschule sagen. Das wird mir heute das Genick brechen, sage ich schon mal vorab. Und werde da mal sehen, wie erstens Fahrlehrerinnen und Fahrlehrer ausgebildet werden. Und danach gehe ich rüber in eine Fahrschule und mal schauen, ob ich mich da wirklich als Fahrlehrerin mal ausprobieren darf.
0: Und ich glaube, du würdest direkt eingestellt werden, weil ich glaube, es gibt tatsächlich einen Personalmangel an Fahrlehrerinnen und Fahrlehrern. Ne?
1: Tatsächlich. Und auch ein anderes Thema ist natürlich die Führerscheinreform, ne? Also auch mit Eltern üben und so weiter und so fort. Ich habe das damals schon gemacht, das war noch nicht ganz so erlaubt. Das ist mittlerweile verjährt, deswegen kann ich das sagen. Liebe Grüße an meinen Papa. Wir sind morgens immer durch Rees gefahren, wenn die Straßen noch leer waren und irgendwelche Feldwege abgefahren und Anfahren üben am Berg und so weiter und so fort. Deswegen bin ich eigentlich relativ smooth durch meinen Führerschein durchgekommen und ich bin sehr gespannt, was sich vielleicht bis heute schon verändert hat. Mein Führerschein ist auch schon 12 Jahre her mittlerweile.
0: Und glaubst du, dass du eine gute Autofahrerin bist?
1: Ja, ich würde sagen, ja. Also ich habe am Anfang viele Abschleppdienste in Anspruch genommen, weil auf dem Dorf kann man ein bisschen anders parken, als das hier im Pott ist. Und gerade als ich meinen Führerschein frisch hatte, bin ich dann in den Pott gezogen und habe gemerkt, hier kann man nicht einfach so überall parken. Aber ansonsten bin ich ein paar Mal zu schnell gefahren, aber seit bestimmt 7 Jahren kein Knöllchen, Ich würde sagen, ich bin eine verdammt gute Einparkerin vor allem.
0: Okay, das werden wir nachher alles erfahren. Du bist nämlich heute Morgen, den ganzen Morgen quasi hier on air zu hören aus der, sag nochmal genau, damit ich nicht den Fehler mache.
1: Fachschule.
0: Genau.
1: Das wird lustig heute, Nicole.
0: Fachschule im Hofstädter. Ich merke schon, das wird ein Burner. Ja, ich freue mich auf dich. Gleich um 7:15 haben wir wahrscheinlich schon das erste Take. Nee, 7:40, ne?
1: Genau, ein bisschen um 7:30 geht es gleich los.
0: Okay, dann viel Spaß und wir hören dich später aus Hofstädte, sage ich mal. Und fahr schön, vorsichtig Auto auf jeden Fall.
1: Mach ich.

0: Radio Bochum hier, 6:48, guten Morgen. Könnt ihr euch Atze Schröder vorstellen, wie er bei einer guten Tasse Earl Grey Tee und einem Häppchen Shortbread in der bunten den Teil über die Royals liest? Also ich ehrlich gesagt nicht, bis ich seine aktuelle Podcast-Folge gehört habe.
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3: Ja, nee, ist klar.
4: Prinzessin Kate hat innerhalb von 24 Stunden die drei höchsten Berge von England, Schottland und Wales bestiegen. Reinhold Messner ist natürlich stinksauer, weil er die Idee nicht hatte. So, und jetzt fragt man sich natürlich bei der ganzen Lobhudelei, wie hoch sind denn solche Berge in England? 2 Meter höher als der Eierberg in Bochum? Oder die Halde Hohe Wart bei Recklinghausen? Sind die Berge in England wenigstens so hoch wie Siggis Hütte? Braucht man für die Besteigung eine Ausrüstung oder geht das auch in Flipflops? Ja, kommt drauf an, wie sehr man es will. Ja, also sie hat zumindest in 24 Stunden über 3000 Höhenmeter bezwungen. Ja, das kann sich ja jetzt mal jeder von uns hochrechnen, wie oft man dafür zum Bier holen in den Keller laufen muss. Außerdem hat sie diese Aktion nicht nur für sich gemacht. Sie hat die Berge auch symbolisch bezwungen und mit ihrer Mission jenseits der Diagnose ein Zeichen gesetzt, dass eine Krebsdiagnose noch lange nicht das Ende bedeutet. Und ganz ehrlich, da ziehe ich jetzt einfach mal meinen Hut. Chapeau, Kate. Und viel Spaß, wenn du mit deinem William beim WM-Finale der englischen Mannschaft zujubelst. PS, grüß den Thomas Tuchel von mir. Der soll was essen. Und der soll mir eine Portion Fish and Chips mitbringen. Wenn er nach dem Elfmeterschießen fluchtartig dann Land verlassen muss.
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0: Guten Start in diesen Dienstag wünsche ich euch. 6.54 Uhr. Es ist guten Morgen zusammen.
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1: Mit Thorsten Adolfs. Guten Morgen. In Ankara beginnt heute der NATO-Gipfel. Die Staats- und Regierungschefs der 32 Mitgliedsländer kommen, unter ihnen auch US-Präsident Trump und Bundeskanzler Merz. Zu besprechen gibt es viele Dinge. Unter anderem soll die Abschreckung und Verteidigungsfähigkeit des Bündnisses gestärkt werden. Die große Frage dabei ist, ob die übrigen Verbündeten den US-Präsidenten bei der Stange halten können. Infos von Malte Albrecht.
2: Trump hatte sich zuletzt verärgert über die kritische Haltung mancher NATO-Staaten zum Iran-Konflikt gezeigt. Außerdem fordert er schon seit längerem, dass sich die Europäer finanziell mehr am Verteidigungsbündnis beteiligen. Erst letzte Woche hatte Trump noch einmal Druck aufgebaut. Er nannte unter anderem Deutschlands Ausgaben für die Verteidigung lächerlich. Bundeskanzler Merz wies das zurück. Deutschland verdoppele seinen Verteidigungsetat innerhalb von 4 Jahren, sagte er. Insofern müsse sich Deutschland vor niemandem verstecken. Ein weiteres Thema beim NATO-Gipfel ist der Ukraine-Krieg. Nach dpa-Infos soll Kiew neue Militärhilfen für den Abwehrkampf gegen Russland bekommen. Es geht um 70 Milliarden Euro für dieses und weitere 70 Milliarden für nächstes Jahr. Deutschland dürfte einen besonders großen Anteil tragen, weil die USA die Finanzierung von Ukraine-Hilfen unter Trump weitgehend gestoppt haben. Dass Trump überhaupt am NATO-Gipfel teilnimmt, liegt am guten Verhältnis zum Gastgeber, dem türkischen Präsidenten Erdogan.
1: Und jetzt weitere Nachrichten im Überblick. Nach Kanada und Mexiko ist auch der dritte Gastgeber der Fußball-WM ausgeschieden. Die USA verloren ihr Viertelfinale gegen Belgien mit 1:4. Auch die Portugiesen um Superstar Cristiano Ronaldo müssen die Koffer packen. Sie unterlagen Spanien mit 0:1. Nicht kurze Erkältungen, sondern lange schwere Krankheiten sind die großen Kostentreiber bei den gesetzlichen Krankenkassen. Das hat der Dachverband der Betriebskrankenkassen ermittelt. Das Krankengeld, das ab dem 43. Krankheitstag gezahlt wird, zähle mittlerweile zu den größten Ausgabepositionen überhaupt, heißt es. Dagegen würden Atemwegserkrankungen, bei denen es die meisten Krankschreibungen gibt, finanziell kaum ins Gewicht fallen. 5 Jahre nach der Flutkatastrophe hat NRW Kommunen, Firmen und Privathaushalten bis heute rund 4,7 Milliarden Euro für den Wiederaufbau bewilligt. Laut Landesbauministerin Scharrenbach wurden rund 80% der privaten Gebäudesanierungen abgeschlossen. Der Wiederaufbau war und sei bis heute ein gemeinsamer Kraftakt, sagte sie. Die beliebteste Zusatzleistung im Job ist die Betriebsrente. Das hat die Allianzversicherung in einer Umfrage herausgefunden. Demnach landet die Betriebsrente sowohl bei Arbeitnehmern als auch bei den Chefs auf Platz 1. Allerdings wird sie längst nicht überall angeboten. Je kleiner die Firma, desto seltener gibt es Betriebsrentensysteme. Laut der Allianz bieten 86% der Großunternehmen diese Möglichkeit der Altersvorsorge an. Bei kleinen Betrieben mit weniger als 10 Mitarbeitern sind es nur 25%.
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4: Wir starten jetzt schon mit Temperaturen um die 20 Grad in diesen Dienstag hier in der Bochumer Innenstadt. Und später bekommen wir bis zu 28 Grad in der Spitze. Also es wird schwül warm heute. Es ist nämlich stark bewölkt. Sehr windig ist es, soll meist trocken bleiben. Und ab und zu kann heute aber auch mal die Sonne rauskommen.
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4: Da habe ich 2 Meldungen für euch. Einmal A40 Dortmund Richtung Duisburg zwischen Dreieck-Bochum-West und Essen-Frillendorf 6 Kilometer stocken plus 6 Minuten und A42 Dortmund-Kamp-Lindfort zwischen Gelsenkirchen-Hessler und Kreuz-Essen-Nord 1 Kilometer stockend. Fahrt weiter vorsichtig und kommt gut an.
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4: Wir springen jetzt mal ins Jahr 1995. Kennt ihr noch den Film Dangerous Minds mit Michelle Pfeiffer in der Hauptrolle? Da spielt sie eine Lehrerin an einer Highschool mit Problemkindern. Also der Film, der hat mich total berührt, vor allem ja, durch seine emotionale Geschichte der Schülerinnen und Schüler. Aber nicht nur das, auch die Filmmusik hat natürlich einen Teil dazu beigetragen. Der Titelsong müsste, glaube ich, allen was sagen. Gangsters Paradise von Coolio. Und den habe ich jetzt für euch hier bei Radio Bochum. Guten Morgen.

0: Radio Bochum hier mit Nicole Dreisbach. Guten Morgen zusammen, 7:10. Ja, WM gucken ist okay, aber mir fehlt der VfL einfach. Aber nur noch, ja, ein Monat genau. 7. Juli haben wir heute, ne? Und dann haben wir es geschafft. Die zweite Bundesliga startet wieder am 7. August. Und unser VfL hat direkt ein Kracherspiel zu Hause gegen Hertha BSC Berlin. Es geht aber auch schon in der Vorbereitungsphase heiß her. Erst am letzten Wochenende hat unser VfL dann Freundschaftsspiel gegen Rot-Weiß Oberhausen gehabt. Mit einem 3:2-Sieg sind die VfL-Jungs dann auch wieder nach Hause. Trotz des Siegs zeigt sich Cheftrainer Uwe Rösler nicht ganz so zufrieden, sagt Ralf Ritter, VfL-Reporter der WAZ.
1: Er hat sich bei seiner Kritik ja auch selbst immer wieder mal eingefangen und gesagt, wir haben 9, 10 harte Trainingstage hinter uns. Die Abstimmungsprozesse konnten aus meiner Sicht noch gar nicht richtig greifen, denn da waren zwei bunt zusammengestellte Teams auf dem Platz mit sehr, sehr vielen jungen Leuten, mit noch mehr Spielern, die noch nie in der zweiten Liga gespielt haben.
0: Und die Testspiele sind ja genau dafür da. Trotzdem sind einige Spieler ja auch ein bisschen negativ aufgefallen. Bei Radio Bochum Sportreporter Christian Schürmann war das Defensivspieler Philipp Strumpf.
2: Der ja eigentlich so die Konstante in der Innenverteidigung ist aus der letzten Saison. Also eigentlich der, der das Spiel am besten kennen sollte von Uwe Rösler und vom VfL. Und es war trotzdem ein unsicherer Auftritt. Und wenn er eine gesetzte Nummer in der Innenverteidigung sein will und das auch eigentlich sein muss, würde ich mir da mehr wünschen.
0: 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Guten Morgen, 7:12.

0: Sportler Ara Sacchi 600 Kilometer vom kalifornischen Death Valley zum Santa Monica Pier gelaufen. Dabei haben ihm online Millionen Menschen zugeguckt. Nicht ganz 600, aber über 200 Kilometer möchte der Bochumer Lars Trappmann jetzt laufen, Fahrrad fahren und auch noch schwimmen. Da hat er sich auf jeden Fall einiges vorgenommen. Am Sonntag hat er meinem Radio Bochum-Kollegen Maxi Krohn erzählt, wie es überhaupt so weit gekommen ist.
1: Ich habe vorher Fußball gespielt, gar nichts Besonderes, irgendwo in der Kreisliga, auch hier in Bochum. Und da habe ich mir vor, ja, jetzt sind es auch schon 10, 11 Jahre, ein Rennrad gekauft. Und als Kind bin ich auch mal im Verein geschwommen und so haben sich die Disziplinen zusammengesetzt. Letztendlich wollte ich das dann aber auch dann einfach mal richtig machen.
0: Ja, und letztes Jahr war es dann soweit, da konnte sich Lars für die absolute Champions League des Amateur-Triathlons bewerben. Und zwar für den Ironman auf Hawaii. Im Oktober geht's los. Lars fährt auf jeden Fall schon 3 Wochen früher hin, um sich an das andere Klima zu gewöhnen. Wie es dann da vor Ort weitergehen soll, könnt ihr im ganzen Interview nochmal nachhören auf radiobochum.de. 7:20 Uhr.

0: 7.24 Uhr, kommt gut mit uns in diesen Dienstag. Radio Bochum hier mit Nicole Dreisbach.
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0: Ja, ein so ein Hit von Alpha Will, Big in Japan, und man hat so gut wie ausgesorgt, ne? 7:30 Uhr ist es. Habt einen guten Start mit Radio Bochum in diesem Dienstag. Jetzt gibt's für euch die Radio Bochum Nachrichten mit Tom Gärtmann.
1: Guten Morgen. Bochum hat weiter hohe Schulden. Ende 2025 lagen die Schulden im Kernhaushalt der Stadt bei rund 6.140 Euro pro Kopf. Das sind fast 600 Euro mehr als im Vorjahr. Damit liegt Bochum deutlich über dem NRW-Schnitt von rund 3.600 Euro pro Kopf. Insgesamt sind die Schulden der Kommunen in Nordrhein-Westfalen im vergangenen Jahr auf gut 64 Milliarden Euro gestiegen. Auf die schwierige Lage will Bochum jetzt auch in Berlin aufmerksam machen. Kämmerin Eva-Maria Hubert ist heute für unsere Stadt beim Aktionsbündnis für die Würde unserer Städte mit dabei. Bochum verliert seinen Stadtdirektor. Sebastian Kupitz, zugleich auch Dezernent für Personal und Recht, wechselt zum Oktober zum Deutschen Städtetag. Das berichtet die WAZ in ihrer heutigen Ausgabe. Kupitz war 10 Jahre lang Dezernent in Bochum und Leiter mehrerer Krisenstäbe. Und jetzt das Wichtigste aus Deutschland und der Welt. Der letzte WM-Mitgastgeber ist ausgeschieden. Im Achtelfinale in Seattle war das US-Team nach dem Politikum um die aufgehobene Sperre vor allem in der Defensive schlecht. Die Belgier nutzten das aus und setzten sich klar mit 4:1 durch. Portugal unterlag im letzten WM-Spiel von Cristiano Ronaldo Spanien am Abend in letzter Minute mit 0:1. Viele Rathäuser in Deutschland nutzen oder testen einer Umfrage zufolge mittlerweile künstliche Intelligenz. In einer repräsentativen Forsa-Befragung in Gemeinden mit mindestens 1000 Einwohnern gab etwas mehr als die Hälfte an, dass KI in ihrer Verwaltung eingesetzt oder erprobt wird. KI wird vor allem als Chance für Effizienzsteigerung und Zeitersparnis sowie eine schnellere Bearbeitung von Bürgeranliegen gesehen. Im September müsst ihr mit einigen Einschränkungen bei uns an der A40 rechnen. An der Anschlussstelle Bochum Zentrum in Richtung Dortmund muss die Fahrbahn voll gesperrt werden. 2 Wochen lang ist die Fahrbahn dann nur begrenzt befahrbar. Grund dafür sind Arbeiten an der Brücke Hofstädter Straße. Ihr werdet für die Zeit über die A448 umgeleitet.
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1: Wer bei uns in Bochum mit dem Bus oder generell auf den Straßen unterwegs ist, hat wieder etwas zu bestaunen. Die Burgestra hat im Rahmen des Kunstwettbewerbs Bochum Young Artists eine Heckflächenbeklebung als Sonderpreis verliehen. In diesem Jahr hat ihn die Neuntklässlerin Prischa vom Graf-Engelbert-Gymnasium gewonnen. Mit ihrem Bild zeigt sie markante Gebäude aus einer spannenden Perspektive, setzt aber gleichzeitig auch den Menschen in den Mittelpunkt. Der Bus mit der auffälligen Heckflächenbeklebung ist ab sofort 1 Jahr lang auf verschiedenen Linien im Stadtgebiet unterwegs. 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
0: Wir starten erstmal mit vielen Wolken und Temperaturen um die 20 Grad. Später kommt auch mal die Sonne raus und wir bekommen bis zu 28 Grad. Es soll trocken bleiben und es ist heute auch wieder sehr windig.
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0: Da geht's los mit der A40, wie immer, und zwar A40 Essen Richtung Dortmund, zwischen Dortmund-Dorstfeld und Dortmund-Barob 1 Kilometer stockend. A40 Dortmund Richtung Duisburg, zwischen Dreieck Bochum-West und Dreieck Essen-Ost 7 Kilometer stockend, eine Viertelstunde plus. A42 Kamp-Lindfort-Dortmund, zwischen Herne-Wanne und Kreuzherne 1 Kilometer Stau. In der Gegenrichtung A42 Dortmund-Kamp-Lindfort, zwischen Kreuzherne und der Erne-Krange 1 Kilometer stockend. Und noch etwas weiter zwischen Essen-Altenessen und Kreuz

0: Das Nord nochmal 1 Kilometer stockend. Und A43 Münster Richtung Wuppertal zwischen Recklinghausen-Herten und Recklinghausen-Hochlamark 2 Kilometer stockend. Gute und sichere Fahrt euch weiter.
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0: Maroon 5 haben 2018 einen Song geschrieben, der uns Frauen so richtig feiert. Ich weiß nicht, ob ihr das Video zu Girls Like You kennt. Da sind Persönlichkeiten wie Jennifer Lopez, Ellen DeGeneres oder Millie Bobby Brown zu sehen. Und am Ende des Videos, da treten auch die echte Ehefrau und die gemeinsame Tochter von Frontsänger Adam Levine auf. Ich würde sagen, dann feiern wir uns mal. Ne? Hier sind Girls Like You von Maroon 5.

0: 7.41 Uhr. Radio Bochum hier am Dienstagmorgen mit Nicole Dreisbach. Kommt gut raus mit uns. Also ich fahre wirklich super gerne Auto und meinen Führerschein, den habe ich auch direkt ein paar Tage nach meinem 18. Geburtstag ganz stolz in den Händen gehalten. Und auch meine Morgenmacher-Kollegin Kira Kosthorst, die hat ihren Lappen auch genau wie ich beim ersten Mal geschafft. Und heute, da möchte sie wissen, wie läuft das denn heute so alles mit dem Führerschein? Wie geht's eigentlich den Fahrschulen? Brauchen die eigentlich Fahrlehrerinnen und Fahrlehrer? Und ich glaube, das ist der Fall.
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0: Ja, guten Morgen, Kira. Wo erwische ich dich heute Morgen?
2: Ich stehe gerade im ehemaligen Prater. Hier, wo früher Leute getanzt haben, wird heute ja die Fahrlehrerausbildung absolviert und durchgeführt. Und neben mir steht jetzt gerade Leiter der Fahrlehrerfachschule, Harry Kirchwehm. Schönen guten Morgen.
3: Guten Morgen, hallo.
2: So, Harry, ich bin heute hier, um so ein bisschen mal in den Fahrlehrerberuf reinzuschnuppern. Was passiert heute hier mit mir?
3: Wir haben uns überlegt, du wirst Fahrlehrerin. Das heißt, du durchläufst einmal wichtige Stationen. Das fängt an mit einem Beratungsgespräch. Du erfährst die Voraussetzungen, aber auch die Hintergründe der Ausbildung, der Prüfung. Dann wirst du einmal mit unserem Fahrlehrer, der die praktische Ausbildung macht, regelkonform fahren, weil auch das müssen die Fahrlehrer. Dann wirst du mal im Unterricht zuschauen und auch ein bisschen bei einer Gruppenarbeit mitwirken. Danach fahren wir dann das Fahrzeug von rechts, also du bedienst Kupplung, Gas und Bremse und den Schalthebel und ich werde lenken. Und später wirst du dann noch mit einem Fahrlehrer, der einen mittelbegabten Fahrschüler imitiert, fahren und den ein bisschen durch den Straßenverkehr anleiten.
2: Also am meisten gespannt bin ich tatsächlich auf das Fahren von rechts, muss ich sagen. Wie ungewohnt ist das? Kannst du schon mal vorab verraten?
3: Mega ungewohnt, weil die Pedale etwas anders angeordnet sind. Wir haben den Radkastenbereich, deshalb sitzen auf der linken Seite die Pedale ein bisschen mehr zur Mitte.
2: Ja.
3: Auf der rechten Seite haben wir den Radkastenbereich rechts. Das heißt, die Pedale sitzen ungewohnt auch wieder.

0: ein bisschen weiter zur Mitte. Okay. Und dieses typische Gefühl von rechts ist wirklich anders.
1: Ja, das glaube ich sofort. Und Harry, wir stehen jetzt hier gerade in einem Raum, in dem Yogamatten und Yogamatten hängen und Sitzsäcke liegen. Erklär mal kurz, was ist das hier für ein Raum?
0: Das ist unser Aktivierungsraum. Die Fahrlehrerausbildung besteht hauptsächlich aus einem schulischen Teil, der sitzend verbracht wird. Und wir brauchen zwischendrin Elemente zur Aktivierung, um gedanklich auf andere Wege zu kommen, aber auch um hin und wieder mal ein bisschen Rückensport und Gymnastik zu machen, damit halt wir nicht durch Sitzen die Muskeln verkürzen und mehr Probleme haben, als uns lieb ist.
1: Ja, das klingt auf jeden Fall sehr gut. Ich glaube, das brauchen wir bei Radio Bochum auch, Nicole, oder?
2: Ja, würde ich sagen. Und ich kann mir gut vorstellen, wenn du gleich als Fahrlehrerin Blut und Wasser schwitzt, bist du froh, wenn du dann mal ein bisschen Yoga zwischendurch machen kannst.
1: Ja, ein bisschen zum Entspannen. Finde ich gut.
2: Okay, wir hören weiter gleich natürlich von dir aus der Fahrlehrerfachschule in Hofstede und natürlich alles rund ums Thema Fahrschule, Führerscheinreform und so weiter. Ich freue mich gleich. Ich bin gespannt, wie du dich machst im Auto.
1: Ich auch.
2: Bis später.
1: Bis gleich.

0: 7.52 Uhr, guten Morgen.
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0: Was hat es gestern nicht für Diskussionen gegeben? Die fragwürdige Rücknahme der roten Karte von US-Spieler Bellingham hat die Schlagzeilen bestimmt. Sportlich hat es aber den USA überhaupt nichts genutzt. Nico Hartmann im WM-Studio. Die US-Boys sind nämlich auch mit ihrem besten Torschützen gegen Belgien sang- und klanglos ausgeschieden.
2: Ja, und ich glaube, der ein oder andere Fußballfan wird schon mit einem kleinen Schmunzler aufgewacht sein, als er hörte, dass die Belgier mit 4:1 gegen die USA gewonnen haben. Die Amerikaner spielten natürlich mit Bellingham, der aber nur einen Schuss aufs Tor abgab und gar nicht im Spiel war. Ganz anders die Belgier mit Wut im Bauch nach dieser Posse der FIFA. Sie nutzten die Fehler der US-Boys gnadenlos aus. 2:1 stand es bereits zur Pause. Dann wurde den Amerikanern ein Ausflug von Keeper Fries zum Verhängnis, der den Ball vor dem Strafraum vertändelte, und von diesem 1:3 Schock erholten sie sich nicht mehr. Die US-Boys waren trotz aller Einmischungen ihres Präsidenten und des FIFA-Chefs chancenlos. Damit sind bei der WM alle Gastgeber ausgeschieden. Die europäischen Teams zeigen ihre fußballerische Klasse.
0: Vorher hatte sich Spanien gegen Portugal durchgesetzt, kurz vor Ende des Spiels.
2: Genau, insgesamt war es das erwartete Geduldsspiel zweier technisch starker Teams. Beide hatten vor allem im ersten Durchgang gute Chancen. Auch Cristiano Ronaldo in seinem 233. Länderspiel. Als alle sich dann auf eine Verlängerung einstellten, schlugen die Spanier zu Beginn der Nachspielzeit. Ein starker Steckpass auf den eingewechselten Merino vom FC Arsenal, der zu 1:0 vollendete. Und Spanien ist damit ohne Gegentor ins Viertelfinale eingezogen. Sie treffen auf Belgien.

0: gleich hier bei Radio Bochum noch ausführlich.
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0: Möglicherweise letzten Länderspiel endete damit erneut der WM-Traum des 41-jährigen Cristiano Ronaldo.
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2: Mit Thorsten Adolfs. Guten Morgen. Der größte Kostentreiber für gesetzliche Krankenversicherungen sind nicht kurze Erkältungen oder Magenschmerzen, sondern die langen Krankheiten und entsprechende Ausfälle. Das hat der BKK-Dachverband herausgefunden. Ganz vorne in diesem Ranking liegen demnach Muskel-Skelett-Probleme und psychische Erkrankungen, sagte Verbandschefin Klemm. Das Krankengeld, das erst ab dem 43. Krankheitstag gezahlt wird, zähle mittlerweile mit 21,6 Milliarden Euro zu den größten Ausgaben der Kassen. Frage an Marc Weiß aus dem News-Team. Das entspricht nicht ganz dem, was Schwarz-Rot in der Diskussion um Krankschreibungen sagt.
3: Nee, tatsächlich nicht. Union und SPD denken bei ihren Plänen zur Kostensenkung da ja eher an Erkältung oder Kopfschmerzen, für die wir ja ab Tag 1 dann eine Krankschreibung brauchen sollen, auch wenn das Ganze nur 3 Tage dauert. Mit Muskel-Skelett und auch psychischen Erkrankungen fällt man aber in der Regel lange aus, sagt der BKK-Verband. Das treibt die Kosten nach oben. Die Krankengeldtage seien in den vergangenen 10 Jahren um fast 25% gestiegen, heißt es. Und hier geht es seit ein paar Jahren vor allem um die psychischen Erkrankungen.
2: Und wie soll man damit umgehen?
3: Also die Kassen sagen ganz klar, wir müssen uns mit den ständig steigenden Zahlen dringend beschäftigen. Man muss Präventionsstrategien entwickeln. Offenbar sind der Job oder auch andere Lebensumstände für immer mehr Menschen eine so große Belastung, dass sie das psychisch nicht mehr verkraften und ernsthaft krank werden. Konkrete Vorschläge gab es zu dieser Studie jetzt noch nicht. Es geht wohl erstmal darum, dass man sich das überhaupt klar macht. Es gibt viele Krankmeldungen wegen Erkältungen. Ja, das ist aber tatsächlich relativ harmlos. Das weitaus größere Problem sind die Langzeiterkrankungen. Und hier liegen laut Studie eben psychische Erkrankungen und eben Muskel-Skelett-Probleme, also klassischerweise Rückenbeschwerden, ganz weit vorne.
2: Danke, Marc. Und jetzt weitere Meldungen im Überblick. In Ankara beginnt heute der NATO-Gipfel. Inhaltlich geht es unter anderem um weitere Milliardenhilfen für die Ukraine. Im Zentrum des 2-tägigen Treffens steht aber die Frage, ob die übrigen Verbündeten US-Präsident Trump bei der Stange halten können. Zuletzt hatte er über die seiner Ansicht nach zu niedrigen Verteidigungsausgaben großer europäischer Partner gelästert. Weil Bäckereien und Konditoreien sonntags in Zukunft möglicherweise länger öffnen dürfen, wird jetzt generell über die Ladenöffnungszeiten an Sonntagen diskutiert. Aus der CDU heißt es, liberalere Regeln würden den Innenstädten einen Schub verleihen. Widerspruch kommt von Verdi, der Sonntag sei für die Beschäftigten der einzige verlässlich planbare freie Tag, so die Gewerkschaft. Bei der Fußball-WM haben Spanien und Belgien das Viertelfinale erreicht. Die Spanier besiegten dabei im Prestigeduell Portugal mit Superstar Cristiano Ronaldo durch ein Tor in der Nachspielzeit mit 1:0. Spanien trifft jetzt in der Runde der letzten 8 auf Belgien. Die Belgier haben die USA deutlich mit 4:1 bezwungen. Damit ist nach Kanada und Mexiko auch das letzte Gastgeberland des WM-Turniers ausgeschieden.
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4: Ja, die blöden Wolken, die stören so ein bisschen. Ne? Ansonsten wird es heute wieder ein warmer Sommertag. Bis zu 28 Grad sind drin. Jetzt schon 20 Grad hier bei uns in der Bochumer Innenstadt. Aber im Laufe des Tages, da kann auch mal die Sonne rauskommen. Und es ist wieder super windig heute und es soll meist trocken bleiben.
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4: Hier staut es sich. A40 Essen Richtung Dortmund zwischen Kreuz Bochum und Lütgendortmund 1 Kilometer stockend. A40 Essen Dortmund noch etwas weiter zwischen Dorstfeld und Hombruch 2 Kilometer Stau. A40 Dortmund-Duisburg zwischen Dreieck Bochum-West und Dreieck Essen-Ost 8 Kilometer stockend, eine Viertelstunde plus. A42 Kamplinfort-Dortmund zwischen Herne-Wanne und Kreuz-Herne 3 Kilometer stockend, 6 Minuten obendrauf. Und in der Gegenrichtung A42 Dortmund-Kamplinfort zwischen zwischen Kreuz-Herne und Herne-Krange 1 Kilometer Stau und noch etwas weiter zwischen Gelsenkirchen-Hessler und Kreuz-Essen-Nord 2 Kilometer stockend. A43 Wuppertal-Recklinghausen zwischen Bochum und Herne-Eickel 1 Kilometer stockend und Gegenrichtung A43 Münster-Wuppertal zwischen Recklinghausen-Herten und Riemke 3 Kilometer stockend. Fahrt weiter vorsichtig und kommt gut an euer Ziel.
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4: Sich von seinen Vorbildern inspirieren lassen, machen ja bekanntlich viele. Auch Musiker Phil Collins macht das. Er hat sich bei seinem Song You Can't Hurry Love von dem gleichnamigen Lied von Diana Ross und den Supremes künstlerisch mitreißen lassen. Hier ist er für euch, Phil Collins. Guten Morgen.

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1: Mit Nico Hartmann. Belgien hat auf die Posse rund um die Rücknahme der roten Karte von US-Spieler Balogun mit einem deutlichen 4:1-Sieg im Achtelfinale gegen die Amerikaner reagiert. Die Belgier zeigten den fehlerhaften US-Boys die Grenzen auf und treffen im Viertelfinale nun auf Spanien, die in einem Geduldsspiel gegen Portugal durch Merinos Treffer in der Nachspielzeit mit 1:0 gewann. Im 233. und möglicherweise

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1: Gleich 10 Minuten nach 8.
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1: Wir haben ja jetzt schon wirklich einige, wirklich traumhafte Badeseen in NRW getestet für euch. Heute ist es zwar stark bewölkt, aber es wird wieder bis zu 28 Grad warm und die Sonne kommt auch ab und zu raus. Und am Wochenende soll es wieder richtig schön sonnig und bis zu 30 Grad heiß werden. Und heute geht's mal an den Silbersee 2 in Haltern bei unserem großen Badeseetindern. Der See ist gut 40 Minuten mit dem Auto entfernt. Ist ja ein Baggersee mit Strandbad. Und Radio Bochum-Reporter Stefan Rejek, das sagt euch jetzt, ob wir möglicherweise wieder ein Match haben.
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3: Das große Badeseetindern. Wo treffen wir uns?
4: Am Silbersee 2 in Haltern.
3: Muss ich was bezahlen?
4: Der Eintritt bei uns am Silbersee 2 kostet 4,80 Euro. Wir haben aber auch Familienangebote, das heißt zwei Erwachsene und zwei Kinder 16,50 Euro. Das Ganze läuft über einen Online-Vorverkauf www.silbersee2.com.
3: Was können wir da machen?
4: Bei uns kann man Beachvolleyball spielen, Stand-up, Paddleboards ausleihen.
5: Man kann da super schön im Sand liegen, die Füße ins Wasser halten.
4: Wir haben den Maui Beach Club, wo man sich auch Strandliegen etc. reservieren kann. Alles das, was so einen Sommertag ausmacht.
6: Kann ich meine Kids mitbringen?
5: Die Kinder können da super schön im Sand spielen.
4: Ab dieser Saison haben wir auch Sonnenschirme, die ausschließlich für Familien reserviert sind. Die befinden sich auch in der Nähe des Kleinkinderbereiches.
5: Auf jeden Fall können alle dort Spaß haben und die Kinder haben da richtig viel zu tun.
7: Und man kann da super schöne Sandboote bauen.
3: Treffen wir uns zum Essen oder nur für Drinks?
4: Im Maui Beach Club bieten wir unsere Homemade Smashburger an oder auch einen erfrischenden Feta-Melonensalat. Ansonsten haben wir natürlich auch unsere Verkaufsstände, Pommesbuden, kühlen Getränken, also alles, was so ein Badeseetag Herz begehrt.
6: Können wir da chillen?
4: Wenn man chillen möchte, kann man gerne Strand liegen oder ein Daybed mieten. Dann kann man einen ganz chilligen Tag am Silbersee 2 verbringen.
3: Ist es ein Match?
4: Ja, auch der Silbersee 2 ist ein Match. Es gibt einen riesigen Sandstrand mit Sonnenschirmen, aber auch Wiesenflächen. Für die Verpflegung ist auch bestens gesorgt. Von ehrlicher Currywurst bis Cocktails ist hier alles dabei. Ja, und am Ende noch ein kleiner Geheimtipp. Wenn das Strandbad geschlossen hat, dann darf man sich trotzdem ganz regulär am See aufhalten und schwimmen. Und das dann sogar komplett kostenlos.
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Was ist drauf auf den Bussen der Bogestra? Habt ihr schon mal drauf geachtet? Ja klar, Werbung ist natürlich drauf. Auch uns Radio Bochum Morgenmacher könnt ihr regelmäßig drauf sehen. Und jetzt gibt es einen Bus mit einem ganz besonderen Motiv. Das hat eine Schülerin vom Graf-Engelbert-Gymnasium gemalt. Prisha aus der 9. Klasse hat beim Wettbewerb Bochum Young Artists mitgemacht und den Sonderpreis der Bogestra gewonnen. Auf ihrem Bild sieht man ein cooles Mädchen, wie sie durch unser buntes Bochum geht. Das Bild ist in Untersicht gemalt, sodass es aussieht, als wäre das Mädchen eine Riesin. Sieht richtig, richtig cool aus, finde ich. Danke, Prisha, für so ein tolles Bild, das wir jetzt alle bewundern können, auf einem Bus der Bogestra, der auf allen Strecken fährt, sodass ihr auch alle das Bild von Prisha mal sehen könnt. Gehört habt ihr es hier bei uns, bei den Radio Bochum Morgenmachern, um 8:18 Uhr.

0: Also, ich wollte schon immer Radiomoderatorin werden. Nee, Quatsch. Ich wollte auch mal Tierärztin oder Pilotin werden, aber dafür war ich einfach zu schlecht in Mathe. Aber vielleicht hätte ich ja Fahrschullehrerin werden können. Wer weiß. Also meine Kollegin Kira Kosthorst, die probiert das heute auf jeden Fall mal aus bei Kira Kanz.
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4: Und gleich um 20 vor 9 schalten wir wieder rüber zur Fahrschulfachschule hier bei uns in Hofstede.
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0: einen guten Start mit Radio Bochum in diesen Dienstag. Guten Morgen, wird wieder richtig warm, bis zu 28 Grad. Ausführliches Wetter gleich nach den Nachrichten. Heute mit Tom Gerdmann um 8.30 Uhr.
1: Guten Morgen. Bochum hat weiter hohe Schulden. Ende letzten Jahres lag die Verschuldung im Kernhaushalt bei rund 6.140 Euro pro Kopf. Das sind gut 10% mehr als im Jahr zuvor. Radio Bochum-Reporter Christian Schürmann, damit schneidet Bochum deutlich schlechter ab als der NRW-Durchschnitt.
2: Ja, die Pro-Kopf-Verschuldung in Bochum ist fast doppelt so hoch wie im Landesdurchschnitt. Insgesamt sind die Schulden der Kommunen in NRW im vergangenen Jahr deutlich gestiegen. Mehr geworden sind dabei sowohl die kurzfristigen Kredite für laufende Engpässe als auch die Investitionskredite, mit denen zum Beispiel Gebäude oder Straßen finanziert werden. Bochums Kämmerin Eva Maria Hubbard macht deshalb heute in Berlin mit anderen Kommunen Druck für mehr Unterstützung von Bund und Land.
1: Bochum verliert seinen Stadtdirektor. Sebastian Kopitz, zugleich auch Dezernent für Personal und Recht, wechselt zum Oktober zum Deutschen Städtetag. Das berichtet die WAZ in ihrer heutigen Ausgabe. Kopitz war 10 Jahre lang Dezernent in Bochum und Leiter mehrerer Krisenstäbe. Und jetzt das Wichtigste aus Deutschland und der Welt. Nicht kurze Erkältungen, sondern lange schwere Krankheiten sind die großen Kostentreiber für gesetzliche Krankenversicherungen. Das hat eine Analyse des BKK-Dachverbands ergeben. Das Krankengeld, das erst ab dem 43. Krankheitstag gezahlt wird und damit vor allem Menschen mit langwierigen Erkrankungen betrifft, zähle inzwischen mit 21,6 Milliarden Euro zu den größten Ausgabepositionen der gesetzlichen Versicherung überhaupt, so die BKK. Der letzte WM-Mitgastgeber ist ausgeschieden. Im Achtelfinale in Seattle war das US-Team nach dem Politikum um die aufgehobene Sperre ihres Stürmers vor allem in der Defensive schlecht. Der Gegner Belgien nutzte das aus und setzte sich klar mit 4:1 durch. Portugal unterlag im letzten WM-Spiel von Cristiano Ronaldo Spanien am Abend in letzter Minute mit 0:1.
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1: Wer bei uns in Bochum mit dem Bus oder generell auf den Straßen unterwegs ist, hat wieder etwas zu bestaunen. Die Burgestra hat im Rahmen des Kunstwettbewerbs Bochum Young Artists eine Heckflächenbeklebung als Sonderpreis verliehen. In diesem Jahr hat ihn die Neuntklässlerin Prisha vom Graf-Engelbert-Gymnasium gewonnen. Mit ihrem Bild zeigt sie markante Gebäude aus einer spannenden Perspektive, setzt aber gleichzeitig auch den Menschen in den Mittelpunkt. Der Bus mit der auffälligen Heckflächenbeklebung ist ab sofort ein Jahr lang auf verschiedenen Linien im Stadtgebiet unterwegs. 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
0: Freut euch wieder auf einen warmen Sommertag bei uns in Bochum bei bis zu 28 Grad. Dazu gibt es heute viele Wolken und etwas Sonne und es ist auch wieder sehr windig und regnen soll es heute nicht. Morgen wird es wieder ein bisschen kühler und morgen müssen wir mit vereinzelten Schauern rechnen.
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0: Da geht's los mit einer Warnmeldung von der A42 Kamp-Lindfort-Dortmund zwischen Herne-Wanne und Herne-Krange. Da hat es einen Unfall gegeben und zwar gibt es da die Unfallaufnahme gerade auf dem Standstreifen, aber da ist es auf jeden Fall ein bisschen schwierig vorbeizukommen. Fahrt auf jeden Fall vorsichtig da dran vorbei. Und hier staut es sich. A40 Dortmund Richtung Duisburg zwischen Dreieck Bochum West und Dreieck Essen Ost. 8 Kilometer stockend, eine Viertelstunde plus. A42 Kamp-Lindfort Dortmund zwischen Herne-Krange und Kreuzherne 1 Kilometer Stau. A42 Dortmund Kamp-Lindfort zwischen Kreuzherne und Herne-Krange auch 1 Kilometer Stau. A43 Recklinghausen Wuppertal zwischen Kreuz Recklinghausen und Riemke 3 Kilometer stockend. Und A52 Düsseldorf Richtung Essen, einmal zwischen Kreuz Breitscheid und Essen-Kettwig 1 Kilometer Stau und dann nochmal zwischen Essen-Bergerhausen und Dreieck Essen-Ost auch 1 Kilometer Stau. Gute und sichere Fahrt euch weiter.
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0: Uhr 41. Guten Morgen zusammen, Radio Bochum hier.
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0: Und meine Morgenmacher-Kollegin Kira Kosthorst hat schon ganz, ganz viele Berufe ausprobiert. Bäckerin, Dachdeckerin, Erzieherin. Und heute, da will sie sich als Fahrlehrerin mal ausprobieren. Und da ist sie heute Morgen in der Fahrlehrerfachschule in Hofstede zu Gast. Guten Morgen, Kira.
2: Hallöchen, da bin ich wieder.
0: Genau, da bist du wieder. Wir haben ja schon mal das Vergnügen gehabt. Und jetzt sag mal, Kira, hast du eine Ausbilderin mit bei dir an der Seite? Und ich habe mich gefragt, ich war nicht so gut in Mathe in der Schule. Braucht man viel Mathe als Fahrlehrerin?
2: Ich habe Ela aus der Verwaltung hier bei mir sitzen. Und Ela, Nicole fragt gerade, ob man für Fahrlehrer sein eigentlich gut in Mathe sein muss.
3: Tatsächlich ist Mathe bei uns keine Grundvoraussetzung. Da liegen wir eher auf den Führerscheinwert, auf das Mindestalter von mindestens 21 Jahren, ob du deinen Führerschein länger als 3 Jahre hast und ob du eine abgeschlossene Ausbildung hast oder ein Abitur oder Fachabitur. Das sind für uns die Voraussetzungen.
2: So, und jetzt hast du die gerade schon wunderbar erläutert. Das ist quasi auch das Beratungsgespräch, was du erstmal eingangs mit den ganzen neuen Leuten, die hinkommen, führst. Ne?
3: Genau.
2: Dann geht es aber natürlich auch darum, was verdient man denn eigentlich später als Fahrlehrerin, als Fahrlehrer?
3: Also das Einstiegsgehalt liegt bei 4.000 Euro mindestens und es kommt immer auf die Fahrschule an, auf die Verhandlung an und wie weit man sich dann weiterbildet. Das geht dann ganz schnell, wenn man noch den CE hinterherlegt oder den DE als Fahrlehrer, kann man sich ganz, ganz schnell weiterbilden und liegt dann knapp später bei 6.000, 7.000, kommt immer drauf an.
2: Ja. Das heißt, man fängt quasi immer mit dem Fahrlehrer sein für PKW an, kann dann noch Motorrad oder LKW oder auch immer noch dazu machen. Und wie viel kostet denn so eine Ausbildung?
3: Also bei uns kostet die Ausbildung nur der reine Lehrgang, bei uns im Hause 18.200 plus die externen Kosten sind wir ungefähr bei 21.000.
2: Okay, das ist natürlich eine Stange Geld für eine Ausbildung. Es gibt aber mit Sicherheit auch Möglichkeiten, wie man sich da irgendwie ein bisschen Unterstützung holen kann, ne?
3: Genau, da gibt es, wenn man sich das nicht über die Agenturen fördern lassen kann oder über die Rentenversicherung, kann man sich das über das Aufstiegs-BAföG fördern lassen. Mhm. Da bekommt man dann 15.000 ausgezahlt und am Ende der Ausbildung, wenn man fix durch ist nach 15 Monaten, muss man von den 15.000 nur noch 3.750 Euro zurückzahlen.
2: So, das ist dann quasi wie irgendwie so heutzutage ein Führerschein ungefähr kostet wahrscheinlich, je nachdem wie lange man braucht. So, und wenn du jetzt solche Beratungsgespräche geführt hast, entscheidest du dann tatsächlich auch, ob die Leute geeignet sind oder nicht oder entscheiden die Leute das selber?
3: Also erstmal entscheiden die Leute das selber, ob sie dafür geeignet sind, ob sie den Voraussetzungen, ob sie die erfüllen. Und dann ganz zum Schluss entscheidet eigentlich das Straßenverkehrsamt,

0: ob die die Zulassung bekommen, ob sie die Ausbildung machen dürfen oder nicht.
1: Okay, was brauche ich dafür? Was müsste ich jetzt vorlegen, damit die sagen, ja, ja, mach mal?
0: Ja, einmal musst du die Voraussetzung da vorlegen, deinen Führerschein. Dann brauchst du ein Führungszeugnis, ein behördliches. Das fordert dann das Straßenverkehrsamt an. Du brauchst deinen Berufsabschluss. Dann musst du einen Lebenslauf mit abgeben und ein Bildchen. Und dann entscheiden die, ob deine Voraussetzungen erfüllt sind und demnach entscheiden die dann halt.
1: Ja, und ob das Bild passt oder so ungefähr. Ja, also ich würde sagen, da kann ich überall einen Haken dran machen. Das heißt, Nicole, ich werde mich jetzt weiter hier zur Fahrlehrerin ausbilden lassen, im Schnelldurchlauf, heute zumindest.
2: Klingt auf jeden Fall schon mal ganz gut und ich bin wirklich gespannt, wie du dich dann tatsächlich im Auto als Fahrlehrerin machst.
1: Das ist auf der rechten Seite.
2: Genau, das ist ja, glaube ich, so mit das, was im Kopf irgendwie am schwierigsten ist, dass man da so ein bisschen umdenkt. Ne? Ja, wir lassen uns überraschen. Kira Kosthorst ist heute in der Fahrlehrerfachschule in Hofstede zu Gast und lässt sich als Fahrlehrerin ausbilden. Ja, wir freuen uns gleich auf dein nächstes Take, so gegen 20 vor 10. Bis gleich und viel Spaß weiter.
1: Bis gleich.
2: Ciao.

0: Guten Morgen Bochum, 8.52 Uhr. Könnt ihr euch Atze Schröder vorstellen, wie er bei einer guten Tasse Earl Grey Tee und einem Häppchen Shortbread in der bunten den Teil über die Royals liest? Ich ehrlich gesagt auch nicht, bis ich seine aktuelle Podcast-Folge gehört habe.
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3: Ja, nee, ist klar.
4: Prinzessin Kate hat innerhalb von 24 Stunden die drei höchsten Berge von England, Schottland und Wales bestiegen. Reinhold Messner ist natürlich stinksauer, weil er die Idee nicht hatte. So, und jetzt fragt man sich natürlich bei der ganzen Lobhudelei, wie hoch sind denn solche Berge in England? 2 Meter höher als der Eierberg in Bochum? Oder die Halde Hohe Wart bei Recklinghausen? Sind die Berge in England wenigstens so hoch wie Siggis Hütte? Braucht man für die Besteigung eine Ausrüstung oder geht das auch in Flipflops? Ja, kommt drauf an, wie sehr man es will. Ja, also sie hat zumindest in 24 Stunden über 3000 Höhenmeter bezwungen. Ja, das kann sich ja jetzt mal jeder von uns hochrechnen, wie oft man dafür zum Bier holen in den Keller laufen muss. Außerdem hat sie diese Aktion nicht nur für sich gemacht. Sie hat die Berge auch symbolisch bezwungen und mit ihrer Mission jenseits der Diagnose ein Zeichen gesetzt, dass eine Krebsdiagnose noch lange nicht das Ende bedeutet. Und ganz ehrlich, da ziehe ich jetzt einfach mal meinen Hut. Chapeau, Kate. Und viel Spaß, wenn du mit deinem William beim WM-Finale der englischen Mannschaft zujubelst. PS, grüß den Thomas Tuchel von mir. Der soll was essen. Und der soll mir eine Portion Fish and Chips mitbringen. Wenn er nach dem Elfmeterschießen fluchtartig dann Land verlassen muss.
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0: Roten Karte gegen den US-Spieler Bellingham bestimmt auch heute die Schlagzeilen.
1: Ja, ganz eindeutig. Sportlich hat sich die Einmischung von Trump und Infantino in geltendes Recht nicht ausgezahlt. Belgien hat die Antwort auf den Platz gegeben. Und da waren auch schon Aussagen bei den Belgiern dabei nach dem Motto, es gibt Gerechtigkeit im Leben. Das ist aber die eine Seite. Auf der anderen Seite verteidigt die FIFA in einer 13-Punkte-Erklärung ihre Entscheidung, ohne allerdings diese genau zu begründen. Brisant ist der Vorwurf an den Europäischen Verband, die UEFA, die ja die FIFA gestern harsch kritisiert hatte. Und nun wirft der Weltverband der UEFA vor, selbst rote Karten aufgehoben zu haben, ohne dass dies jemals Bedenken ausgelöst hätte, eine rote Linie zu überschreiten. Beispiele werden aber nicht genannt. Hier ist ein Machtkampf in vollem Gange. Und das, nachdem US-Präsident Trump gestern erst zugab, bei FIFA-Boss Infantino angerufen zu haben, um nun zu erklären, dass er gar nicht wusste, was eine rote Karte im Fußball ist. Ein echter Irrsinn, der zeigt, dass es hier nur um Macht geht, um nichts anderes. Inhalte und Argumente spielen keine Rolle mehr.
0: Danke, Nico Hartmann. Und jetzt weitere Meldungen im Überblick. Kanada will seine neuen U-Boote vom Verbündeten Deutschland bauen lassen. Das hat Premierminister Carney mitgeteilt. Der milliardenschwere Auftrag für bis zu 12 U-Boote geht an den Kieler Marineschiffbauer TKMS. Damit setzte sich Deutschland gegen einen südkoreanischen Konkurrenten durch. Der Schnitt der Abi-Noten ist zu gut. Das kritisiert der Lehrerverband. Ehrenpräsident Meidinger sagte der Mediengruppe Bayern, schon jetzt reiche selbst ein bayerisches 1,0-Abitur nicht mehr aus, um über die Leistung Schiene sicher einen Medizinstudienplatz zu bekommen. Es werde zunehmend schwieriger, in dieser Bestnotenflut die wirklichen Spitzenschüler zu erkennen. Alkoholfreies Bier wird in Deutschland immer beliebter. Im vergangenen Jahr wurden davon gut 616 Millionen Liter produziert, sagt das Statistische Bundesamt. Das war verglichen mit dem Jahr davor ein Plus von 6,5%. Die Produktion von alkoholhaltigem Bier und Mischgetränken mit Alkohol ging dagegen zurück. Der Waldbrand in der Warner Heide in der Nähe des Flughafens Köln-Bonn hat sich über Nacht nicht weiter ausgebreitet. Für Anwohner besteht aktuell keine Gefahr und auch der Flugbetrieb läuft ganz normal weiter. Seit dem frühen Morgen sind die Einsatzkräfte dort wieder aktiv, um den Brand endgültig zu löschen. Weil es sich um ein ehemaliges Militärgelände handelt, könnten Blindgänger aus dem Zweiten Weltkrieg im Boden stecken, die durch die Hitze explodieren könnten.
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3: 21 Grad mittlerweile hier in der Bochumer Innenstadt und es geht noch weiter rauf, bis auf 28 Grad heute bei uns in Bochum. Dazu gibt es eine Mischung aus vielen Wolken und etwas Sonne und es soll trocken bleiben. Windig ist es auch noch dazu. Heute auf jeden Fall ein richtig hochsommerlicher Tag. Morgen geht es wieder ein bisschen runter mit den Temperaturen, so 22 bis 24 Grad maximal. Und morgen könnte es auch ein bisschen schauern zwischendurch.
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3: Da geht's los mit einer Warnmeldung und zwar von der A42, Kamp-Lintfort Richtung Dortmund, zwischen Herne-Wanne und Herne-Krange. Da hat es einen Unfall gegeben, fahrt dort bitte besonders vorsichtig. Und das sind die Staus, A40 Dortmund Richtung Duisburg, zwischen Dreieck Bochum-West und Dreieck Essen-Ost, 8 Kilometer stockend, eine Viertelstunde plus. A40 Essen Richtung Duisburg, zwischen Essen-Zentrum und Essen-Holsterhausen, 1 Kilometer stockend. A42 Dortmund Kamp-Lintfort, zwischen Kreuz-Herne und Herne-Krange, 1 Kilometer Stau. Und noch etwas weiter, zwischen Gelsenkirchen-Hessler und Kreuz-Essen-Nord, 1 Kilometer Stau. A43 Recklinghausen-Wuppertal, zwischen Kreuz-Herne und Riemke, 1 Kilometer Stau. Und A52 Düsseldorf Richtung Essen, zwischen Essen-Bergerhausen und Dreieck Essen-Ost, 1 Kilometer Stau. Gute und sichere Fahrt euch weiter.
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3: Ronan Keating, der spielt am Montag in der Arena auf Ewald in Herten und es gibt auch noch Tickets. Und es ist auch ein Junge von Umme Ecke dabei, nämlich Kamrat. Hier ist er für euch mit viele live im besten Mix. Guten Morgen.

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1: Mit Thorsten Adolfs. Guten Morgen. Bei der Fußball-WM haben Spanien und Belgien das Viertelfinale erreicht. Die Spanier besiegten Portugal durch ein Tor in der Nachspielzeit mit 1:0 und Belgien ließ Gastgeber USA beim 4:1 keine Chance. Nico Hartmann im WM-Studio. Damit sind wir aber auch bei der Politik. Die Debatte um die Annullierung der

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1: Die Radio Bochum Morgenmacher hier mit Nicole Dreisbach. Kommt gut mit uns in diesen Dienstag. Ja, ich habe Belgien die Daumen gedrückt gegen die USA und es hat geklappt mit einem 4:1 Sieg. Und damit steht Belgien jetzt im Viertelfinale. Also, WM gucken ist nach wie vor für mich okay. Aber mir fehlt natürlich unser VfL. Aber nur noch einen Monat und dann haben wir es geschafft. Die zweite Bundesliga startet wieder am 7. August. Und unser VfL hat direkt ein Kracherspiel zu Hause gegen Hertha.

0: bis Sebelin. Es geht aber auch schon in der Vorbereitungsphase ziemlich heiß her. Erst am vergangenen Wochenende hat der VfL ein Freundschaftsspiel gegen Rot-Weiß Oberhausen gehabt. Mit einem 3:2-Sieg sind die VfL-Jungs dann auch wieder nach Hause gegangen. Aber trotz des Siegs zeigt sich Cheftrainer Uwe Rösler nicht ganz so zufrieden, sagt Ralf Ritter, VfL-Reporter der WAZ.
1: Er hat sich bei seiner Kritik ja auch selbst immer wieder mal eingefangen und gesagt, wir haben 9, 10 harte Trainingstage hinter uns. Die Abstimmungsprozesse konnten aus meiner Sicht noch gar nicht richtig greifen, denn da waren zwei bunt zusammengestellte Teams auf dem Platz mit sehr, sehr vielen jungen Leuten, mit noch mehr Spielern, die noch nie in der zweiten Liga gespielt haben.
0: Und die Testspiele sind ja genau dafür da. Erstmal so ein bisschen rumprobieren. Trotzdem sind einige Spieler etwas negativ aufgefallen. Bei Radio Bochum Sportreporter Christian Schömann war das unser Defensivspieler Philipp Strumpf.
2: Der ja eigentlich so die Konstante in der Innenverteidigung ist aus der letzten Saison. Also eigentlich der, der das Spiel am besten kennen sollte von Uwe Rösler und vom VfL. Und es war trotzdem ein unsicherer Auftritt. Und wenn er eine gesetzte Nummer in der Innenverteidigung sein will und das auch eigentlich sein muss, würde ich mir da mehr wünschen.
0: 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Guten Morgen.

0: Vor gut einem Monat ist der deutsche Extremsportler Ada Sachi 600 Kilometer vom kalifornischen Death Valley zum Santa Monica Pier gelaufen. Dabei haben ihm online Millionen Menschen zugeguckt. Nicht ganz 600, aber über 200 Kilometer möchte der Bochumer Lars Trappmann jetzt laufen, Fahrrad fahren und schwimmen. Also da hat er sich auf jeden Fall einiges vorgenommen. Am Sonntag hat er bei meinem Radio Bochum-Kollegen Maxi Krohn erzählt, wie es überhaupt bis dahin gekommen ist.
1: Ich habe vorher Fußball gespielt, gar nichts Besonderes, irgendwo in der Kreisliga, auch hier in Bochum. Und da habe ich mir vor, ja, jetzt sind es auch schon 10, 11 Jahre, ein Rennrad gekauft. Und als Kind bin ich auch mal im Verein geschwommen und so haben sich die Disziplinen zusammengesetzt. Letztendlich wollte ich das dann aber auch dann einfach mal richtig machen.
0: Und im letzten Jahr war es dann soweit, da konnte sich Lars für die absolute Champions League des Amateur-Triathlons bewerben und zwar für den Ironman auf Hawaii. Im Oktober geht's los und Lars wird schon 3 Wochen eher hinfliegen, um sich ja an das andere Klima zu gewöhnen. Wie es dann da vor Ort weitergehen soll, könnt ihr im ganzen Interview auf radiobochum.de nochmal nachhören. Guten Morgen.

0: Meine Morgenmacher-Kollegin Kira Kosthorst hier bei Radio Bochum, die probiert sich heute mal als Fahrlehrerin. Hören wir gleich gegen 20 vor 10, wie sie sich da so schlägt. Und falls ihr auch Nachwuchsprobleme in eurer Branche habt, Kira kommt auch bei euch vorbei.
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0: Kommt ganz entspannt mit Radio Bochum in diesen Dienstag. Es ist gleich 9.30 Uhr und das bedeutet, jetzt gibt es für euch die Radio Bochum Nachrichten und die hat für euch Tom Gärtmann.
1: Guten Morgen. Bochum hat weiter hohe Schulden. Ende 2025 lagen die Schulden im Kernhaushalt der Stadt bei rund 6.140 Euro und das pro Kopf. Das sind fast 600 Euro mehr als im Vorjahr. Damit liegt Bochum deutlich über dem NRW-Schnitt von rund 3.600 Euro pro Kopf. Insgesamt sind die Schulden der Kommunen in Nordrhein-Westfalen im vergangenen Jahr auf gut 64 Milliarden Euro gestiegen. Auf die schwierige Lage will Bochum jetzt auch in Berlin aufmerksam machen. Kämmerin Eva-Maria Hubbert ist heute für unsere Stadt beim Aktionsbündnis für die Würde unserer Städte.

0: Bochum verliert seinen Stadtdirektor. Sebastian Kopitz, zugleich auch Dezernent für Personal und Recht, wechselt zum Oktober zum Deutschen Städtetag. Das berichtet die WAZ in ihrer heutigen Ausgabe. Kopitz war 10 Jahre lang Dezernent in Bochum und Leiter mehrerer Krisenstäbe und ist noch stellvertretender Verwaltungschef nach dem Oberbürgermeister. Und jetzt das Wichtigste aus Deutschland und der Welt. Nicht kurze Erkältungen, sondern lange schwere Krankheiten sind die größten Kostentreiber für gesetzliche Krankenversicherungen. Das hat eine Analyse des BKK-Dachverbands ergeben. Das Krankengeld, das erst ab dem 43. Krankheitstag gezahlt wird und damit vor allem Menschen mit langwierigen Erkrankungen betrifft, zähle inzwischen mit 21,6 Milliarden Euro zu den größten Ausgabepositionen der gesetzlichen Krankenversicherung überhaupt, so die BKK. Im Iran gehen die öffentlichen Trauerfeierlichkeiten für den getöteten obersten Führer Ayatollah Ali Khamenei den 4. Tag in Folge weiter. In der iranischen Stadt Qom, dem Zentrum der schiitischen Geistlichkeit des Landes, gab es am frühen Morgen ein Totengebet, wie Staatsmedien berichteten. Im September müsst ihr mit einigen Einschränkungen bei uns an der A40 rechnen. An der Anschlussstelle Bochum Zentrum in Richtung Dortmund muss die Fahrbahn voll gesperrt werden. 2 Wochen lang ist die Fahrbahn nur begrenzt befahrbar. Grund dafür sind Arbeiten an der Brücke Hofsteder Straße. Ihr werdet für die Zeit über die A448 umgeleitet.
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0: Wer in Bochum mit dem Bus oder generell auf den Straßen unterwegs ist, hat wieder etwas zu bestaunen. Die Burgestra hat im Rahmen des Kunstwettbewerbes Bochum Young Artists eine Heckflächenbeklebung als Sonderpreis verliehen. In diesem Jahr hat ihn die Neuntklässlerin Prisha vom Graf-Engelbert-Gymnasium gewonnen. Mit ihrem Bild zeigt sie markante Gebäude aus einer spannenden Perspektive, setzt aber gleichzeitig auch den Menschen in den Mittelpunkt. Der Bus mit der auffälligen Heckflächenbeklebung ist ab sofort 1 Jahr lang auf verschiedenen Linien im Stadtgebiet unterwegs. 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
2: Das wird heute wieder ein warmer Sommertag bei uns in Bochum bei 26 bis 28 Grad in der Spitze. Jetzt schon 21 Grad hier in der Bochumer City. Aber es ist heute ziemlich bewölkt. Die Sonne, die kann aber ab und zu auch mal rauskommen. Und es ist sehr windig heute und es soll trocken bleiben. Morgen wird es wieder ein bisschen kühler, maximal 22 bis 24 Grad. Und vielleicht kann es auch mal einen kurzen Schauer geben morgen.
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2: Da geht's los mit einer Warnmeldung von der A42, Kamplin vor Dortmund, zwischen Herne-Wanne und Herne-Krange. Da hat es einen Unfall gegeben. Fahrt dort bitte besonders vorsichtig. Und hier staut es sich. A40 Duisburg Richtung Essen, zwischen Mülheim-Heißen und Essen-Holsterhausen 3 Kilometer stockend. A40 Dortmund-Essen, zwischen Dreieck Bochum-West und Wattenscheid 1 Kilometer stockend. Und A40 Dortmund-Duisburg zwischen Gelsenkirchen-Süd und Dreieck Essen-Ost 4 Kilometer stockend plus 6 Minuten. Dann wird geblitzt in unserer Stadt und zwar einmal auf der Unistraße stadtauswärts in Höhe der Hausnummer 78. Das ist ein Potzblitz. Und dann noch auf der Blankenscheid Straße in Höhe der Hausnummer 21 in Richtung Hattingen. Dankeschön fürs Bescheidgeben an Radio Bochum-Hörer Stefan. Und für alle Bahnfahrerinnen und Bahnfahrer habe ich noch die Info, der RE16 in Richtung Iserlohn gleich um 10 vor 10, der hat eine Viertelstunde Verspätung. Wisst ihr Bescheid? Gute und sichere Fahrt euch weiter.
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2: Und mit Shawn Mendes. Guten Morgen.

0: Die Radio Bochum Morgenmacher hier mit Nicole Dreisbach. Also ich habe definitiv meinen Traumjob hier bei Radio Bochum. Ihr auch? Oder liebäugelt ihr vielleicht doch nochmal mit was anderem? Der Beruf des Fahrlehrers ist so ein klassischer Quereinsteigerjob. Egal, was man vorher gemacht hat, Fahrlehrer und Lehrerinnen werden dringend gesucht aktuell. Und meine Morgenmacher-Kollegin Kira Kosthorst ist mit unserer Aktion
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0: Heute an der Fahrlehrerfachschule in Hofstede und Kira will sich da als Fahrlehrerin ausprobieren. Die Praxis war noch nicht, aber ich glaube, sie steckt gerade mitten in der Theorie, oder Kira?
2: Ja, und der Theorieunterricht wurde jetzt gerade extra für das Live-Check hier unterbrochen. Ihr hättet einfach gerne weitermachen können. Ist nämlich tatsächlich gerade sehr, sehr interessant. Wir sortieren gerade Verkehrszeichen nach Vorschriftszeichen, nach Gefahrenzeichen und nach Richtzeichen. Ich habe gerade rechts vor links bekommen, direkt falsch zugeordnet. Also so viel zu meinem Theoriestand. Und ich habe mir jetzt hier Fosby geschnappt. Fosby, erstmal meine erste Frage an dich. Seit wann hast du schon den Führerschein?
3: Ich habe meinen Führerschein jetzt schon seit fast 10 Jahren, tatsächlich.
2: Ja, guck mal, ich habe meinen seit 12. Und seit wann bist du hier in der Fahrlehrerausbildung?
3: Seit Juni. Ja, okay. Juni habe ich angefangen.
2: Wow, genau. Das ist ja ganz frisch, ne?
3: Also ganz, ganz frisch, genau.
2: Okay, wie gefällt es dir bisher?
3: Super, also ich kann nichts anderes sagen, also, dass es positiv ist bisher.
2: Ja, wie viel von der Theorie aus deinem Führerschein hast du noch drauf hier? Oder wie viel ist tatsächlich noch mal ganz von vorne irgendwie lernen?
3: Also man muss doch, wir werden gedrillt, ne? Wir werden gedrillt, dass wir das auf jeden Fall wieder auffrischen. Aber es ist, es hat seinen Vorteil. Hat seinen Vorteil, auf jeden Fall.
2: Glaube ich. Ich glaube, es ist auch für mich heute nochmal eine schöne Auffrischung. Jetzt gleich geht es für mich ja, ich mache das ja heute alles im Schnelldurchlauf. Was ihr in anderthalb Jahren oder länger macht, mache ich heute an einem Tag oder versuche so viel wie möglich davon mitzunehmen. Jetzt geht es für mich ja gleich in den praktischen Teil. Ne? Hast du schon einen praktischen Teil gehabt überhaupt?
3: Nee, bisher noch nicht. Also wir sind jetzt noch

0: deine Theorie. Und wir hatten zwar eine Hospitation jetzt vor kurzem mit unserer Fahrschule, aber da konnten wir wieder so einen kleinen Einblick haben, wie es damals war in der Fahrschule, wo wir selber unseren Führerschein gemacht haben. Aber bisher hatten wir noch nicht den praktischen Teil.
1: Okay, also hast du noch keinen Tipp, wie das gleich ist, wenn ich auf der rechten Seite auf einmal sitze?
0: Nee, tatsächlich nicht. Also das haben wir auch noch nicht beigebracht bekommen.
1: Okay. Was glaubst du, was wird das Schwierigste daran?
0: Das Schwierigste wird sein, mit links zu schalten,
1: ja,
0: schätze ich
1: mal. Das und das Eingreifen ins Lenkrad im schlimmsten Fall. Ja, Nicole, das steht jetzt gleich bei mir auf dem Programm. Ich mache jetzt hier erst noch mal ein bisschen Theorie, würde ich sagen, und frisch mein Führerscheinwissen auf, ne?
2: Ja, viel Spaß in der Theorie und vor allem viel Spaß in der Praxis gleich. Ich bin wirklich gespannt, wie du dich da machst. Also ich hätte echt Muffensausen mit links zu schalten. Crazy.
1: Ja, ich guck mal.
2: Okay, viel Spaß, wir hören uns später noch. Danke dir.
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0: Ich bin so froh. Belgien hat die USA mit 4:1 aus dem WM-Turnier gekegelt. Herzlichen Glückwunsch auf jeden Fall nochmal. Daran wird US-Präsident Donald Trump wohl jetzt nichts mehr drehen können. Die zurückgenommene rote Karte für einen US-Spieler im Spiel davor ist aber immer noch Thema in der Fußballwelt und auch Thema gleich bei meinem Kollegen Kevin Zimmer um 10 in unserer Vormittagsshow. Das war der Morgen hier bei Radio Bochum. Ich bin Nicole Dreisbach und ich freue mich auf euch morgen früh ab 5 wieder. Tschüss.
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1: Mit Nico Hartmann. Nach dem 1:4 der USA gegen Belgien und dem Ausscheiden im Achtelfinale richteten sich die Blicke von allen auf US-Spieler Folarin Balogun, der nach dem Abpfiff Belgiens Trainer Garcia erst fair zum Weiterkommen gratulierte und dann sagte, es ist normal, nach einer roten Karte gesperrt zu werden. Natürlich ist es kontrovers, wenn die Entscheidung geändert wird, aber wir haben die Entscheidung akzeptiert, als uns gesagt wurde, dass ich spielen konnte. Mit den USA ist das letzte der drei Gastgeberländer ausgeschieden.
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2: Mit Thorsten Adolfs. Guten Tag. Deutschland diskutiert wieder über die Ladenöffnungszeiten. Die Regierung will sie für Bäckereien und Konditoreien an Sonntagen verlängern, vor allem um den Konsum und damit die Wirtschaft anzukurbeln. Der Handelsverband und die Tourismusbranche wünschen sich noch deutlich mehr. Sie wollen, dass alle Geschäfte sonntags öffnen dürfen. Die Gewerkschaften sind strikt dagegen. Frage an Marc Weiß, was sind die Positionen in diesem Streit?
3: Also Befürworter der Sonntagsöffnung erwarten natürlich mehr Umsatz. Der Tourismuskoordinator der Bundesregierung Ploss geht sogar noch etwas weiter. Er sagte den Funke-Zeitungen, dass man mit geöffneten Geschäften an Sonntagen auch mehr Touristen in die Städte bekäme oder generell überhaupt ins Land. Denn ob sich Urlauber für Deutschland entscheiden, das hänge eben auch von attraktiven Geschäften und Verkaufsangeboten ab. FDP-Chef Kubicki ist auch ein Fan der Sonntagsöffnung. Er sagt, wer Läden zwangsweise geschlossen hält an Sonntagen, der dürfe sich nicht über sterbende Innenstädte wundern.
2: Und was sagen die Gewerkschaften?
3: Die kämpfen natürlich für die Beschäftigten, für die Verkäuferinnen und Verkäufer. Der Sonntag sei der einzige verlässlich planbare freie Tag, an dem sie Zeit für Entlastung hätten, heißt es. Eine Verdi-Sprecherin bezweifelt außerdem, dass es einen Schub für die Innenstädte gibt durch Sonntagsöffnungen. Sie sagt, es könnten sich eh nur große Häuser

0: und Ketten überhaupt leisten, sonntags zu öffnen. Das würde bedeuten, dass kleine und mittlere Geschäfte ganz verschwinden und die Innenstädte eben nur noch aus den immer gleichen Filialen der großen Ketten bestehen. Das sei dann ein ziemlich trostloses Bild, sagt Verdi.
1: Danke, Marc. Und jetzt weitere Meldungen im Überblick. Der Vorsitzende des Arbeitnehmerflügels der Union, Radke, warnt mit Blick auf die geplanten strengeren Vorschriften für Krankschreibungen vor Misstrauen gegenüber kranken Menschen. Im ZDF sagte er, es dürfe nicht der Eindruck entstehen, die Menschen seien zu faul. Es gebe vor allem ein Problem mit den Langzeitkranken. Die Ukraine hat Russland wieder massiv mit Drohnen angegriffen. Mehr als 450 Stück wurden nach Angaben des russischen Verteidigungsministeriums abgefangen. Unabhängig überprüfbar sind die Angaben nicht. Schäden wurden nicht gemeldet, die Moskauer Flughäfen waren aber stundenlang gesperrt. Die Bundespolizei hat in Frankfurt einen gesuchten Millionenbetrüger gefasst. Der 29 Jahre alte Albaner soll zu einer Gruppe gehören, die Vermögen in mindestens zweistelliger Millionenhöhe erbeutet haben soll. Es heißt, die Gruppe habe Investitionen in verschiedene Vermögenswerte vorgetäuscht. Das Geld der Anleger sei aber nie investiert worden. Auf Deutschlands Straßen sind im vergangenen Jahr wieder mehr Menschen ums Leben gekommen. Im Schnitt starben jeden Tag 8 Menschen bei Unfällen und mehr als 1000 wurden verletzt. Es gibt aber auch positive Entwicklungen. Langfristig gesehen ist die Zahl der Unfallopfer seit den 90er Jahren stark gesunken. Auch die Zahl der Schwerverletzten erreichte 2025 einen historischen Tiefstand. Das zeigt, dass die moderne Sicherheitstechnik in vielen Autos Wirkung zeigt. Die häufigste Ursache für tödliche Unfälle bleibt eine zu hohe Geschwindigkeit. Das waren die Nachrichten mit Thorsten Adolfs.
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3: Ja, eigentlich kann ich das Wetter von gestern wiederholen. Es ist exakt genauso. Einige Wolken sind unterwegs. Die Sonne kommt auch erst ein bisschen später durch, kämpft sich aber durch. Wir erreichen Temperaturen zwischen 25 und 29 Grad. Heute ein bisschen Wind ist auch dabei. Morgen geht es genauso weiter. Allerdings ist es mit Temperaturen bis 26 Grad ein bisschen kühler.
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3: Und wir schauen auf die Straßen. Alle Staus jetzt ab 8 Minuten Zeitverlust. A1 Dortmund-Euskirchen zwischen Burscheid und Köln-Löwenich 4 Kilometer, 8 Minuten seid ihr durch. Plant 31 Minuten auf der A4 Olpe-Aachen zwischen Bergisch Gladbach-Refrath und Kreuz Köln-Süd ein. Da gibt es nämlich 8 Kilometer Stau. Die 44 Dortmund-Kassel zwischen Kreuz Dortmund-Unna und Unna-Ost 1 Kilometer, 9 Minuten on top. Auf der 45 Hagen-Dortmund zwischen Kreuz Hagen und Westhofener Kreuz 5 Kilometer, auch da 9 Minuten on top. Die 45 Hagen-Gießen zwischen Dolzhagen und Kreuz-Olpe-Süd, da knubbelt es sich ein bisschen, 10 Minuten seid ihr durch. Und die A59 Dienstlaken-Duisburg zwischen Duisburg-Althamborn und Kreuz-Duisburg, 3 Kilometer, 16 Minuten on top. Allen unterwegs, gute Fahrt mit uns.
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3: Hallo, Kevin Zimmer hier. Eigentlich ist es ja immer schade, wenn das Gastgeberland aus so einem WM-Turnier fliegt, ne? Jetzt ist es aber irgendwie anders. Ich verspüre nach der Einmischung von Donald Trump für die USA in Sachen roter Karte in mir selbst das Gefühl der Genugtuung, ja? Der Fußball hat's geregelt. Die USA sind raus, dank Belgien, und das sehr deutlich. 4:1 hat Belgien gewonnen. Ich sag mal so, Karma is a bitch.
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0: Louis Capaldi und Before You Go hier bei uns. Eine schöne Dienstag. Ich muss diese lustige niederländische Akzent einfach machen, weil ja, wir müssen ein bisschen erinnern. Heute vor 20 Jahren ist Rudi Carrell gestorben. Ja? Einer der größten Entertainer im deutschen Fernsehen. Ein Niederländer, man muss es ja so sagen. Für Comedian Hannes Höfer war Rudi ein echtes Vorbild, vor allem in seiner Rolle als Moderator der Kultshow Herzblatt.
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2: Ich fordere ein TV-Comeback von der Show Herzblatt. Und falls Kai Pflaume keinen Bock mehr hat, den Herzblatt-Hubschrauber vollzutanken, ey, ich mach den Job gerne. Ich mach euch auch die Susi am Ende. So, Mareike, jetzt musst du dich entscheiden. Soll es Kandidat 1 sein, der freche

0: Vogelzüchter, der auch gerne mal seine Pfeife putzt, aber nur, wenn du ihm dabei hilfst. Oder Kandidat 2, der passionierte Ausdauersportler, der deinen Puls bei einer gemeinsamen Runde auf dem Liegefahrrad in die Höhe treibt. Oder Kandidat 3, der mit seiner Abneigung zu Deo immer einen bleibenden Eindruck in engen Räumen hinterlässt. Ey, ich kann das! Ey, oder die Mini-Playback-Show. Einmal durch die Schauberkugel und dann der Playback-Schinge. Das ist im Prinzip wie jedes Konzert von Helene Fischer. Oder Geld oder Liebe mit Jürgen von der Lippe. Oder Geh aufs Ganze mit Jörg Dräger. Oder was ist mit der 100.000-Mark-Show? Ey, sowas gibt's heute gar nicht mehr. Bei den heutigen Shows gibt's ja immer nur Euro zu gewinnen. Also immer dran denken. Früher war nicht alles besser. Aber die guten Sachen, die können wir schon wiederholen.
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0: Es ist 10:30.
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2: Mit Tom Gärtmann, guten Tag. Die kommunale Pro-Kopf-Verschuldung in Bochum ist gestiegen auf jetzt über 6.000 Euro. Das hat das Statistische Landesamt IT-NRW analysiert. Bochum musste im Jahr 2025 sogar weniger Liquiditätskredite aufnehmen als im Jahr davor. NRW hatte dagegen einen Anstieg von 17,6 zu verzeichnen. Was die Investitionskredite betrifft, ist es genau umgekehrt. Bochum hatte verglichen zum Jahr 2024 17,5% mehr Schulden für Investitionen gemacht. Auf die schwierige Lage will Bochum jetzt auch in Berlin aufmerksam machen. Kämmerin Eva-Maria Hubert ist heute für unsere Stadt beim Aktionsbündnis für die Würde unserer Städte dabei. Bochum verliert seinen Stadtdirektor. Sebastian Kopitz, zugleich auch Dezernent für Personal und Recht, wechselt zum Oktober zum Deutschen Städtetag. Das berichtet die WAZ in ihrer heutigen Ausgabe. Kopitz war 10 Jahre lang Dezernent in Bochum und Leiter mehrerer Krisenstäbe und ist noch stellvertretender Verwaltungschef nach dem Oberbürgermeister.

0: Bürgermeister. Und jetzt das Wichtigste aus Deutschland und der Welt. Nicht kurze Erkältungen, sondern lange schwere Krankheiten sind die großen Kostentreiber für gesetzliche Krankenversicherungen. Das hat eine Analyse des BKK-Dachverbands ergeben. Das Krankengeld, das erst ab dem 43. Krankheitstag gezahlt wird und damit vor allem Menschen mit langwierigen Erkrankungen betrifft, zähle inzwischen mit 21,6 Milliarden Euro zu den größten Ausgabepositionen der gesetzlichen Krankenversicherung überhaupt, so die BKK. Im Iran gehen die öffentlichen Trauerfeierlichkeiten für den getöteten obersten Führer Ayatollah Ali Khamenei den vierten Tag in Folge weiter. In der iranischen Stadt Qom, dem Zentrum der schiitischen Geistlichkeit des Landes, gab es am frühen Morgen ein Totengebet, wie Staatsmedien berichteten. Wer in Bochum mit dem Bus oder generell auf den Straßen unterwegs ist, hat wieder etwas zu bestaunen. Die Burgestra hat im Rahmen des Kunstwettbewerbs Bochum Young Artists eine Heckflächenbeklebung als Sonderpreis verliehen. In diesem Jahr hat ihn die Neuntklässlerin Prisha vom Graf-Engelbert-Gymnasium gewonnen. Mit ihrem Bild zeigt sie markante Gebäude aus einer spannenden Perspektive, setzt aber gleichzeitig auch den Menschen in den Mittelpunkt. Der Bus mit der auffälligen Heckflächenbeklebung ist ab sofort ein Jahr lang auf verschiedenen Linien im Stadtgebiet unterwegs. 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
0: Heute trocken und meistens wolkig bei bis zu 28 Grad. Morgen ändert sich wenig. Mehr Wolken als Sonne. Es kann aber auch mal einen Schauer geben. Und mit 23 Grad wird es etwas kühler.
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0: Auf der Hattinger Straße hat es einen schweren Verkehrsunfall gegeben auf Höhe der Feuerbachstraße. Dort ist ein Auto mit einer Straßenbahn zusammengestoßen. Die Straßenbahnen fahren im Moment dort nicht. Geblitzt wird unter anderem auf der Universitätsstraße stadtauswärts und auf der Blankensteiner Straße. Ansonsten gute Fahrt.
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2: Kevin Zimmer hier. Nächste Woche Freitag gibt es ja schon Zeugnisse bei uns in NRW. Und ist euch das auch mal aufgefallen, dass viel mehr Schülerinnen und Schüler Top-Zeugnisse haben als früher? Dem Lehrerverband war das auch schon aufgefallen. Die sagen jetzt sogar, die echt guten Schülerinnen und Schüler würden in dieser Einserflut untergehen. Anders gesagt, ich wäre heute mit meinem Abiturzeugnis richtig aufgefallen. Und ich hätte den Guten eine Chance gelassen, dass die auch glänzen können und dass man das auch gesehen hätte.
3: I

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0: Es ist die Fußball-WM des Einschlafens nach der ersten Halbzeit. Ist das so? Ja, die Spiele sind zu spät, Mensch. Aber trotzdem, das Gucken macht schon Spaß.
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0: Portugal-Spanien-Spiel bin ich gestern nach der ersten Halbzeit eingeschlafen. Und es war so spannend, ja. Ich fand es sehr unterhaltsam. Spaniens 1:0 gegen Portugal gestern. Oder auch das 4:1 der Belgier gegen die USA. Nico Hartmann im WM-Studio ist bei mir. Das Sportliche wird aber überschattet von der ganzen Diskussion über die Aufhebung der Sperre von US-Spieler Balogun, oder?
2: Ja, genau. Und die ganze Diskussion hat einer angestoßen, der die rote Karte überhaupt nicht kannte. US-Präsident Trump hat genau das heute zugegeben, hatte aber ebenfalls bestätigt, FIFA-Boss Infantino in der Angelegenheit angerufen zu haben. Ein völliger Irrsinn. Die neueste Entwicklung ist nun, dass nach der harschen Kritik von außen sich die FIFA nun in einer sehr langatmigen 13-Punkte-Erklärung zu ihrer Entscheidung äußert. Diese natürlich verteidigt. Zudem hat man auch die UEFA scharf kritisiert, die ja gestern von einer roten Linie sprach. Die UEFA habe in der Vergangenheit, so die FIFA, selbst rote Karten aufgehoben, ohne von einer roten Linie zu sprechen. Beispiele gab es natürlich wieder nicht. Und so stellt sich die FIFA einfach mal über den wichtigsten Verband, nämlich die UEFA. Kaum denkbar, dass die dieses Statement dann wieder klaglos hinnehmen wird.
0: Ja, gibt es in diesem Krieg irgendeine Lösung? Ist da was in Sicht?
2: Möglicherweise wird dies in der Zukunft zu einer Grundsatzfrage führen. Sieht sich der Europäische Verband unter Infantino unter diesen Gegebenheiten noch als Mitglied der FIFA? Oder muss man sogar einen Ausstieg prüfen? Infantino selbst sitzt erstmal fest im Sattel. Deutschland hat das gleiche Stimmrecht wie, bei allem Respekt, der Kongo. Und da Infantino bei den afrikanischen und auch asiatischen Ländern seine Stimmen bekommt, ist da erstmal nichts zu erwarten. Ein Ausstieg aus der FIFA hätte auch beträchtliche finanzielle Folgen, Einnahmen bei einer Weltmeisterschaft oder der Qualifikation. Auf der anderen Seite hat Europa fußballerisch eine Riesenmacht, wie man jetzt wieder bei der WM sieht. 5 von 8 Teams aus Europa stehen im Viertelfinale. Also muss man jetzt schauen, dass es bei der Debatte nicht nur Verlierer gibt.
0: Und ich kann mir vorstellen, dass diese Debatte auch noch länger dauern wird. Nico Hartmann aus dem WM-Studio, danke für die Infos.
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2: Mit Thorsten Adolfs. Guten Tag. Im Streit um Krankschreibungen bekommt die Koalition immer mehr Gegenwind und weiterhin auch aus den eigenen Reihen. Der Vorsitzende des Arbeitnehmerflügels in der Union Radke äußerte große Bedenken. Es dürfe nicht der Eindruck entstehen, die Menschen seien zu faul, sagte Radke im ZDF. Menschen, die mal blau machen, habe es immer gegeben. Das Problem seien vielmehr die Langzeitkranken. Weitere Infos von Marc Weiß.
3: Radke sagt damit genau das, was der BKK-Dachverband herausgefunden und heute veröffentlicht hat. Der größte Kostentreiber für Krankenkassen sind die Langzeitkranken. Deren Zahl nimmt laut BKK immer weiter zu. Außerdem sind die Menschen länger krank und arbeitsunfähig als früher. Ganz oben im Ranking stehen dabei psychische Erkrankungen, gefolgt von Muskel-Skelett-Problemen. In den meisten Fällen geht es dabei um Rückenbeschwerden. Immer mehr Experten gehen inzwischen ohnehin davon aus, dass mit einer Krankmeldung schon ab dem ersten Tag niemandem geholfen ist. Radke warnt sogar davor, dass das Ganze kontraproduktiv sein könnte. Ihn erreichten Rückmeldungen, dass Menschen, die heute vielleicht einen Tag fehlen, künftig 3 oder 4 Tage ausfallen könnten, nachdem sie beim Arzt waren, denn der wird sie krankschreiben. Der Koalitionsausschuss hatte vereinbart, die Möglichkeit telefonischer Krankschreibungen abzuschaffen. Außerdem soll die Krankschreibung bzw. Arbeitsunfähigkeitsbescheinigung schon für den ersten Tag vorliegen. Union und SPD weisen nach sehr viel

0: Kritik allerdings auch darauf hin, dass Unternehmen diese Regelung jeweils individuell gestalten könnten.
1: Und jetzt weitere Nachrichten im Überblick. Die Menschen in Deutschland werden so alt wie noch nie. Bei Frauen sind es im Schnitt mehr als 83 Jahre und bei Männern rund 79 Jahre. Vom Statistischen Bundesamt heißt es, damit seien die Rückgänge aus der Corona-Zeit mittlerweile wieder ausgeglichen. Regional gibt es aber große Unterschiede. Die höchste Lebenserwartung haben Menschen in Baden-Württemberg. Am niedrigsten ist sie bei Frauen im Saarland und bei Männern in Sachsen-Anhalt. In der Industrie haben immer mehr Firmen Probleme, an Material zu kommen. Gut 17% waren es laut IFO-Institut im vergangenen Monat. Davon besonders betroffen waren Hersteller von PCs, Laptops und externen Speichermedien. Ähnlich angespannt war die Lage bei Firmen, die Geräte für die Medizin oder Laseranlagen und Ferngläser produzieren. Das liege an den Folgen der Störungen in der Straße von Hormus, heißt es. Der teuerste Ferienort in Deutschland ist Kampen auf Sylt. Dort kostet der Quadratmeter nach Angaben des Portals Immowelt mehr als 24.000 Euro. In den Bergen führt die Region um den Tegernsee mit einem Quadratmeterpreis von knapp 13.000 Euro. Deutlich günstiger ist es an der Küste zwischen Bremerhaven und Cuxhaven und in Esens in Ostfriesland. Dort kostet der Quadratmeter jeweils deutlich unter 2.000 Euro. Alkoholfreies Bier boomt und wird in Deutschland immer beliebter. Immer mehr Kunden greifen zu den alkoholfreien Alternativen, während klassisches Bier an Boden verliert. Laut dem Statistischen Bundesamt stieg die Produktion von alkoholfreiem Bier deutlich, und zwar um über 6%. Ungefähr gleich hoch war der Rückgang bei den alkoholhaltigen Getränken. Auch vom Deutschen Brauerbund kommen in diesem Zusammenhang aktuelle Zahlen. Demnach liegt der Marktanteil von alkoholfreien Getränkevarianten der Brauereien insgesamt mittlerweile bei 11%. Soweit die Meldungen mit Thorsten Adolfs.
2: Das Bochum-Wetter. Im Grunde kann ich einfach das Wetter von gestern nochmal sagen. Es ist nämlich genau das gleiche. Ein paar Wolken ziehen rum, die Sonne zeigt sich erst später mal ein bisschen. Temperaturen liegen bei 25 bis 29 Grad und ein wenig Wind gibt's auch. Morgen bleibt's ähnlich, nur mit bis zu 26 Grad ein bisschen kühler.
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2: Und das sind die längsten Staus. Wir starten ab 9 Minuten Wartezeit. A4 Olpe-Aachen zwischen Kreuzköln-Ost und Kreuzköln-Süd, 4 Kilometer. Hier sind es 15 Minuten on top. Die A4 Köln-Aachen zwischen Elnsdorf und Merzenich, 6 Kilometer. Da müsst ihr 33 Minuten mehr Zeit einplanen. Da steht auch ein defektes Fahrzeug noch. Da hat es einen Unfall gegeben, also fahrt bitte vorsichtig. Die 44 Dortmund-Kassel zwischen Kreuz-Dortmund-Unna und Unna-Ost, 1 Kilometer, 9 Minuten mehr. Die 59 Bonn-Köln zwischen Spich und Köln-Bahn, 4 Kilometer, 15 Minuten on top. Und die A553 Bliesheim-Brühl zwischen Brühl-Ost und Brühl-Nord, 1 Kilometer, dauert allerdings 16 Minuten. Auch da hat es einen Unfall gegeben. Passt bitte auf. Allen unterwegs eine gute Fahrt mit uns.
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2: Eigentlich wäre ja heute Siebenschläfer, ne? Also die Regel sagt, wie das Wetter heute wird, so wird's halt auch in den nächsten 7 Wochen. Wäre es heute besser, hätte ich gesagt, ja, gehe ich mit. Ich glaube an diese Siebenschläfer-Regel. Aber jetzt sage ich natürlich, wer glaubt dem Blödsinn überhaupt? Das ist, also entspannen wir uns alle. Jetzt mit einem echten 80er von Queen. Another One Bites the Dust.
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0: Schönen Dienstag, Kevin Zimmer hier. Das ist meine Konstellation in Sachen Musik. Die ist auch neu für uns. Auf der einen Seite Michael Patrick Kelly, der gefühlvolle Popsänger, der Mann mit der Gitarre. Zusammen mit dem Mann, der zwar keine Rasterlocken hat, aber den deutschen Hip-Hop etabliert hat. Zumindest mehr so den deutschen Reggae-Hip-Hop. Gentleman. Die beiden haben sich gedacht, das kombinieren wir mal. Ja? Das ist wahrscheinlich wild, wenn wir das mal zusammenbringen hier. Ja? Der Mann mit der Gitarre mit ein bisschen Reggae. Wie klingt denn das eigentlich? Ja? Und dann haben sie sich zusammengetan. Michael Patrick Kelly und Gentleman haben einen Song geschrieben. Und sie freuen sich schon, diesen Song gemeinsam irgendwann mal auf der Bühne präsentieren zu dürfen. Denn am Anfang steht ja immer dieses Songwriting. Und dann ist dieses Baby irgendwann fertig. Und das Schönste ist, wenn man es dann live präsentieren darf, haben sie uns in einem gemeinsamen Interview verraten.
1: Also ich finde Song schreiben und dann aber live performen, das sind die schönsten Momente unseres Berufs, weil ja. du fühlst dich ein bisschen wie so ein Empfänger, da kommt was und du bist sozusagen der, der es manifestiert, ja, das ist so der Songwriting-Moment und dann gibt es diesen Moment, wo du es mit tausend von Menschen performst und die performen ja auch für dich. Also wenn wir auf der Bühne stehen, ist die Show,
2: das
1: die wir
2: uns... Das Musik machen und diese Interviews immer, boah.
0: Alles klar, das haben wir verstanden. Wir hören ja schon auf und spielen euren gemeinsamen Song jetzt. Hier ist Wildfire.
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0: Es ist 11:30.
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2: Mit Tom Gärtmann, guten Tag. Die kommunale Pro-Kopf-Verschuldung in Bochum ist gestiegen auf jetzt über 6.000 Euro. Das hat das Statistische Landesamt IT NRW analysiert. Bochum musste im Jahr 2025 sogar weniger Liquiditätskredite aufnehmen als im Jahr davor. NRW hatte dagegen einen Anstieg von 17,6 zu verzeichnen. Was die Investitionskredite betrifft, ist es genau umgekehrt. Bochum hatte verglichen zum Jahr 2024 17,5% mehr Schulden für Investitionen gemacht. Auf die schwierige Lage will Bochum jetzt auch in Berlin aufmerksam machen. Kämmerin Eva-Maria Hubert ist heute für unsere Stadt beim Aktionsbündnis für die Würde unserer Städte dabei. Bochum verliert seinen Stadtdirektor. Sebastian Kopitz, zugleich auch Dezernent für Personal und Recht, wechselt zum Oktober zum Deutschen Städtetag. Das berichtet die WAZ in ihrer heutigen Ausgabe. Kopitz war 10 Jahre lang Dezernent in Bochum und Leiter mehrerer Krisenstäbe und ist noch stellvertretender Verwaltungschef nach dem Oberbürgermeister. Und jetzt das Wichtigste aus Deutschland und der Welt. Nicht kurze Erkältungen, sondern lange schwere Krankheiten sind die großen Kostentreiber für gesetzliche Krankenversicherungen. Das hat eine Analyse des BKK-Dachverbands ergeben. Das Krankengeld, das erst ab dem 43. Krankheitstag gezahlt wird und damit vor allem Menschen mit langwierigen Erkrankungen betrifft, zähle inzwischen mit 21,6 Milliarden Euro zu den größten Ausgabepositionen der gesetzlichen Krankenversicherung überhaupt, so die BKK. Im Iran gehen die öffentlichen Trauerfeierlichkeiten für den getöteten obersten Führer Ayatollah Ali Khamenei den 4. Tag in Folge weiter. In der iranischen Stadt Qom, dem Zentrum der schiitischen Geistlichkeit des Landes, gab es am frühen Morgen ein Totengebet, wie Staatsmedien berichteten. Wer in Bochum mit dem Bus oder generell auf den Straßen unterwegs ist, hat wieder etwas zu bestaunen. Die Burgestra hat im Rahmen des Kunstwettbewerbs Bochum Young Artists eine Heckflächenbeklebung als Sonderpreis verliehen. In diesem Jahr hat ihn die Neuntklässlerin Prisha vom Graf-Engelbert-Gymnasium gewonnen. Mit ihrem Bild zeigt sie markante Gebäude aus einer spannenden Perspektive, setzt aber gleichzeitig auch den Menschen in den Mittelpunkt. Der Bus mit der auffälligen Heckflächenbeklebung ist ab sofort ein Jahr lang auf verschiedenen Linien im Stadtgebiet unterwegs. 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
1: Das Bochum-Wetter.
2: Heute trocken und meistens wolkig bei bis zu 28 Grad. Morgen ändert sich wenig. Mehr Wolken als Sonne. Es kann aber auch mal einen Schauer geben. Und mit 23 Grad wird es etwas kühler.
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3: Und das sind die aktuellen Staus. Es ist ein bisschen entspannter geworden auf den Straßen, deswegen jetzt nur noch alles ab 6 Minuten Zeitverlust. A1 Köln-Münster zwischen Westhofener Kreuz und Kreuz Dortmund-Unna 3 Kilometer, hier sind 6 Minuten. Die A4 Köln-Aachen zwischen Dreiköln-Holmer und Köln-Eiffeltor 7 Kilometer, plan 10 Minuten ein. Die 44 Dortmund-Kassel zwischen Kreuz Dortmund-Unna und Unna-Ost 1 Kilometer, 11 Minuten. Die A52 Essen-Düsseldorf an der Anschlussstelle Düsseldorf-Rath, da knubbelt es sich gerade ein bisschen, 6 Minuten. Und die A553 Bliesheim-Brühl zwischen Brühl-Ost und Brühl-Nord, 1 Kilometer, 17 Minuten. Da gibt es nur einen freien Fahrstreifen. Da hat es nämlich einen Unfall gegeben. Deswegen 17 Minuten Zeitverlust.
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3: Hallo, Kevin Zimmer hier. Ich weiß nicht, welcher Morgenmagazin-Redakteur die Künstlerin Ekimel eingeladen hatte gestern im Morgenmagazin, aber vermutlich musste er nachher einiges erklären. Die Künstlerin schockt ja gerne mit ihren Auftritten. Das hat sie gestern auch im ZDF gemacht. Während des Morgenmagazins sang sie Fußballmänner, alles Penner. Hier
4: Fußball, Männer, na, alles Penner. Lecker, ja. Schmecker. Dankeschön, Moma. Wir freuen uns auf die Frauen-WM nächstes Jahr.
3: Ja, dieses Hu wurde dann flankiert durch so einen ganz müden Applaus. Alle haben sich fragend angeguckt, was war das? Ja, es war wie im Fiebertraum. Nächster Auftritt, bitte, von Ekimel im ZDF-Fernsehgarten. Danach lacht Kiwi garantiert nicht mehr.

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0: Taylor Swift und Opal Light. Ich weiß gar nicht, lief der Song auch auf ihrer Hochzeit am Wochenende? Keine Ahnung, auf jeden Fall haben die Gäste wohl als Gastgeschenk Taschentücher bekommen. Darauf stand bestickt So It's Forever. Songzeile aus einem Song von Taylor Swift und alle Gäste haben das bekommen. So, Milliardärin und am Ende kriegst du ein Taschentuch. Ja toll, vielen Dank auch.
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4: Mit Thorsten Adolfs. Guten Tag. Die Sparpläne von Bundesfamilienministerin Prien beim Elterngeld kommen erwartungsgemäß nicht überall gut an. Aus der Opposition und von Gewerkschaftsseite kommt Kritik. Die Linken sprechen von einer Bankrotterklärung der Regierung. Kinder würden offensichtlich nur noch als Luxusgut begriffen, sagt die linken Familienpolitikerin Eising. Prien will das Elterngeld nur noch maximal 12 Monate zahlen. Bisher lag die Obergrenze bei 14 Monaten. Weitere Infos dazu von Marc Weiß.
5: Die Bezugsdauer soll um 2 Monate gekürzt werden. Dafür soll es an anderer Stelle Verbesserungen geben. Die sogenannten Vätermonate sollen von 2 auf 3 Monate erhöht werden. Aktuell kann die Dauer des Elterngeldes nur ausgeschöpft werden, wenn ein Elternteil mindestens 2 Monate nimmt. Da das meistens die Väter sind, spricht man umgangssprachlich von den Vätermonaten. Außerdem sollen die monatlichen Zahlungen leicht erhöht werden. Das höchste der Gefühle sind hier 100 Euro beim Höchstbetrag. Darunter gibt es tendenziell eher 30 Euro mehr. Die Zahlungen des Staates werden unter dem Strich geringer ausfallen. Es handelt sich um eine Sparmaßnahme. Und genau das ist auch der entscheidende Punkt, an dem sich die Kritik entzündet. Mehr Anreize für Väter seien schön und gut, aber nicht, wenn man gleichzeitig die Bezugsdauer zusammenstreicht, heißt es von den Linken. Außerdem sei die, Zitat, mickrige Beitragserhöhung angesichts explodierender Preise ein schlechter Scherz. Auch der DGB hält die diskutierten Erhöhungen der Zahlungen für zu gering. Die Grünen sprechen von einem fatalen Signal an die Familien.
4: Und jetzt weitere Nachrichten in der Zusammenfassung. Die Regierung will die Förderung von Wärmepumpen und anderen klimafreundlichen Heizungen in den nächsten Jahren deutlich senken. Das steht in einem Schreiben des Finanzministeriums an den Haushaltsausschuss. Auch der sogenannte Klimabonus für den vorzeitigen Austausch einer alten Heizung soll schneller sinken als bisher geplant. Dafür werden die Zuschüsse für Haushalte mit niedrigen Einkommen steigen. Teurer werden soll in Zukunft das Rauchen. Ab Januar nächsten Jahres soll die Tabaksteuer schrittweise steigen. Bis 2030 würde eine Packung mit 20 Zigaretten dadurch mehr als 11 Euro kosten. Die zusätzlichen Einnahmen sollen in den Haushalt fließen. Dienen soll die Steuererhöhung auch dem Gesundheitsschutz. Die NATO will ihre künftigen Aufklärungsflugzeuge nicht beim US-Hersteller Boeing kaufen, sondern beim kanadischen Hersteller Bombardier. Ausgestattet werden sollen die bis zu 10 neuen Maschinen mit dem Aufklärungs- und Frühwarnsystem Global Eye des schwedischen Rüstungskonzerns Saab. Deutschland wird nach dem Rückzug der USA wohl den größten Anteil der Kosten in Höhe von mehreren Milliarden Euro übernehmen. Die IG Metall macht gegen die geplanten Sparmaßnahmen bei VW Mobil. Pünktlich zur Aufsichtsratssitzung am Donnerstag ruft sie bundesweit zu einem

0: einem großen Protesttag an allen Standorten auf. Sie will damit ein deutliches Zeichen setzen. Unter anderem in Wolfsburg, Emden, Zwickau, Hannover oder Kassel sind Kundgebungen vor den Werkstoren geplant. Auch bei den Töchtern Audi, Porsche und MAN wird es Aktionen geben, von Autokorsos bis hin zu Flashmobs. Die Unruhe ist groß, weil mehrere Medien von massiv verschärften Sparplänen berichten. Demnach könnten weltweit bei VW bis zu 100.000 Stellen wegfallen. Außerdem sollen 4 Werke in Deutschland vor dem Ausstehen. Das waren die Nachrichten mit Thorsten Adolfs.
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2: Eigentlich reicht's, wenn ich das Wetter von gestern nochmal abspiele. Könnte ich eigentlich machen, oder? Es ist exakt dasselbe. Ein paar Wolken sind unterwegs. Ein bisschen Sonne gibt es. Die kämpft sich aber nach und nach durch. Dazu gibt es 25 bis 29 Grad und ein bisschen Wind. Morgen läuft's genauso weiter. Nur mit maximal 26 Grad ist es ein bisschen frischer.
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2: Und jetzt alle Staus ab 7 Minuten Zeitverlust. Und da starten wir auf der A1 Köln-Euskirchen zwischen Köln-Bocklemünd und Frechen 5 Kilometer, plant 14 Minuten ein. Die A2 Oberhausen-Dortmund zwischen Gelsenkirchen-Buer und Kreuz-Recklinghausen 2 Kilometer plus 7 Minuten. A4 Köln-Aachen zwischen Dreikölln-Heumer und Kreuz-Köln-West 8 Kilometer, 12 Minuten on top. Die A44 Dortmund-Kassel zwischen Kreuz-Dortmund-Unna und Unna-Ost 1 Kilometer, kostet euch 11 Minuten. Und die A553 Bliesheim-Brühl zwischen Brühl-Ost und Brühl-Nord 1 Kilometer, da dauert es allerdings 15 Minuten, bis ihr durch seid. Kommt gut an euer Ziel.
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2: Hallo, hier ist Kevin Zimmer und in 2 Wochen sind hier schon Sommerferien. Wir sagen euch jetzt schon, wo man Urlaub hier bei uns in NRW machen kann. Wir suchen nämlich die besten Badeseen hier bei uns in NRW und gucken, ja, für wen ist dieser See genau der richtige? Ist aber ja was für Familien, Singles, was weiß ich. Denn wir tindern die Badeseen in NRW. Gleich geht es an den Silbersee. Ob das ein Sommermatch für euch sein kann, hören wir gleich.
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2: Und ob wir damit Winnetou am Silbersee einen Schatz finden können, das klären wir auch gleich. Tell me.

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0: Ich glaube, bald kennt ganz NRW alle Badeseen in ganz NRW.
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0: Wir sind der Sender, der die Badeseen tindert. Passt der zu euch? Passt der vielleicht nicht zu euch oder so? Deswegen suchen wir die besten Badeseen in ganz NRW. Wir sind in den letzten Wochen schon an einigen Badeseen gewesen. Heute ist unser Reporter Stefan Rejek zum Silbersee 2 in Haltern unterwegs. Und wir sind sehr gespannt, was er dort erlebt.
3: Heute ist es etwas diesiger, etwas bewölkter, also mal keine 38 Grad und pralle Sonne. Weil das Wetter nicht ganz so gut ist, wird die Anlage hier auch heute gar nicht betrieben. Auch die DLRG bewacht heute den See nicht. Trotzdem darf man hier jederzeit an den See. Man kann entspannt im Sand liegen, man darf hier auch ganz regulär schwimmen gehen und muss vor allem an solchen Tagen keinen Eintritt zahlen. Ja, und ich habe tatsächlich trotzdem schon ein paar Leute schwimmen sehen und jetzt gerade sehe ich auch einen einzelnen Stand-Up-Paddler im Wasser. Der ist hier richtig motiviert zu Gange. Apropos, die Bretter kann man hier auch mieten und Windsurfen kann man hier sogar auch. Vielleicht sticht hier ja heute auch noch jemand in See. Mal schauen. Ich sehe, Sie haben sich hier gerade den Neoprenanzug angezogen. Ja. Was ist der Plan?
4: Windsurfen gehen. Fertig eincremen, Schuhe anziehen, Trapez umschnallen und aufs Wasser gehen.
3: Ich habe es mir hier in einem Liegestuhl direkt am Wasser gemütlich gemacht. Und ich muss sagen, so ein entspannter Tag mit wenig Badegästen hat auch was. Es ist total ruhig, man hört nur das Rauschen der Blätter und das Plätschern des Sees. Ist also so ein perfekter Tag, um sich mit einem Buch hier hinzusetzen oder einfach die Natur zu genießen. Apropos Natur, der See hat nicht nur den Sandstrand. Hier stehen auch überall Bäume rum, unter denen man im Schatten liegen kann. Es gibt auch ein paar Wiesenflächen für alle, die jetzt nicht gerne im Sand liegen wollen. Ja, und die Aussicht, die ist auch wirklich grandios, muss man sagen. Man schaut hier auf wirklich türkises Wasser und auf der anderen Seite ist nichts als Natur. Der Silbersee 2 hat also auch noch ein wunderschönes Panorama. Macht wirklich was her. Deswegen ist mein Fazit auch, es wird hier zwar eine Menge geboten an regulären Tagen, aber man kann auch ohne das alles hier einen richtig schönen, ruhigen Tag verbringen. Ist dann umso mehr so ein Reset vom stressigen Alltag und fühlt sich dann eben an wie ein Tag Urlaub, nur eben direkt vor der Haustür.
0: Ach, lass uns mal Urlaub machen, direkt vor der Haustür, das ist doch schön, oder? 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
0: Stefan war am Silbersee 2 in Haltern.

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0: Es ist 12:30.
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2: Mit Tom Gärtmann, guten Tag. Die kommunale Pro-Kopf-Verschuldung in Bochum ist gestiegen auf jetzt über 6.000 Euro. Das hat das Statistische Landesamt IT NRW analysiert. Bochum musste im Jahr 2025 sogar weniger Liquiditätskredite aufnehmen als im Jahr davor. NRW hatte dagegen einen Anstieg von 17,6 zu verzeichnen. Was die Investitionskredite betrifft, ist es genau umgekehrt. Bochum hatte verglichen zum Jahr 2024 17,5% mehr Schulden für Investitionen gemacht. Auf die schwierige Lage will Bochum jetzt auch in Berlin aufmerksam machen. Kämmerin Eva-Maria Hubert ist heute für unsere Stadt beim Aktionsbündnis für die Würde unserer Städte dabei. Bochum verliert seinen Stadtdirektor. Sebastian Kopitz, zugleich auch Dezernent für Personal und Recht, wechselt zum Oktober zum Deutschen Städtetag. Das berichtet die WAZ in ihrer heutigen Ausgabe. Kopitz war 10 Jahre lang Dezernent in Bochum und Leiter mehrerer Krisenstäbe und ist noch stellvertretender Verwaltungschef nach dem Oberbürgermeister. Und jetzt das Wichtigste aus Deutschland und der Welt. Nicht kurze Erkältungen, sondern lange schwere Krankheiten sind die großen Kostentreiber für gesetzliche Krankenversicherungen. Das hat eine Analyse des BKK-Dachverbands ergeben. Das Krankengeld, das erst ab dem 43. Krankheitstag gezahlt wird und damit vor allem Menschen mit langwierigen Erkrankungen betrifft, zähle inzwischen mit 21,6 Milliarden Euro zu den größten Ausgabepositionen der gesetzlichen Krankenversicherung überhaupt, so die BKK. Im Iran gehen die öffentlichen Trauerfeierlichkeiten für den getöteten obersten Führer Ayatollah Ali Khamenei den 4. Tag in Folge weiter. In der iranischen Stadt Qom, dem Zentrum der schiitischen Geistlichkeit des Landes, gab es am frühen Morgen ein Totengebet, wie Staatsmedien berichteten. Wer in Bochum mit dem Bus oder generell auf den Straßen unterwegs ist, hat wieder etwas zu bestaunen. Die Burgestra hat im Rahmen des Kunstwettbewerbs Bochum Young Artists eine Heckflächenbeklebung als Sonderpreis verliehen. In diesem Jahr hat ihn die Neuntklässlerin Prisha vom Graf-Engelbert-Gymnasium gewonnen. Mit ihrem Bild zeigt sie markante Gebäude aus einer spannenden Perspektive, setzt aber gleichzeitig auch den Menschen in den Mittelpunkt. Der Bus mit der auffälligen Heckflächenbeklebung ist ab sofort 1 Jahr lang auf verschiedenen Linien im Stadtgebiet unterwegs.

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0: Heute trocken und meistens wolkig bei bis zu 28 Grad. Morgen ändert sich wenig. Mehr Wolken als Sonne. Es kann aber auch mal einen Schauer geben. Und mit 23 Grad wird es etwas kühler.
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2: Wir schauen auf die Straßen, das sind die aktuellen Staus, alles ab 8 Minuten Zeitverlust. A1 Köln-Münster zwischen Westhofener Kreuz und Unna 4 Kilometer, 8 Minuten seid ihr durch. Die A2 Dortmund-Oberhausen zwischen Dreieck-Bottrop und Oberhausen-Königshardt, 3 Kilometer, dauert 9 Minuten. Die A4 Köln-Aachen zwischen Kreuz-Köln-Gremberg und Kreuz-Köln-West, 4 Kilometer, 10 Minuten on top. Die 43 Recklinghausen-Wuppertal zwischen Sprockhövel und Kreuz-Wuppertal-Nord, 2 Kilometer, 12 Minuten mehr. Die A44 Dortmund-Kassel zwischen Kreuz-Dortmund-Unna und Unna-Ost, 1 Kilometer plus 9 Minuten. Und die A553 Bliesheim-Brühl zwischen Brühl-Ost und Brühl-Nord, 1 Kilometer, 15 Minuten on top. Kommt gut an, wir sind bei euch.
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2: Hallo, hier ist Kevin Zimmer. Jetzt gleich Musik bei uns von Leonie. Das erinnert mich ein bisschen an die EM vor 2 Jahren im eigenen Land. Da sind wir wenigstens ins Viertelfinale gekommen und gegen Spanien in der Verlängerung gescheitert. Und das, obwohl wir einen Handelfmeter hätten kriegen müssen. Hätte der Bundeskanzler nicht da auch irgendwie die UEFA mal anrufen können oder so? Ich weiß nicht. Leonie hat beim Finale im Stadion zumindest gesungen. So gesehen war deutsche Beteiligung beim Finale bei der EM am Start. Und jetzt singt sie bei uns By Your Side. Schönen Dienstag.

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0: Laut Luxury und Body hier bei uns. Norwegen hat Brasilien aus der WM geworfen. 2:1. Beide Tore Erling Haaland. Und als wäre das sportlich nicht schon genug Stoff, taucht jetzt auch noch ein alter Song auf dem der Wunderstürmer Haaland zum Wunderrapper wird. Da legen wir uns sehr fest. Kollege Leo Arrigi, wie klingt Haaland denn als Rapper? Ganz also, ehrlich,
1: ja, komm. Man muss sagen, er rappt auf jeden Fall mit viel Energie und auch viel Selbstvertrauen.
0: Sehr diplomatisch, Leo.
1: So wie er auch Fußball spielt. Obwohl ich jetzt mal sagen würde, im Fußballspielen ist er vielleicht ein bisschen talentierter. Ich habe mal einen Ausschnitt von seinem Rap mitgebracht.
2: Achso.
1: Ja. Ja, genau. Ich habe mir das auch mal übersetzen lassen. Mich hat natürlich interessiert, was singt er denn so?
0: Wer spricht denn hier eigentlich im Sender Norwegisch?
1: Ja.
0: Die KI?
1: Vielleicht. Ja, okay. Also, ich habe mal geguckt. Leute, könnt ihr bitte aufhören, so viel zu quatschen? Sonst macht es keinen Spaß mehr. Redet lieber über die Weltkrise. Ich finde, das ist viel wichtiger. Jeder weiß, dass ich der Typ bin, den man im Fernsehen sieht. Ich sehe sogar gut aus, während ich esse.
0: Ja. Es klingt wir. Ja. Trotzdem hat jetzt der norwegische DJ und Produzent Kygo die Nummer neu aufleben lassen.
1: Genau, ja, der hat sich mit seinem Keyboard bewaffnet in irgendeiner schicken Hotelsuite abgeschottet und da dann diesen alten Song von Haaland geremixt.

0: Jetzt geht's, finde ich.
1: Ja, ich finde auch, Kaigo hat übrigens vor dem Brasilien-Spiel so einen Post auf Instagram hochgeladen und geschrieben, ich veröffentliche die volle Version, wenn Norwegen gewinnt. Das ist ja passiert, also eigentlich müsste es dann bald soweit sein und wir kriegen die volle Version. Und Haaland hat auch schon seine Zustimmung kundgetan, hat sich unter dem Post zu Wort gemeldet. Er ist total gehypt und sehr stark dafür, dass die ganze Version jetzt also veröffentlicht wird.
2: Ich freue mich schon von Erling Haaland Auftritt im Morgenmagazin. Nach Icky Mail ist ja alles möglich da jetzt. Leo Arrigy, dank dir.
0: Gerne.
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1: Mit Danny Hoppe. Guten Tag. Viele Menschen in Deutschland denken darüber nach, auf eine neue klimafreundliche Heizung umzusteigen. Sie bekommen bald aber wohl weniger Geld vom Staat dafür. Denn die Bundesregierung will zum Beispiel bei der Förderung von Wärmepumpen kräftig sparen. So steht es in einem Schreiben des Finanzministeriums an den Haushaltsausschuss. Walter Albrecht aus dem News-Team, was genau ist da denn geplant?
2: Also betroffen sind vor allem Haushalte mit mittlerem und höherem Einkommen. Wer beispielsweise über 30.000 Euro im Jahr verdient, bekommt statt der bisherigen 21.000 Euro Zuschuss in diesem Jahr nur noch maximal 19.000 Euro. Bis 2030 sinkt dieser Deckel sogar weiter bis auf gut 13.000 Euro. Auch der sogenannte Klimabonus für den frühzeitigen Austausch einer alten Heizung soll schneller sinken als bisher geplant. Der Bund will so rund 2 Milliarden Euro einsparen, weil die Haushaltslage angespannt ist. Schon zugesagte Förderungen sind von den Kürzungen nicht betroffen.
1: Klingt also eher nach einer schlechten Nachricht für alle, die noch über einen Heizungstausch nachdenken.
2: Ja, aber es gibt auch eine gute. Haushalte mit eher niedrigem Einkommen sollen etwas stärker unterstützt werden. Und außerdem ist ein Kinderbonus geplant. Für Familien verschieben sich die Einkommensgrenzen um 10.000 Euro nach oben, sodass sie länger Anspruch auf die höheren Fördersummen haben. Insgesamt gilt aber, für die meisten wird der Heizungstausch mit staatlicher Unterstützung künftig weniger großzügig gefördert. Kritik kommt von den Grünen. Sie werfen der Regierung vor, ein Versprechen auf eine verlässliche Heizungsförderung aufzuweichen und damit für massive Verunsicherung zu sorgen.
1: Danke, Malte. Und jetzt weitere Meldungen im Überblick. Die IG Metall hat zu einem Protesttag gegen den Sparkurs bei VW aufgerufen. Zur Aufsichtsratssitzung übermorgen soll es bundesweite Aktionen an allen Konzernstandorten geben. Allerdings noch keine Warnstreiks. Laut Manager-Magazin könnten bei VW weltweit bis zu 100.000 Stellen wegfallen und damit doppelt so viele wie bisher geplant. In Paris wird am Mittag das Urteil gegen die rechtsnationale Marine Le Pen erwartet. Es geht um die Affäre um EU-Gelder. Mit Spannung wird erwartet, ob das Gericht Le Pen das passive Wahlrecht entziehen wird, dann könnte sie bei der Präsidentschaftswahl im nächsten Jahr nicht antreten. Am Abend kommen in Ankara die Staats- und Regierungschefs der NATO-Länder zu ihrem Gipfeltreffen zusammen. Das Militärbündnis will unter anderem über die massive Ausweitung der Kriegsführung mit Drohnen sprechen. In den nächsten 5 Jahren wolle man mehr als 40 Milliarden Dollar in die Drohnenabwehr investieren, sagte NATO-Generalsekretär Rutte. Die Menschen in NRW werden immer älter. Das zeigen neue Daten des Statistischen Landesamts. Demnach ist die Lebenserwartung bei Geburt weiter gestiegen. Für Frauen liegt sie aktuell bei 82 Jahren und 10 Monaten. Bei Männern sind es 88.

0: 75 Jahre und 6 Monate. Als Gründe dafür gelten vor allem medizinische Fortschritte, verbesserte Hygienebedingungen, ein gestiegener Wohlstand und ein oft gesünderer Lebensstil. Trotz des Zuwachses liegt NRW aber weiter unter dem Bundesdurchschnitt, was die Lebenserwartung angeht. Frauen sterben bei uns etwa 7 und Männer etwa 4 Monate früher als im Bundesschnitt. Und das waren die Nachrichten mit Danny Hoppe.
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2: Man kann es kurz machen, das Wetter ist wie gestern, ja, ganz genauso. Es ziehen ein paar Wolken vorbei und die Sonne lässt sich erst später ein bisschen blicken. Temperatur landen zwischen 25 und 29 Grad. Dazu weht noch ein bisschen Wind. Morgen bleibt es ähnlich, nur etwas kühler bei bis zu 26 Grad.
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2: Und das sind die längsten Staus, alles ab 10 Minuten Zeitverlust. A4, Köln-Aachen zwischen Dreieckölln-Holmer und Kreuz Köln-Süd, 3 Kilometer, 20 Minuten on top. Die A43, Recklinghausen-Wuppertal zwischen Sprockhövel und Kreuz-Wuppertal-Nord, 2 Kilometer, hier sind es 10 Minuten mehr. Die 44 Dortmund-Kassel zwischen Kreuz-Dortmund-Unna und Unna-Ost, 1 Kilometer plus 14 Minuten. Und die A553, Bliesheim-Brühl zwischen Brühl-Ost und Brühl-Nord, 1 Kilometer, 21 Minuten Wartezeit, bitte einplanen. Allen unterwegs eine gute Fahrt mit uns, wir sind bei euch.
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2: Alle reden irgendwie derzeit nur über Fußball, Fußball, Fußball. Aber hey, wir müssen mal über Tennis reden. Heute vor 35 Jahren hat Michael Stich Boris Becker im Wimbledon-Finale geschlagen. Da waren wir alle aus dem Häuschen. Und heute spielt wieder ein Deutscher in Wimbledon. Viertelfinale. Jan-Lennard Struff aus NRW gegen Sinner. Es könnte knapp werden, sag ich mal so. Sinner hat letztes Jahr Wimbledon gewonnen. In einer Stunde etwa geht es los in Wimbledon.

0: Ja, da seid ihr noch entspannt, ne? Wenn ihr so Olivia Dean hört, So Easy, ja, da stellt man sich so eine laue Sommernacht vor und dann, diese miesen Mücken, weg da, jetzt, hab ich sie? Ich sag mal so, gewöhnt euch besser dran, denn dieses warme Sommerwetter, was wir in diesen Tagen bekommen mit ab und zu mal so ein bisschen Regenschauer, Mücken lieben das, ja? Aber man kann sich ja zum Glück auch schützen. Thorsten Ortmann ist da. Was hilft denn?
1: Also was gut hilft, sind Sprays. Die Stiftung Warentest hat 10 Kombiprodukte gegen Mücken und Zecken getestet. Und Testsieger wurde da Antibrom Forte, gefolgt von Autan Multi-Insekt. Und auch das günstige Spray Diskito von DM hat gut abgeschnitten. Wie gut oder schlecht ein Mittel hilft, merkt man dann oft vor allem daran, wie lange der Schutz hält, sagt Testleiterin Dorit Munzke.
2: Antibrom hat als einziges Mittel im Test länger als 7 Stunden vor Mückenstichen geschützt, die schlechtesten Produkte hingegen nur 2,5 bis 3 Stunden.
1: Wichtig beim Auftragen ist, irritierte Hautpartien und Wunden aussparen und nicht direkt ins Gesicht sprühen, sondern erst auf die Handfläche und dann im Gesicht verteilen. Und Kinder sollten das auch nicht allein machen. Und da alle Sprays wasserlöslich sind, muss man sich nach dem Sprung ins Wasser auch wieder neu einsprühen.
0: Eincremen, einsprühen. Gibt es sonst noch hilfreiche Gadgets gegen Mücken?
1: Also was im Outdoor-Bereich gut funktioniert, sind sogenannte Thermazellgeräte. Dabei wird ein Wirkstoffplättchen erhitzt. Das passiert völlig geruchlos und ohne offene Flamme. Und der Wirkstoff hält dann Mücken im Umkreis von 20 Quadratmetern ab. Wer drinnen Ruhe haben will, der greift zu Lavendel, Minze, Zedernholz oder Zitrusöl. Und wer lieber Chemie einsetzen will, der kann sogenannte Mückenstecker benutzen. Das sind kleine Verdampfer, die man in die Steckdose steckt. Und dadurch wird eine geringe Menge an Nervengift freigesetzt, das den kleinen Blutsaugern den Garaus macht. Für Menschen soll das unbedenklich sein. Und wenn es so ein Biest dann trotz aller Abwehrmaßnahmen auf die Haut geschafft und gestochen hat, dann gibt es sogenannte Stichheiler. Das sind batteriebetriebene Sticks, mit denen man dann die Einstichstelle erwärmen kann, um den Juckreiz zu lindern. Testsieger wurde hier übrigens Heat It Classic. Das ist ein USB-Stick, den man ans Smartphone anschließt.
0: Ja, ein USB-Stick gegen Mücken. Eine herrliche Erfindung, wie ich finde. Also, in den kommenden Tagen werden viele Mücken erwartet bei uns. Das warme Wetter in Kombination mit Regenschauern, das begünstigt das Ganze. Und deswegen haben wir euch mal ein paar Tipps gegeben. Thorsten Ortmann, vielen Dank.
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0: Es ist 13:30.
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2: Mit Tom Gärtmann, guten Tag. Die kommunale Pro-Kopf-Verschuldung in Bochum ist gestiegen auf jetzt über 6.000 Euro. Das hat das Statistische Landesamt IT NRW analysiert. Bochum musste im Jahr 2025 sogar weniger Liquiditätskredite aufnehmen als im Jahr davor. NRW hatte dagegen einen Anstieg von 17,6 zu verzeichnen. Was die Investitionskredite betrifft, ist es genau umgekehrt. Bochum hatte verglichen zum Jahr 2024 17,5% mehr Schulden für Investitionen gemacht. Auf die schwierige Lage will Bochum jetzt auch in Berlin aufmerksam machen. Kämmerin Eva-Maria Hubert ist heute für unsere Stadt beim Aktionsbündnis für die Würde unserer Städte dabei. Bochum verliert seinen Stadtdirektor. Sebastian Kopitz, zugleich auch Dezernent für Personal und Recht, wechselt zum Oktober zum Deutschen Städtetag. Das berichtet die WAZ in ihrer heutigen Ausgabe. Kopitz war 10 Jahre lang Dezernent in Bochum und Leiter mehrerer Krisenstäbe und ist noch stellvertretender Verwaltungschef nach dem Oberbürgermeister. Und jetzt das Wichtigste aus Deutschland und der Welt. Nicht kurze Erkältungen, sondern lange schwere Krankheiten sind die großen Kostentreiber für gesetzliche Krankenversicherungen. Das hat eine Analyse des BKK-Dachverbands ergeben. Das Krankengeld, das erst ab dem 43. Krankheitstag gezahlt wird und damit vor allem Menschen mit langwierigen Erkrankungen betrifft, zähle inzwischen mit 21,6 Milliarden Euro zu den größten Ausgabepositionen der gesetzlichen Krankenversicherung überhaupt, so die BKK. Im Iran gehen die öffentlichen Trauerfeierlichkeiten für den getöteten obersten Führer Ayatollah Ali Khamenei den 4. Tag in Folge weiter. In der iranischen Stadt Qom, dem Zentrum der schiitischen Geistlichkeit des Landes, gab es am frühen Morgen ein Totengebet, wie Staatsmedien berichteten. Wer in Bochum mit dem Bus oder generell auf den Straßen unterwegs ist, hat wieder etwas zu bestaunen. Die Burgestra hat im Rahmen des Kunstwettbewerbs Bochum Young Artists eine Heckflächenbeklebung als Sonderpreis verliehen. In diesem Jahr hat ihn die Neuntklässlerin Prisha vom Graf-Engelbert-Gymnasium gewonnen. Mit ihrem Bild zeigt sie markante Gebäude aus einer spannenden Perspektive, setzt aber gleichzeitig auch den Menschen in den Mittelpunkt. Der Bus mit der auffälligen Heckflächenbeklebung ist ab sofort ein Jahr lang auf verschiedenen Linien im Stadtgebiet unterwegs. 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
2: Heute trocken und meistens wolkig bei bis zu 28 Grad. Morgen ändert sich wenig. Mehr Wolken als Sonne. Es kann aber auch mal einen Schauer geben. Und mit 23 Grad wird es etwas kühler.
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3: Und jetzt alle Staus ab 10 Minuten Wartezeit. A1 Köln-Münster zwischen Westhofener Kreuz und Unna 5 Kilometer plus 10 Minuten. Die A4 Köln-Aachen zwischen 3 Köln-Heumer und Kreuz Köln-West 7 Kilometer 15 Minuten mehr. Die 44 Dortmund-Kassel zwischen Kreuz Dortmund-Unna und Unna-Ost 2 Kilometer 17 Minuten. Und die 46 Heinsberg-Düsseldorf zwischen Kreuz-Holz und Jüchen 3 Kilometer 13 Minuten on top. Allen unterwegs, gute Fahrt.
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3: Hallo, hier ist Kevin Zimmer. Auf Taylor Swifts Hochzeit gab es wohl auch Spiele für die Gäste. Da kriege ich immer Gänsehaut, um Gottes Willen. Gäste, die Spiele organisieren auf Hochzeiten, das ist immer creepy. Es sickert immer mehr also durch und es wurden anscheinend auch Lose verteilt. Aber ich sag mal so, die Preise, die man bei diesen Spielen bei Taylor Swifts Hochzeit gewinnen konnte, waren doch ein bisschen anders als so Dankeschön-Geschenke, die es, was weiß ich, bei uns auf der Hochzeit gab. Also zumindest gab es auf meiner Hochzeit keine Chanel-Handtaschen. Und einen Oldtimer haben wir auch nicht verschenkt. Wir haben direkt Diamanten ins Publikum geworfen, oder? Und Gold.

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0: Blondie und Maria hier bei uns im besten Mix. Comedian Guido Kanz war ja noch vor ein paar Wochen bei uns im Deutschen Fußballmuseum zur WM-Warm-Up-Show. Wir haben ja immer zu den deutschen Spielen aus dem Deutschen Fußballmuseum mit Stargästen gesendet. Unter anderem Guido Kanz war halt eben da und ihm hat so gut gefallen. Er hat gesagt, ey, ich komme nochmal wieder zu eurer Comedy-Camp-Tour, da trete ich auf. Und damit wir uns vorstellen können, wie das so im Oktober klingt, wenn Comedian Guido Kanz auf der Bühne ist, hier ein kleiner Ausschnitt.
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0: Unsere Nachrichten nach nur einem Spot.
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0: Es ist 14 Uhr.
3: Mit Danny Hoppe, guten Tag. Wir schauen nach Leverkusen. Dort sind rund um das Hitzewochenende Ende Juni in einem Krankenhaus 12 Menschen gestorben. Das hat jetzt auch die Staatsanwaltschaft auf den Plan gerufen. Sie prüft, ob hier ein Fremdverschulden vorliegt. Und auch politisch hat der Fall Konsequenzen. Das Krankenhaus betont, die Zahl der Todesfälle sei für ein Akutkrankenhaus mit vielen älteren Patienten nicht ungewöhnlich. José Nasjandi im Landtagsstudio, was genau will die Staatsanwaltschaft jetzt untersuchen?
4: Die Staatsanwaltschaft in Köln hat jetzt ein sogenanntes Todesermittlungsverfahren eingeleitet. Das heißt, sie prüft, ob und wie viele dieser 12 Todesfälle mit der extremen Hitze überhaupt zusammenhängen und ob möglicherweise ein Fremdverschulden vorliegt. Gegen einzelne Personen werde derzeit aber noch nicht ermittelt, heißt es. Zunächst muss geklärt werden, in welchen Fällen überhaupt eine unnatürliche Todesursache erkannt werden kann.
3: Der Fall beschäftigt jetzt ja auch die Politik im Düsseldorfer Landtag.
4: Ja, die SPD fordert als Opposition eine Sondersitzung des Gesundheitsausschusses. Dabei soll unter anderem geklärt werden, ob Krankenhäuser überhaupt ausreichend auf extreme Hitze vorbereitet sind und wie sich sowas in Zukunft verhindern lassen kann. Jetzt muss ich dazu sagen, genaue Zahlen zu Hitzetoten lassen sich wirklich nur sehr schwer erfassen. Vor allem bei Menschen mit Vorerkrankungen zum Beispiel. Da lässt sich nicht immer ein direkter Zusammenhang herstellen. Und in Todesbescheinigungen wird letztlich in selten die Hitze als Todesursache angegeben, sondern meistens eine andere.
3: Danke, José. Und jetzt weitere Meldungen im Überblick. Es gibt scharfe Kritik an den Plänen von Familienministerin Prien, die Bezugsdauer für das Elterngeld zu senken von 14 auf 12 Monate. Die Linke spricht von einer Bankrotterklärung. Die Bundesregierung begreife Kinder offensichtlich nur noch als Luxusgut. Auch die Grünen und der Deutsche Gewerkschaftsbund kritisieren die Pläne. In Deutschland hat es im vergangenen Jahr 2150 Drogentote gegeben und damit noch einmal mehr als im Vorjahr. Das hat der Drogenbeauftragte der Bundesregierung Streeck mitgeteilt. Ihn erschüttere vor allem, dass die Opfer immer jünger würden, sagte er. Das liege besonders am Mischen von Medikamenten, Alkohol und anderen Substanzen. US-Präsident Trump ist am Mittag in Ankara gelandet. Dort beginnt am Abend der NATO-Gipfel. Er steht mal wieder im Zeichen der angespannten transatlantischen Beziehungen. Trump hatte den NATO-Verbündeten zuletzt erneut vorgeworfen, zu wenig für die Verteidigung auszugeben. Es sind gute Nachrichten für alle, die viel fliegen. Die EU stärkt die Fluggastrechte. Eltern sollen in Zukunft kostenlos Sitzplätze neben ihren Kindern reservieren können. Außerdem sollen Ticketpreise übersichtlicher angezeigt werden. Und Fluggäste sollen bei Problemen in vielen Fällen das Recht darauf haben, anders befördert zu werden. Das kann zum Beispiel über eine andere Strecke, mit einer anderen Airline oder auch per Bahn passieren. Das hat das Europaparlament in Straßburg entschieden und für eine entsprechende Reform gestimmt. Bei Entschädigungen für verspätete Flüge ändert sich im Großen und Ganzen dagegen nichts. Damit hat sich das Parlament gegenüber den EU-Staaten durchgesetzt. Die wollten nämlich, dass Fluggäste erst bei größeren Verspätungen entschädigt werden und je nach Entfernung auch mit weniger Geld. Und das waren die Nachrichten mit Danny Hoppe.
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6: Die Sonne ist irgendwie heute ein bisschen sprunghaft. Also wenn sie mal ihren Weg durch die Wolken findet, dann legt sie ordentlich los und sorgt dafür, dass wir heute bis zu 27 Grad bei uns bekommen. Aber wie gesagt, ab und zu auch mal

0: setzt sich doch die Wolkendecke durch. Die Nacht kühlt ein bisschen ab, 17 Grad und bewölkt. Morgen am Mittwoch bis zu 23 Grad und weiter ein Mix aus Sonne und Wolken.
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0: Aktuell keine Meldungen für euch von den Straßen in und um Bochum herum, aber einen Blitzer gibt es. Der Stefan hat uns einen Potzblitz gemeldet auf der Universitätsstraße, stadtauswärts kurz vor der Kreuzung zur Wasserstraße. Wenn ihr sagt, ich habe aber noch was gesehen, dann sagt uns doch gerne Bescheid. Die kostenlose Radio Bochum Hotline ist die 0800 985 985 und die 0. Das ist auch unsere WhatsApp-Nummer und es gibt natürlich auch die Radio Bochum App. Über die könnt ihr uns auch alles melden, was euch so auffällt im Straßenverkehr in Bochum. Ansonsten wünsche ich euch eine gute und vor allem sichere Fahrt.
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0: Mit Juri Niepaus. Kommt gut durch den Dienstag mit uns.

0: Erst 3,8 Kilometer schwimmen, dann 180 Kilometer Radfahren, dann noch einen ganzen Marathon laufen. Ich sage es ganz ehrlich, wer einen Triathlon macht, der muss doch eigentlich völlig wahnsinnig sein. Das weiß auch Lars Trappmann, der war am Sonntag zu Gast bei meinem Kollegen Maxi Krohn im Radio Bochum Sonntagsfrühstück. Lars ist seit 4 Jahren Triathlonläufer und hat sich schon beim ersten Mal in Köln gedacht, was zum Teufel mache ich hier eigentlich?
1: Ich habe mir vorher auch schon in die Hose gekackt, weil ich Angst hatte im Rhein. Aber es war alles halb so wild, weil man einfach den Rhein runtergetrieben wurde. Also man hätte gar nicht schwimmen müssen. Und ja, danach nahm alles so seinen Lauf. Bin dreimal gestorben. Eigentlich habe ich währenddessen auch gedacht, boah, das tut alles so weh. Ich glaube, ich mache das nie wieder. Und im Ziel hat man dann gedacht, oh ja, wann mache ich den nächsten?
0: Ja, und der nächste kam und dann noch einer und noch einer. Und letztes Jahr war es dann soweit, da konnte sich Lars für die, wenn man so will, Champions League des Amateur-Triathlons bewerben. Und zwar für den Ironman auf Hawaii. Das ist jedes Jahr ein riesengroßes Event. Im Oktober geht's da los. Lars wird schon 3 Wochen vorher hinfliegen, um auch zu trainieren, sich an die Bedingungen vor Ort entsprechend zu gewöhnen. Als Support ist auch seine Frau Vanessa mit dabei.
1: Die ist immer mit dabei. Die ist auch sehr wichtig, um Content zu drehen. Also sie ist nicht nur Supporterin, sondern sie muss auch harte Arbeit tätigen währenddessen. Sie begleitet auch quasi die Instagram-Story. Also die Menschen, die mir folgen, die können auch wirklich live in der Story verfolgen, was gerade so Phase ist und wie es da wirklich vor Ort aussieht.
0: Ja, die mittlerweile 40.000 Follower von Lars, die werden also von seiner Frau Vanessa mit Content aus Hawaii versorgt, gehört ja heute auch irgendwie dazu. Ja, und nach dem Ironman bleiben die beiden aber auch noch eine Woche auf Hawaii, gönnen sich dann auch noch den wohlverdienten Urlaub. Und das ganze Interview zum Nachhören gibt's wie immer auf radiobochum.de.
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0: Wenn ich an Kopfsteinpflaster denke bei uns in Bochum, da kommt mir irgendwie immer zuerst die Rottstraße in den Sinn. Wenn ich als Kind im Auto meiner Eltern saß, hinten, und die Rottstraße hochgefahren bin, da hat das Auto wegen der Kopfsteinpflaster immer so gewackelt. Das weiß ich irgendwie noch ganz genau. Aber seit einigen Jahren gibt es da schon normalen Asphalt und auch die Straße generell, die hat sich entwickelt. Das soll noch nicht das Ende sein, wie sie jetzt ist. Die Stadt Bochum lädt am nächsten Montag zu einem Stadtspaziergang ein über die Rottstraße und will zeigen, wie sich das Tiefbauamt die Zukunft in der Rottstraße vorstellt. Zum Beispiel soll es in Zukunft einen grünen Mittelstreifen geben, neue Bäume und auch Radwege. Los geht es mit dem Rundgang um 16 Uhr an der Rottstraße Ecke, Diekampstraße. Ihr müsst euch vorher nicht anmelden. Gehört habt ihr hier bei Radio Bochum.
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1: 2:30 ist es jetzt, Zeit für die Radio Bochum Nachrichten mit Annalena Fethke.
2: Hallo zusammen. Vielleicht habt ihr sie in diesem Jahr auch das erste Mal gesehen, in den Weißen Westen. Bei Bochum Total gab es zum ersten Mal Festival Seelsorgerinnen und Seelsorger. Die Bilanz: über 500 Mal wurde das Angebot beim Festival angenommen. Das Seelsorgeteam war ökumenisch aufgestellt, mit darunter der evangelische Pfarrer Konstantin Decker.
3: Also wir haben Leute da gehabt, die gekommen sind, weil sie einfach Beziehungsstress gerade haben. Also sei es, dass es gerade auf dem Festival passiert ist oder mit dem Stress halt schon gekommen und einfach mal jemanden brauchten, dem sie das kurz erzählen konnten, wo man das loswerden konnte.
2: Auch Trauer oder Einsamkeit seien über das Festival immer wieder Thema gewesen. Der Veranstalter von Bochum Total hat schon signalisiert, dass er das Angebot im nächsten Jahr bei Bochum Total wieder schaffen möchte. Dann findet Bochum Total das erste Mal im Westpark statt. Die Basketballer der VfL Sparkassen-Stars haben den nächsten Neuzugang verpflichtet, und zwar US-Spielmacher Jamonta Black wechselt vom spanischen Club Coto Cordoba nach Bochum. Der 25-Jährige soll in der kommenden Saison den Bochumer Kader verstärken. In Spanien war er zuletzt bester Werfer seines Teams und feierte mit Cordoba die Meisterschaft und den Aufstieg. Headcoach Alvaro Paredes nennt ihn einen absoluten Gewinnertypen. Und jetzt zu Nachrichten aus Deutschland und der Welt. Eine klimafreundliche Heizung einzubauen könnte bald teurer werden. Nach Plänen der Bundesregierung soll die staatliche Förderung für Wärmepumpen und andere klimafreundliche Heizungen schrittweise sinken. Je nach Einkommen würden die Zuschüsse in den kommenden Jahren um mehrere tausend Euro gekürzt. Besser gestellt werden sollen zunächst Haushalte mit weniger als 30.000 Euro Jahreseinkommen. Geplant ist außerdem ein Kinderbonus, der Familien höhere Förderungen einsichern soll. In der Nähe von Köln brennt es weiter. Bei Rösrath setzt die Feuerwehr ihren Einsatz bei dem Waldbrand fort. Die Flammen haben sich über Nacht nicht weiter ausgebreitet und es besteht auch keine Gefahr für die Bevölkerung. Das Gebiet soll aber weiträumig gemieden werden. Der Flughafen Köln-Bonn ist von dem Brand nicht betroffen. Zurück nach Bochum. Die Rottstraße soll im Sinne der Schwammstadt umgebaut werden. Um erste Ideen der Umgestaltung vorzustellen, lädt das Tiefbauamt der Stadt Bochum zu einem Spaziergang ein, und zwar am kommenden Montag. Interessierte Bürgerinnen und Bürger sehen auf der Tour unter anderem die ersten Baumaßnahmen an der Alleestraße. Der Spaziergang beginnt um 16 Uhr an den Stadtterrassen an der Diekampstraße. Eine Anmeldung ist dafür nicht erforderlich, und weitere Meldungen aus Deutschland, Bochum und der Welt bekommt ihr jederzeit auch in unserer Radio Bochum App.
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1: Ja, diese große Wolkendecke, sie schwebt immer noch über Bochum, aber immerhin lässt sie ein bisschen die Sonne durch, sodass es doch eigentlich ziemlich warm wird heute bei uns mit 27 Grad in der Spitze. In der Nacht kühlt es sich aber ein bisschen ab. Ich finde, das hat heute Nacht auch schon ganz gut funktioniert, Gott sei Dank. 17 Grad und bewölkt weiterhin morgen am Mittwoch. Kühlt es sich auch ein bisschen ab im Gegensatz zu heute, bis zu 23 Grad, aber weiter eine große Wolkendecke über Bochum, die weiter immerhin mal ab und zu die Sonne durchlässt.
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1: Weiterhin ist es

0: noch ruhig auf den Straßen, aber ich denke mal, das wird nicht so bleiben. Aber genießen wir das doch gerade, dass es einfach mal ruhig ist. Ich habe nur einen Blitzer für euch, und zwar hat uns Stefan heute Morgen schon den Potzblitz gemeldet. Der steht auf der Universitätsstraße stadtauswärts, kurz vor der Kreuzung zur Wasserstraße. Wenn ihr noch was ergänzen möchtet, sei es ein weiterer Blitzer oder vielleicht auch eine kaputte Ampel oder sonstiges, sagt gerne Bescheid. Die kostenlose Radio Bochum Hotline ist die 0800 98 5 98 5 und die 0. Das ist auch unsere WhatsApp-Nummer. Gute und vor allem sichere Fahrt.
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0: Hallo zusammen, schön, dass ihr mit dabei seid.

0: Schönen Dienstag euch mit Radio Bochum. Wir haben hier ja jetzt schon einige wirklich traumhafte Badeseen in NRW getestet in den letzten Tagen. Heute ist es zwar stark bewölkt, aber es wird wieder bis zu 27 Grad warm und am Wochenende soll es wieder richtig schön sonnig und bis zu 30 Grad heiß werden. Heute geht's mal an den Silbersee 2 in Haltern bei unserem großen Badesee Tindern. Gut 40 Minuten mit dem Auto ist der Baggersee von Bochum aus entfernt. Radio Bochum Reporter Stefan Rejek, der sagt euch jetzt, ob wir möglicherweise wieder ein Match haben.
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2: Das große Badesee-Tindern. Wo treffen wir uns?
3: Am Silbersee 2 in Haltern.
2: Muss ich was bezahlen?
4: Der Eintritt bei uns am Silbersee 2 kostet 4,80 Euro. Wir haben aber auch Familienangebote, das heißt zwei Erwachsene und zwei Kinder 16,50 Euro. Das Ganze läuft über einen Online-Vorverkauf www.silbersee2.com.
2: Was können wir da machen?
4: Bei uns kann man Beachvolleyball spielen, Stand-up, Paddleboards ausleihen.
5: Man kann da super schön im Sand liegen, die Füße ins Wasser halten.
4: Wir haben den Maui Beach Club, wo man sich auch Strandliegen etc. reservieren kann. Alles das, was so einen Sommertag ausmacht.
6: Kann ich meine Kids mitbringen?
5: Die Kinder können da super schön im Sand spielen.
4: Ab dieser Saison haben wir auch Sonnenschirme, die ausschließlich für Familien reserviert sind. Die befinden sich auch in der Nähe des Kleinkinderbereiches.
5: Auf jeden Fall können alle dort Spaß haben und die Kinder haben da richtig viel zu tun.
7: Und man kann da super schöne Sandboote bauen.
2: Treffen wir uns zum Essen oder nur für Drinks?
4: Im Maui Beach Club bieten wir unsere Homemade Smashburger an oder auch einen erfrischenden Feta-Melonensalat. Ansonsten haben wir natürlich auch unsere Verkaufsstände, Pommesbuden, kühlen Getränken, also alles, was so ein Badeseetag Herz begehrt.
6: Können wir da chillen?
4: Wenn man chillen möchte, kann man gerne Strand liegen oder ein Daybed mieten. Dann kann man einen ganz chilligen Tag am Silbersee 2 verbringen.
2: Ist es ein Match?
3: Ja, auch der Silbersee 2 ist ein Match. Es gibt einen riesigen Sandstrand mit Sonnenschirmen, aber auch Wiesenflächen. Für die Verpflegung ist auch bestens gesorgt. Von ehrlicher Currywurst bis Cocktails ist hier alles dabei. Ja, und am Ende noch ein kleiner Geheimtipp. Wenn das Strandbad geschlossen hat, dann darf man sich trotzdem ganz regulär am See aufhalten und schwimmen. Und das dann sogar komplett kostenlos.
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0: Schönen Nachmittag euch mit Radio Bochum.
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3: Mit Danny Hoppe, guten Tag. In Frankreich wird im nächsten Jahr ein neuer Präsident oder eine neue Präsidentin gewählt. Die Wahlen werden aber wohl ohne die rechtsnationale Marine Le Pen stattfinden. Denn ein Berufungsgericht in Paris hat sie jetzt am Mittag zu einem Jahr Haft mit Fußfessel verurteilt. Außerdem darf Le Pen 15 Monate nicht bei Wahlen antreten und weitere 30 Monate sind auf Bewährung ausgesetzt. Walter Albrecht hat die Infos dazu.
4: Le Pen musste sich vor Gericht verantworten, weil ihre Partei EU-Gelder für Parteizwecke eingesetzt haben soll. Die 57-Jährige wies während des Verfahrens alle Vorwürfe zurück, räumte aber unabsichtliches Fehlverhalten ein. In erster Instanz hatte ein Gericht entschieden, dass Le Pen 5 Jahre lang nicht kandidieren darf. Nach diesem Urteil hatte Le Pen die Justiz scharf angegriffen und den Richtern einen politischen Prozess vorgeworfen. Da ein Teil der Strafe aber als schon verbüßt gilt, könnte Le Pen theoretisch bei der Präsidentschaftswahl antreten. Allerdings würde die verhängte Fußfessel ihren Wahlkampf durch strikte Ausgangszeiten massiv einschränken. Ein Wahlkampf geprägt von zahlreichen Terminen vor Ort wäre unter diesen Bedingungen kaum vorstellbar und deshalb für Le Pen keine Option, wie sie es schon einmal gesagt hatte. Die mitunter sprunghafte Le Pen will noch heute Abend bekannt geben, ob sie trotz des Urteils eine erneute Kandidatur für den Élysée-Palast anstrebt. Falls nicht, stünde der 30-jährige Parteichef Bardella als Nachfolger bereit.
3: Und jetzt weitere Meldungen im Überblick. In Ankara beginnt heute der NATO-Gipfel. Auch der ukrainische Präsident Selenskyj wird dabei sein. Und er hat der NATO heute noch einmal eine engere Zusammenarbeit im Bereich Drohnen angeboten. Sie bedeuteten einen revolutionären Wandel in der Kriegstechnik, sagte er. Auch NATO-Generalsekretär Rutte hatte gesagt, man wolle mehr in die Drohnenabwehr investieren. Für den Einbau von Wärmepumpen und anderen klimafreundlichen Heizungen soll es bald weniger Zuschüsse vom Staat geben. So steht es in einer Vorlage für eine Sitzung des Haushaltsausschusses morgen im Bundestag. Demnach will der Bund so mehr als 2 Milliarden Euro sparen. In Deutschland sterben immer mehr junge Menschen an Drogen. Seit 2021 hat sich die Zahl der unter 20 Jahre alten Drogentoten fast verdoppelt. Das hat der Drogenbeauftragte der Bundesregierung Streeck mitgeteilt. Insgesamt gab es im vergangenen Jahr 2150 Drogentote in Deutschland. Künstliche Intelligenz gehört für immer mehr Menschen inzwischen fest zum Alltag und auch in der deutschen Wirtschaft macht sich der KI-Boom immer stärker bemerkbar. Zum Beispiel bei den Start-ups. Im ersten Halbjahr wurden in Deutschland mehr als 3000 neue Firmen gegründet. Das sind schon jetzt mehr als im gesamten Jahr 2024. Und das liegt nach Angaben des Start-up-Verbands vor allem an künstlicher Intelligenz. Sie ermögliche es Gründern, schneller und einfacher mit weniger Kapital zu starten. Und auch Wirtschaftsministerin Reiche sagt, Deutschland erlebe gerade eine neue Gründerzeit. Auffällig auch, mehr als jedes dritte neue Start-up hat einen klaren KI-Bezug. Ganz vorne liegt hier der Softwarebereich. Bei uns in NRW sind im ersten Halbjahr 539 neue Start-ups dazugekommen. Das ist ein Plus von 45%. Und das waren die Nachrichten mit Danny Hoppe.
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5: Ja, das Wetter, das funktioniert noch ganz ohne künstliche Intelligenz. Das macht einfach das, was es will. Und heute möchte es meist bewölkt sein. Mit Sonne ab und zu, die sich durch diese Wolkendecke mal zumindest ihren Weg bahnen kann. Bis zu 27 Grad, habe ich schon gesagt. Die messen wir jetzt gerade auch schon in der Bochumer Innenstadt. In der Nacht ein bisschen Abkühlung mit 17 Grad, weiterhin bewölkt. Morgen deutlich kühler mit bis zu 23 Grad und weiter ein Mix aus Sonne und Wolken.
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5: Da haben wir eine Meldung von den Autobahnen A52 Düsseldorf Richtung Essen zwischen Essen Süd und dem Dreieck Essen Ost. 2 Kilometer Stau, 10 Minuten braucht ihr da gerade länger. Und einen Blitzer gibt's noch, den hat uns Stefan gemeldet, auf der Universitätsstraße stadtauswärts kurz vor der Kreuzung zur Wasserstraße. Wenn ihr sagt, ich habe noch einen Blitzer gesehen, den kann

0: nicht, müsstet ihr, so heißt es, den müsstet ihr doch mal durchgeben. Dann sagt uns gerne Bescheid. Die kostenlose Radio Bochum Hotline ist die 0800 98 5 98 5 und die 0 ist auch unsere WhatsApp-Nummer. Es geht aber auch über unsere Radio Bochum App. Gute und vor allem sichere Fahrt.
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0: Mit Juri Niepaus und jetzt gibt's die 80er für euch. Phil Collins und Philip Bailey im besten Mix mit Easy Lover. Schönen Nachmittag euch.

0: Der Radio Bochum Nachmittag am Dienstag und heute startet Staffel 2.
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0: Radio Bochum Morgenmacherin Kira Kosthorst ist wieder unterwegs und probiert sich in verschiedenen Berufen bei uns aus in Bochum. Und Kira, heute warst du in Hofstede bei der Fahrlehrerfachschule. Mhm. Du hast also die Ausbildung zur Fahrlehrerin gemacht.
2: Ja, ich habe hier auch gerade so eine Urkunde in der Hand. Wow. Hiermit wird Kira Kosthorst über den erfolgreichen Einblick über die Ausbildung zur Fahrlehrerin ausgezeichnet. So, ich habe unter anderem heute erfahren, generell, was der Beruf alles mit sich bringt, was für Anforderungen man haben muss. Da gibt es eine Beratung ganz am Anfang, da kann man gucken, ist das überhaupt was für mich. Dann habe ich regelkonformes Fahren gelernt, das war sehr gut. Mein Führerschein ist 12 Jahre her, das war eine sehr schöne Auffrischung. dann natürlich Fahren auf dem Beifahrersitz, ne? Also mit Pedalen da auf der rechten Seite. Dann habe ich natürlich auch am Ende mein erstes eigene Fahrstunde gegeben bei einem Fahrlehrer, der so getan hat, als wäre er absoluter Fahranfänger, Ingo. Und wir haben eine wilde halbe Stunde erlebt, sag ich mal so. Das war sehr verrückt.
0: Ja, wie hat es dir denn gefallen? Ich stelle mir das ja ziemlich stressig vor, auf alles zu achten. Mhm. Also Straßenverkehr, Fahrschüler und gleichzeitig auch aufs Auto.
2: Ja, das ist wirklich nicht ohne. Ich habe wahrscheinlich auch ungefähr die Hälfte aller Sachen übersehen, die man da bei seinen Fahrschülern schon irgendwie korrigieren kann und muss. Aber ja, ich habe auf jeden Fall die Kupplung immer mitgedrückt, so sehr, dass Ingo teilweise selber gar nicht fahren musste, sondern ich gefahren bin, einfach weil ich vertraue niemandem. Und ich habe dann die ganze Zeit die Kupplung gehalten. Es war sehr, sehr viel auf einmal. Es hat aber trotzdem

0: mega viel Spaß gemacht.
1: Aber du sagst, der Job lohnt sich.
0: Auf jeden Fall. Es ist zwar eine relativ teure Ausbildung, so roundabout 20.000 Euro muss man da so einplanen. Wow. Es gibt aber schon auch Möglichkeiten, wie man das vergünstigt bekommen kann. Da gibt es einige Möglichkeiten und man verdient ein gutes Gehalt später. Mhm. Ne? Und in der Fachschule war wirklich super Stimmung. Es hat auf jeden Fall sehr, sehr viel Spaß gemacht, tolles Team und ich glaube, das macht dann im Endeffekt schon viel Bock, ja.
1: Jetzt frage ich mich ja, wie geht's denn jetzt für dich weiter, Kira? Also Fahrlehrerin, machen wir einen Haken dran.
0: Ja.
1: Was kommt jetzt?
0: Also, ich bin übernächste Woche im Bergbaumuseum. Da könnt ihr euch schon mal drauf freuen. Ich verrate noch nicht viel mehr. Und mehr Termine habe ich mir tatsächlich noch nicht gemacht, weil ihr da draußen sollt euch ja bewerben. Also, welchen Job hier in Bochum muss ich unbedingt mal ausprobieren? Wo fehlt Nachwuchs? Wo herrscht absoluter Personalmangel? Welche Betriebe von euch suchen noch Azubis? Ich komme sehr, sehr gerne bei und probiere mich mal aus, in der Hoffnung, dass wir da ein paar Leute und Berufe vorstellen können.
1: Ja, hoffentlich. So soll es sein. Bewerbt euch gerne auf radiobochum.de und da bin ich gespannt, wo es für dich als nächstes hingeht. Kira.
0: Ich auch.
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0: schönen Nachmittag euch mit Radio Bochum.
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0: Radio Bochum hier. Jetzt um 3:30 gibt es die Radio Bochum Nachrichten mit Annalena Fethke.
1: Hallo zusammen. Über 500 Gespräche hat am Wochenende vom Bochum Total die Festival Seelsorge geführt. Das war dieses Jahr bei Bochum Total neu, dass es ein ökumenisches Team von Seelsorgerinnen und Seelsorgern überhaupt gab. Der Veranstalter von Bochum Total hat bereits signalisiert, die Seelsorge auch in den nächsten Jahren des Festivals dabei haben zu wollen. Das Angebot haben unterschiedliche Menschen in verschiedenen Situationen angenommen, egal ob bei plötzlich auftretender Trauer, Einsamkeit oder bei Streit. Morgen und auch übermorgen ist die Springorum-Trasse an der Neveltalbrücke gesperrt. Da werden Träger für die neue Brücke über das Neveltal eingehoben. Für den Fuß- und Radverkehr gibt es eine Umleitung über die Nevelstraße, Hartinger Straße und am Röderschacht. Hier noch Nachrichten über die Grenzen von Bochum hinaus. Die französische Rechtsnationalistin Marine Le Pen ist in einem Berufungsverfahren zu einer einjährigen Haftstrafe mit Fußfessel verurteilt worden. Außerdem hat das Pariser Gericht ihr zeitweise das passive Wahlrecht entzogen. Damit bleibt offen, ob Le Pen bei der Präsidentschaftswahl im kommenden Frühjahr antreten kann. Zwar gilt ein Teil der Strafe bereits als verbüßt, politische und juristische Risiken bleiben aber. Problematisch könnte für Le Pen werden, einen Wahlkampf mit Fußfessel zu führen. Die wirtschaftliche Lage vieler Unternehmen im mittleren Ruhrgebiet und in Westfalen bleibt angespannt. Das zeigt eine aktuelle Konjunkturumfrage der Arbeitgeberverbände Ruhr-Westfalen bei über 400 Betrieben. Hauptprobleme sind demnach schwache Aufträge, hohe Kosten, Bürokratie und eine schwache Inlandsnachfrage. Auch am Arbeitsmarkt überwiegt die Zurückhaltung. Nur 12% planen Neueinstellungen. Rund jedes dritte Unternehmen rechnet mit Stellenabbau. Stabil bleibt dagegen das Ausbildungsengagement. Viele Betriebe halten daran fest. Einige wollen es sogar ausbauen. Und zurück nach Bochum. Bochum soll weiter zur Schwarmstadt umgebaut werden, damit sie möglichst viel Wasser aufnehmen kann. Als nächstes ist dafür die Umgestaltung der Rottstraße dran. Um die Vorhaben transparenter zu machen, lädt die Stadt zu einem Stadtspaziergang ein. Christian Schürmann aus der Radio Bochum Redaktion. Was genau hat es damit auf sich?
2: Auf dem etwa 1,5-stündigen Spaziergang werden erste Ideen zur Umgestaltung der Rottstraße vorgestellt. Für die Straße zwischen Westring und Alleestraße ist unter anderem ein grüner Mittelstreifen geplant, der Regenwasser speichern und versickern lassen kann. An der Alleestraße gibt es schon erste Baumaßnahmen, die auch auf dem Spaziergang besichtigt werden. Treffpunkt sind die Stadtterrassen in der Diekampstraße. Los geht es um 16 Uhr.
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0: Meist bewölkt heute, bis zu 27 Grad, die wir jetzt auch schon erreicht haben. Immer mal wieder ist auch die Sonne mal da und findet ihren Weg durch die Wolkendecke bei uns in Bochum. In der Nacht 17 Grad, also ein bisschen Abkühlung und bewölkt. Morgen am Mittwoch bisschen kühler, bis zu 23 Grad und weiter ein Mix aus Sonne und Wolken.
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0: Ein paar Meldungen haben wir jetzt mal. A43 Wuppertal Richtung Recklinghausen zwischen Bochum-Witten und Bochum-Riemke. 5 Kilometer Stau, 10 Minuten Zeitverlust. A43 Recklinghausen Richtung Wuppertal zwischen Kreuzherne und Bochum. 2 Kilometer Stau, 10 Minuten Zeitverlust auch. Und die A52 Düsseldorf Richtung Essen zwischen Essen-Bergehausen und Dreieck Essen-Ost. 1 Kilometer Stau, 5 Minuten braucht ihr da länger. Einen neuen Blitzer gibt es, und zwar steht er in Weidmar an der Holtbrücke in Richtung Karl-Friedrich-Straße, hat uns Mathis gerade durchgegeben. Und Stefan hat heute Morgen schon Bescheid gesagt über den Potzblitz auf der Universitätsstraße. Der blitzt stadtauswärts kurz vor der Kreuzung zur Wasserstraße. Wenn ihr noch etwas ergänzen möchtet, macht das gerne. Die kostenlose Radio Bochum Hotline ist die 0800 985 985 und die 0. Das ist auch unsere WhatsApp-Nummer, da könnt ihr uns auch erreichen. Oder ihr schreibt uns über die Radio Bochum App. Gute und vor allem sichere Fahrt.
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0: Mit Juri Niepaus kommt gut durch den Dienstag mit uns.

0: Gestern Nachmittag ist er losgefahren. Ein etwas ungewöhnlicher Konvoi aus etwa 30 städtischen Feuerwehrautos, Bussen, sogar eine Kehrmaschine ist dabei. Drin sitzen Bürgermeister, Kreisdirektoren und Kämmerer, auch aus Bochum. Eine Protestaktion der Städte in NRW, weil ihnen finanziell das Wasser bis zum Hals steht, sagen sie. Der Konvoi ist gestern von Düsseldorf nach Berlin gefahren, um der Bundesregierung klarzumachen: So geht es nicht weiter, ihr müsst uns mehr Geld geben. Heute wollen sie unter anderem am Kanzleramt dafür demonstrieren. Dass viele Städte in NRW in Finanznot stecken, ist nicht neu. Aber noch nie war es so schlimm wie jetzt. Mein Kollege José Nasiandi hat selbst eine Rundreise durch NRW gemacht mit der Frage, was diese Situation eigentlich konkret bedeutet.
1: Ja, man kann schon sagen, hier brennt der Baum.
2: Wenn Martin Murak, Stadtdirektor und Kämmerer in Duisburg, über die Finanzen spricht, wird er bleich. Vereinfacht gesagt, gibt Duisburg mehr aus, als es einnimmt. Und so geht es vielen Städten. Ein wichtiger Grund: Städte müssen einen großen Teil der Sozialkosten alleine schultern. Die Einnahmen dafür reichen nicht und dagegen ansparen funktioniert nicht.
1: Wenn wir alle Freiwilligenleistungen, also wenn wir keinen Sportplatz mehr hätten, keine Kultur, keine Musik in der Stadt, wenn es keinen Zoo mehr gäbe, wären immer noch 30% der Mittel sozusagen zu wenig da.
2: Das zeigt auch ein Blick nach Remscheid. Stadtdirektor Sven Wirz erzählt mir, dass er nicht mehr weiß, wo er noch sparen könnte.
3: Wir haben unser Klinikum veräußert. Wir haben unser Schullandheim aufgegeben. Wir haben damit auch Stellen abgebaut. Wir haben also alles gemacht.
2: Fahren wir in den Kreis Recklinghausen. Kreisdirektor Dominik Schardt bestätigt:
4: Es reicht vorn und hinten nicht mehr aus, weil immer mehr Leistungen und Kosten auf uns zukommen, die wir gar nicht selber zu verantworten haben.
2: Teil des Kreises Recklinghausen ist die Stadt Gladbeck. Bürgermeisterin Bettina Weist versichert mir:
5: Zitrone ist mehr als ausgepresst.
2: Jetzt geht es darum, die Einnahmen zu erhöhen, mit teilweise bizarren Folgen.
5: Da war zum Beispiel auch eine ganz unliebsame Entscheidung, die wir getroffen haben, dass alle Parkplätze an Schulen, also Lehrerparkplätze, kostenpflichtig gemacht wurden. Das gibt dann immer eine große Welle der Empörung in der Stadt.
2: Zurück in Duisburg sagt mir Martin Murak, dass das Leben für die Menschen in seiner Stadt bald teurer werden könnte, einfach weil er keine Wahl hat.
1: Wir reden darüber, dass wir Gebühren für die Bürgerinnen und Bürger anheben müssen. Wir reden über Parkgebühren, wir reden über Anwohnerparken. Wir reden darüber, dass mitunter Kita-Gebühren, offene Ganztagsgebühren teurer werden.
2: Ohne Hilfen von Land und Bund, so sagt er, würde aber auch das Problem nicht lösen.
0: Die Finanznot der Kommunen und die Folgen. Das war mein Kollege José Nasiandi mit einer Rundreise durch NRW. Wir haben alles für euch zum Nachhören, so heißt es, und Nachlesen zusammengefasst auf radiobochum.de.

0: Gleich um 4 alles Wichtige aus Deutschland und der Welt in den Nachrichten hier bei Radio Bochum.
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1: Wickeln und in Zukunft wohl auch sparen. Denn frischgebackene Eltern müssen sich auf Änderungen beim Elterngeld einstellen. Bundesfamilienministerin Prien will nämlich die Bezugsdauer senken. Bisher wird das Elterngeld 14 Monate lang ausgezahlt. Bald sollen es nur noch 12 Monate sein. So steht es in einem Gesetzentwurf. Malte Albrecht aus dem News-Team, und das ist noch nicht alles.
2: Nee, Familienministerin Prien will Väter stärker in die Kinderbetreuung einbinden. Elterngeld soll es künftig nur noch dann geben, wenn Mutter und Vater jeweils mindestens 3 Monate beruflich aussetzen. Die übrigen 6 Monate können laut den Plänen flexibel aufgeteilt werden. Alleinerziehende sind von der Regel ausgenommen. Zum Ausgleich soll es ein kleines bisschen mehr Geld geben. Der Mindestbetrag soll von 300 auf 330 Euro steigen, der Höchstbetrag von 1.800 auf 1.900 Euro. Trotzdem geht Prien davon aus, dass insgesamt weniger Elterngeld ausgezahlt wird. Sie muss in ihrem Etat rund 500 Millionen Euro einsparen.
1: Ja, an den Plänen gibt es schon reichlich Kritik.
2: Ja, der Deutsche Frauenrat kritisiert, dass ausgerechnet beim Elterngeld gespart werden soll, einer der beliebtesten familienpolitischen Leistungen. Auch das Zukunftsforum Familie warnt vor den Kürzungen. Es fordert stattdessen einen Mindestbetrag von über 500 Euro. Auch von der Opposition kommt Kritik. Die Linke spricht von einer Bankrotterklärung einer Regierung, die Kinder offensichtlich nur noch als Luxusgut begreife. Und die Grünen fordern statt Kürzungen eine Reform, die Familien spürbar entlastet und ihre Situation deutlich verbessert.
1: Danke, Malte. Und jetzt weitere Meldungen im Überblick. Das Pariser Berufungsgericht hat die rechtsnationale Marine Le Pen zu einer einjährigen Haftstrafe mit Fußfessel verurteilt. Außerdem soll sie für 15 Monate das Recht verlieren, bei Wahlen anzutreten. Durch das Urteil ist es für Le Pen schwierig, bei der Präsidentschaftswahl im Frühjahr zu kandidieren. Am Abend will sie sich dazu äußern. Kurz vor Beginn des NATO-Gipfels hat US-Präsident Trump die Europäer erneut kritisiert. Sie hätten die USA im Iran-Krieg hängen lassen, sagte er kurz nach seiner Landung in Ankara. Explizit erwähnte Trump dabei Großbritannien, Italien, Frankreich und Deutschland. Nachdem es rund um das Hitzewochenende Ende Juni 12 Todesfälle in einem Leverkusener Krankenhaus gegeben hatte, ermittelt jetzt die Kölner Staatsanwaltschaft. Es soll geprüft werden, ob und wie viele der Todesfälle mit der Hitze zusammenhängen und ob es ein Fremdverschulden gibt. Der spektakuläre Millioneneinbruch bei der Sparkasse in Gelsenkirchen hatte bundesweit Schlagzeilen gemacht. Auch gut 6 Monate nach der Tat fehlt von Beute und Tätern jede Spur. Dazu versucht die Bank noch immer, den Inhalt der mehr als 3000 aufgebrochenen Schließfächer zu sichten und zu orten. In dieser Woche sollen jetzt die ersten betroffenen Kunden ausgezahlt werden. Das hat die Bank bestätigt und betont, pro Schließfach gebe es maximal 10.300 Euro, so sei es in den Mietverträgen vereinbart. Damit dürften sich viele nicht zufrieden geben. Sie sagen, in den Fächern seien deutlich höhere Summen gewesen und sie werfen der Bank vor, ihre Wertsachen nicht gut genug geschützt zu haben. Beim Landgericht Essen laufen deshalb schon mehrere Zivilklagen gegen die Sparkasse. Und das waren die Nachrichten mit Danny Hoppe.
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4: 27 Grad messen wir gerade in der Bochumer Innenstadt. Das ist auch die Höchsttemperatur heute und es weht auch ein kräftiger Wind durch Bochum. Das sehe ich, weil ich kann aus dem Studiofenster auf das Schauspielhaus gucken. Da sind oben so 2 Fahnen dran und die wehen kräftig. Also ganz schön windig. Haltet euch also gut fest heute bei uns. In der Nacht kühlt es sich ein bisschen ab auf 17 Grad und es bleibt weiter bewölkt, wie heute auch schon. Morgen am Mittwoch bis zu 23 Grad und weiter ein Mix aus Sonne und Wolken.
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4: A40 Essen Richtung Duisburg zwischen Essen Zentrum und Mülheim Heißen. 4 Kilometer Stau, Viertelstunde Zeitverlust. A52 Düsseldorf Richtung Essen zwischen Kreuz Breitscheid und Essen Kettwig. 1 Kilometer Stau, 5 Minuten braucht ihr da länger. Und dann die A52 weiter zwischen Essen Süd und Dreieck Essen Ost. 1 Kilometer Stau, 10 Minuten Zeitverlust. 2 Blitzer gibt es. Einmal hat uns Stefan heute Morgen schon Bescheid gesagt. Der Potzblitz steht auf der Universitätsstraße, stadtauswärts kurz vor der Kreuzung zur Wasserstraße. Und Mathis hat gerade Bescheid gesagt. Es gibt einen Blitzer auf der Straße an der Holtbrücke in Weidmalen Richtung Karl-Friedrich-Straße. Vielen Dank euch fürs Bescheid sagen. Wenn ihr möchtet, dass ich euren Namen hier nenne, dann sagt doch gerne Bescheid, wenn ihr was seht. Einen Blitzer oder vielleicht auch eine kaputte Ampel, was auch immer, ruft gerne an. Die kostenlose Radio Bochum Hotline ist die 0800 985 985 und die 0. Das ist auch unsere WhatsApp-Nummer und das geht natürlich auch über unsere Radio Bochum App. Gute und vor allem sichere Fahrt.
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4: Hallo zusammen und ihr

habt es gerade gehört im Wetter. Es ist schon wieder warm geworden bei uns in Bochum. Am Wochenende sogar wieder bis zu 30 Grad. Das Gute ist, abends kühlt es sich spürbar ab. Da kann man wunderbar rausgehen und zum Beispiel in den Schlosspark gehen in Waldmar. Da findet wie jedes Jahr auch das Sommertheater der Folkwang-Studierenden statt. Nach Romeo und Julia von Shakespeare im letzten Jahr gibt es jetzt Der Sturm von Shakespeare zum Schauen. Donnerstag ist Premiere. Am kommenden und auch am nächsten Wochenende wird das Stück aber auch nochmal gezeigt. Jeweils immer um 19.30 Uhr. Wisst ihr Bescheid. Schönen Nachmittag euch jetzt im besten Mix mit Leonie und Don't Worry. 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

0: Es ist ein kleiner Zungenbrecher, dieses Wort Fahrlehrerfachschule. Und in so einer Fahrlehrerfachschule war heute Radio Bochum Morgenmacherin Kira Kosthorst zu Gast.
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0: Kira war da sogar selbst kurz Fahrlehrerin. Wie das für sie war, hört ihr heute auch noch bei uns bei Radio Bochum. Und sie hat sich auch mit einem Fahrschulexperten über die geplante Fahrschulreform unterhalten. Dabei ging es auch um den Aspekt, dass der Führerschein billiger werden soll. Dadurch, dass zum Beispiel die Eltern ihre Kinder bei den ersten Fahrversuchen ohne Führerschein begleiten. Zwar nicht nur auf dem Verkehrsübungsplatz, sondern direkt im normalen Straßenverkehr. Dr. Harry Kirchwehm, Betriebsleiter und pädagogischer Leiter der Fahrlehrerfachschule in Bochum, hat Kira gesagt, dass er froh ist, dass sich diese Idee wahrscheinlich nicht durchsetzen wird.
2: Bei der Laienausbildung, das hätte ich sehr kritisch gesehen, weil, und du hast es gerade erlebt, wie schwierig der Platz auf der rechten Seite ist, ohne Pedale, ohne die Möglichkeit einzugreifen, ohne es gelernt zu haben, wäre sehr kritisch.
0: Ja, das sieht Kira nach ihrer Erfahrung heute ähnlich. Und Harry Kirchwehm, der vermutet eben, dass sich zumindest dieses Thema zum Ende der Woche erledigen wird, weil der Bundesrat diesen Ideen nicht zustimmen wird. Aber neben dieser Thematik beinhaltet die geplante Fahrschulreform noch weitere Punkte.
2: Einmal den Aspekt theoretischer Wissenserwerb. Hier wird mehr Eigenverantwortung der Fahrschüler gestaltet. Und die Fahrschulen müssen und können sich überlegen, wie sie Theorieunterricht anbieten. Wird es Präsenzunterricht geben? Wird es digital, synchron, asynchron? Wird es hybride Lernformen geben? Das bleibt alles erstmal so ein bisschen in der Schwebe, die Möglichkeit dazu bestehen.
0: Der Hintergedanke der Reform bleibt, dass der Führerschein nicht zu teuer ist, sondern dass er bezahlbarer wird. Dr. Harry Kirchwehm, Betriebsleiter und pädagogischer Leiter der Fahrlehrerfachschule in Bochum, das wird mein neues Lieblingswort, ich weiß es jetzt schon, findet aber, dass ein gewisser Preis für den Führerschein auch angemessen sei, da man ja damit in etwas für das ganze Leben investiere. Und wie sich Radio Bochum Morgenmacherin Kira Kostholz als Fahrlehrerin schlägt, das hören wir nachher gegen 20 vor 6 hier bei Radio Bochum.
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0: bei Radio Bochum. Gleich noch Musik im besten Mix, die auf jeden Fall für Tanzstimmung sorgt. Cascada mit Evacuate the Dance Floor noch vor den Radio Bochum Nachrichten gleich um 9:30.
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0: Annalena Fitka aus den Radio Bochum Nachrichten. Sorgt der Song bei dir auch immer für gute Laune?
1: Ja, voll.
0: Ja, oder?
1: Evacuate, ja, geil.
0: Mega.
1: Immer schön. Erinnert mich auch ein bisschen an Kindheit.
0: Ja, verstehe ich. Verstehe ich sehr, sehr gut. Aber jetzt kommen wir ein bisschen runter, denn es ist 16:30 und Zeit für die Radio Bochum Nachrichten von und mit Annalena Fitka.
1: Hallo zusammen. Nach einem Überfall auf ein Bochumer Taxi ist ein junger Mann vom Jugendschöffengericht verurteilt worden. Das Gericht hat nach Jugendstrafrecht eine Geldauflage von 1.000 Euro wegen schweren Raubes verhängt. Ein Teil davon soll an den überfallenen Taxifahrer gehen. Der Angeklagte war zusammen mit zwei Komplizen, deren Namen er nicht nennen wollte, an der Ruhr-Uni in das Taxi gestiegen. Am Ziel in Herne hatte einer der Männer eine Eisenstange gezückt und ein zweiter hatte die Geldbörse mit 300 Euro geraubt. Der Angeklagte hatte behauptet, sie hätten den Fahrer nur um den Fahrpreis betrogen. Vielleicht habt ihr sie in ihren weißen Westen am Wochenende auch gesehen. Bei Bochum Total gab es dieses Jahr zum ersten Mal Festival Seelsorgerinnen und Seelsorger. Die Bilanz: über 500 Mal wurde das Angebot beim Festival angenommen. Das Seelsorgeteam war ökumenisch aufgestellt, mit darunter der evangelische Pfarrer Konstantin Decker.
2: Also wir haben Leute da gehabt, die gekommen sind, weil sie einfach Beziehungsstress gerade haben. Sei es, dass es gerade auf dem Festival passiert ist oder mit dem Stress halt schon gekommen und einfach mal jemanden brauchten, dem sie das kurz erzählen konnten, wo man das loswerden konnte.
1: Auch Trauer oder Einsamkeit seien über das Festival immer wieder Themen gewesen. Der Veranstalter von Bochum Total hat schon signalisiert, dass er das Angebot im nächsten Jahr Bochum Total wieder schaffen möchte. Dann findet das Festival das erste Mal im Westpark statt. Das ist noch über die Grenzen von Bochum hinaus wichtig. Die französische Rechtsnationalistin Marine Le Pen ist in einem Berufungsverfahren zu einer einjährigen Haftstrafe mit Fußfessel verurteilt worden. Außerdem entzog ihr das Pariser Gericht zeitweise das passive Wahlrecht. Damit bleibt offen, ob Le Pen bei der Präsidentschaftswahl im kommenden Frühjahr antreten kann. Zwar gilt ein Teil der Strafe als bereits verbüßt, politische und juristische Risiken bleiben aber. Vor allem die Haft mit Fußfessel könnte einen normalen Wahlkampf für Le Pen praktisch unmöglich machen. Für Verbraucherinnen und Verbraucher könnte der Einbau einer klimafreundlichen Heizung bald teurer werden. Nach Plänen der Bundesregierung soll die staatliche Förderung für Wärmepumpen und andere klimafreundliche Heizungen schrittweise sinken. Je nach Einkommen würden die Zuschüsse in den kommenden Jahren um mehrere tausend Euro gekürzt. Besser gestellt werden sollen zunächst Haushalte mit weniger als 30.000 Euro Jahreseinkommen. Geplant ist außerdem ein Kinderbonus, der Familien höhere Förderung sichern soll.
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1: Die Erich-Kästner-Schule im Bochumer Süden hat den Wettbewerb Kunst auf dem Schulpott gewonnen. Dabei gestalten Schülerinnen und Schüler ihre Schultoiletten selbst neu mit Farbe, eigenen Ideen und Teamarbeit. Insgesamt haben 7 Bochumer Schulen mitgemacht. Die Jury hat vor allem bewertet, wie stark die Kinder und Jugendlichen selbst beteiligt waren und wie die neuen Räume wirken. Für den Sieg bekommt die Erich-Kästner-Schule jetzt 2.000 Euro Preisgeld. Das Projekt geht aber weiter. Für die nächste Runde haben sich 10 Bochumer Schulen beworben.
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0: 27 Grad in der Spitze heute bei uns, die haben wir auch schon erreicht bei uns in Bochum. Sonne ab und zu mal, die sich ihren Weg durch die Wolken bahnt und dafür sorgt, dass es doch so warm ist heute bei uns. In der Nacht kühlt es sich ein bisschen ab, 17 Grad, weiterhin bewölkt. Morgen 23 Grad, weiter Sonne und Wolken.
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0: A40 Essen Richtung Dortmund zwischen dem Dreieck Bochum West und Bochum Hapen. 4 Kilometer stockender Verkehr, 5 Minuten Zeitverlust. A40 Dortmund Richtung Duisburg zwischen Essen-Krai und Mülheim-Heimaterde. 7 Kilometer Stau, mindestens 35 Minuten braucht ihr länger. A42 Kamplin-Fort Richtung Dortmund zwischen Gelsenkirchen-Bismarck und dem Kreuz Herne. 4 Kilometer stockender Verkehr, 5 Minuten Zeitverlust.

0: 43 Dortmund Richtung Kamp-Lindfort zwischen Gelsenkirchen Zentrum und dem Kreuz Essen Nord. 3 Kilometer Stau, da braucht ihr auch 10 Minuten länger. Genauso auf der A52 Düsseldorf Richtung Essen zwischen Essen Süd und dem Dreieck Essen Ost. 2 Kilometer Stau, auch dort 10 Minuten Zeitverlust. 2 Blitzer gibt's noch. Einmal Mattes, der hat den Blitzer auf der Straße an der Holtbrücke in Weidmar gemeldet in Richtung Karl-Friedrich-Straße. Vielen Dank dafür. Und Stefan hat Bescheid gesagt, es gibt einen Potzblitz auf der Universitätsstraße stadtauswärts, kurz vor der Kreuzung zur Wasser. Straße. Wenn ihr noch was ergänzen wollt, macht das gerne. Die kostenlose Radio Bochum Verkehrshotline ist die 0800 985 985 und die 0. Das ist auch unsere WhatsApp-Nummer. Es geht natürlich aber auch über unsere Radio Bochum App. Gute und vor allem sichere Fahrt euch.
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0: 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Und leider ist unsere deutsche Mannschaft ja schon lange raus bei der WM. Und ich finde, man merkt auch, dass die Begeisterung für die Fußball-WM nachlässt. Aber nicht so in den deutschen Single-Charts. Da haben es Shakira und Burner Boy mit ihrem offiziellen WM-Song Die Die auf Platz 1 geschafft. Für Shakira ist das allerdings nichts Neues. Schon zum 5. Mal steht einer ihrer Songs auf Platz 1 in Deutschland. Ich bin gespannt, wie lange sich dieser hier hält. Shakira mit Burner Boy jetzt im besten Weg mit Die Die.

0: Die 90er bei Radio Bochum, Joanne Osborne. One of Us im besten Mix. Genau. Habt ihr schon mal von Tilly Norwood gehört? Nee, die hat jetzt ihre erste Filmrolle bekommen. Das Ding ist nur, sie ist KI-generiert. Tja, künstliche Intelligenz ist eines der Themen aktuell, auch in der Filmbranche. Darüber spreche ich jetzt mal mit meinem Kollegen Leo Arrighi aus unserer Filmredaktion. Leo, eine KI-generierte Hauptrolle. Das klingt richtig krass.
1: Ja, du hast es gerade schon gesagt. Tilly Norwood, so heißt die wahrscheinlich erste vollständig mit KI generierte Schauspielerin. Die hat auch einen Social Media Account mit so Videos und allem Zip-Zap. Hm. Alles mit KI generiert, muss man dazu sagen. Hinter ihr steht das Studio Particle 6 aus London. Die haben Tilly schon im vergangenen Jahr vorgestellt. Und jetzt soll sie eben in einem eigenen Film mitspielen. Misaligned, so soll der heißen.

0: wohl eine Art Comedy-Drama über eine KI-Figur, die plötzlich menschliche Gefühle entwickelt.
1: Okay, das klingt ja jetzt direkt irgendwie nach, die KI übernimmt ab jetzt Hollywood. Ist das denn wirklich so? Also ist die Sorge berechtigt?
0: Ja, also zumindest nicht sofort. Man muss das schon ein bisschen runterdimmen. Das ist jetzt nicht Disney, Warner oder Netflix, die sagen, ab morgen ersetzen wir Jennifer Lawrence durch eine KI-Schauspielerin. Dieses Londoner Studio Particle 6, das ist eher eine kleine spezialisierte Produktionsfirma, die viel mit KI rumspielt. Der Film ist auch noch in Entwicklung. Es gab nach allem, was öffentlich ist, keinen riesigen Kinostart, keine große internationale Verbreitung, keinen Beweis darauf, dass das überhaupt sich irgendjemand angucken möchte. Es ist vor allem erstmal ein sehr lauter, sehr provokanter PR-Moment.
1: Okay, aber was heißt das denn jetzt konkret für die Filmbranche?
0: Also die KI verändert natürlich Arbeitsprozesse. Das ist ja momentan in ganz vielen Branchen so. Konkret kann KI in der Filmproduktion ja durchaus auch unterstützen, wenn es zum Beispiel um Storyboards, Konzeptbilder oder vielleicht Kostenkalkulationen geht oder so. Jetzt kommen wir noch mal kurz zurück zu Tilly Norwood. Das ist eine künstlich erzeugte Figur, darüber haben wir gesprochen, die mutmaßlich auf der Arbeit unzähliger echter Darsteller aufbaut. Vermutlich ohne, dass sie dazugestimmt haben oder dafür bezahlt wurden. Deswegen ist das natürlich auch gerade ein Riesenschrei in Hollywood. Da kommt auch Kritik, zum Beispiel von Emily Blunt, ganz bekannte Schauspielerin. Die hat Aufnahmen von Tilly Norwood gesehen und sinngemäß gesagt, meine Güte, wenn das KI ist, sind wir verloren. Für viele in der Branche ist das also nicht nur ein technisches Experiment, sondern ein Angriff auf Schauspiel als echte kreative Arbeit.
1: Tilly Norwood, die erste große KI-Filmfigur mit Hauptrolle, zumindest nach Ansage ihres eigenen Studios. Radio Bochum-Kollege Leo Arrighi hat das eingeordnet. Danke dir, Leo.

0: 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Gleich um 5 gibt es hier bei uns die Nachrichten aus Deutschland und der Welt hier bei Radio Bochum.
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0: Ankara wieder kräftig gegen die Europäer ausgeteilt. Malte Albrecht aus dem News-Team. Trump sagte, er sei ziemlich enttäuscht.
1: Ja, genau. Die europäischen Partner hätten die USA im Iran-Krieg hängen gelassen, sagte Trump. Konkret nannte er dabei Großbritannien, Italien, Frankreich und Deutschland. Dabei geht es aus seiner Sicht etwa um Überflugrechte, Militärstützpunkte und politische Rückendeckung. Trumps Aussagen überschatten den Auftakt des Treffens. Gerade bei einem NATO-Gipfel wollen die 32 Mitgliedstaaten ja Geschlossenheit zeigen, um nach außen die Abschreckungsfähigkeit des Verteidigungsbündnisses zu demonstrieren. Trumps erneute Vorwürfe sind da aber nicht gerade hilfreich.
0: Ja, du hast es ja schon gesagt, es geht auch um die Stärkung der NATO. Da spielt auch die Drohnenabwehr eine große Rolle.
1: Ja, die Allianz startet eine neue Initiative. In den kommenden 5 Jahren wollen die Mitgliedstaaten mehr als 40 Milliarden Dollar in die Abwehr von Drohnen investieren. Außerdem sollen bis Ende nächsten Jahres 5-mal so viele Soldatinnen und Soldaten für den Einsatz von Drohnen ausgebildet werden. Drohnen seien inzwischen ein entscheidender Faktor auf dem Schlachtfeld, sagte NATO-Generalsekretär Rutte. Das zeige sich in der Ukraine, im Nahen Osten und im Bündnisgebiet. Ähnlich äußerte sich der ukrainische Präsident Zelensky. Er hat der NATO bei diesem Projekt schon Unterstützung angeboten.
0: Danke, Malte. Und jetzt weitere Meldungen im Überblick. Ein Berufungsgericht in Paris hat die Verurteilung der französischen Rechtsnationalen Marine Le Pen bestätigt. Sie wurde zu einer 1-jährigen Haftstrafe mit Fußfessel verurteilt und soll für 15 Monaten das Recht verlieren, bei Wahlen anzutreten. Le Pens Präsidentschaftskandidatur im nächsten Jahr ist damit fraglich. Am Abend will sie sich dazu äußern. Es gibt scharfe Kritik an den Plänen von Familienministerin Prien, die Bezugsdauer für das Elterngeld zu senken von 14 auf 12 Monate. Die Linke spricht von einer Bankrotterklärung. Die Bundesregierung begreife Kinder offensichtlich nur noch als Luxusgut. Auch die Grünen und der Deutsche Gewerkschaftsbund kritisieren die Pläne. Die nordische Kombination wird nach mehr als 100 Jahren aus dem Programm der Olympischen Winterspiele gestrichen. Das hat das Internationale Olympische Komitee mitgeteilt. Sie sei laut Studien beim Publikum zuletzt die unbeliebteste Sportart gewesen, heißt es. Seit Ende März rollen wieder die umstrittenen Atommülltransporte durch NRW. Rund 300.000 Brennelementkugeln aus dem früheren Versuchsreaktor im rheinischen Jülich sollen nach Ahaus gebracht werden, verpackt in 152 Spezialbehältern. Bisher sind allerdings erst 4 solcher Kastoren in Ahaus angekommen. Und der Transport der restlichen Behälter könnte sich möglicherweise länger hinziehen als geplant. Denn das zuständige Transportunternehmen hat inzwischen eine Verlängerung der Transportgenehmigung beantragt, um ein weiteres Jahr bis August 2028. Das hat ein Sprecher der Jülicher Entsorgungsgesellschaft für Nuklearanlagen bestätigt. Der Aufwand für jeden Transport ist groß, mit tausenden Polizisten, gesperrten Autobahnen und hohen Kosten. Und das waren die Nachrichten mit Danny Hoppe.
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3: Ja, wir bekommen ein bisschen Feierabendsonne über Bochum. Dazu ist es trotzdem immer noch meistens bewölkt und 27 Grad, die wir gerade in der Bochumer Innenstadt messen, ist auch die Höchsttemperatur heute. In der Nacht kühlt es sich etwas ab, um 10 Grad auf 17 Grad und es bleibt aber bewölkt. Morgen am Mittwoch bis zu 23 Grad in der Spitze. Weiter Sonne und Wolken im Wechsel.
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3: Da fangen wir an auf der A40 Duisburg Richtung Essen zwischen Mülheim-Heißen und Dreieck-Essen-Ost. 6 Kilometer stockender Verkehr, 10 Minuten braucht ihr länger. A40 Dortmund Richtung Duisburg zwischen Essen-Krai und Essen-Frohnhausen, 7 Kilometer Stau, Viertelstunde Zeitverlust. A42 Kamp-Lindfort Richtung Dortmund zwischen Gelsenkirchen-Zentrum und Kreuz-Herne, 5 Kilometer stockender Verkehr, da braucht ihr auch 5 Kilometer länger. A43 Wuppertal Richtung Recklinghausen zwischen Bochum-Witten und Herne-Eickel, 5 Kilometer stockender Verkehr. Da braucht ihr 10 Minuten länger. Und die A52 Düsseldorf Richtung Essen zwischen Essen-Bergerhausen und dem Dreieck Essen-Ost. 1 Kilometer Stau, auch da 5 Minuten Zeitverlust gerade. Und bei uns hat sich Ramona reingemeldet. Hallo Ramona.
4: Ich wollte einmal mitteilen, dass der Kreuzungsbereich Ruhrstraße, Blumenfeldstraße bzw. Ruhrstraße, Gartenstraße etwas schwierig sein könnte. Die Ampelanlage ist ausgefallen. Tschüss!
3: Tschüss, Ramona, danke für die Info. Ja, und ich kann noch ein bisschen was hinzufügen. Und zwar gibt es auch noch Blitzer bei uns. Die Polizei lasert auf der Markstraße an der Ecke Hanielstraße. Dann hat Mattes Bescheid gesagt, es gibt einen Blitzer auf der Straße an der Holtbrücke in Weidmar in Richtung Karl-Friedrich-Straße. Danke dir fürs Melden. Und die Universitätsstraße gibt's auch noch. Da hat Stefan heute Morgen schon den Potzblitz gemeldet. Der steht stadtauswärts kurz vor der Kreuzung zur Wasserstraße. Und alle hier haben Bescheid gesagt über unsere kostenlose Radio Bochum Hotline 0800 985 985 und die 0. Und das ist auch unsere WhatsApp-Nummer. Es geht aber auch über die Radio Bochum App. Egal wie ihr es macht, es kommt bei uns an. Gute und vor allem

0: Sichere Fahrt.
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0: So sieht's aus. Schön, dass ihr mit dabei seid.

0: Nur noch ein Monat, dann haben wir es geschafft. Die zweite Bundesliga startet wieder am 7. August und unser VfL Bochum, der hat direkt ein Kracherspiel zu Hause gegen Hertha BSC Berlin. Es geht aber auch schon in der Vorbereitungsphase heiß her. Erst am vergangenen Wochenende hat der VfL ein Freundschaftsspiel gegen Rot-Weiß Oberhausen gehabt. Mit einem 3:2-Sieg sind die Jungs dann auch wieder nach Hause gefahren. Trotz des Siegs zeigt sich Cheftrainer Uwe Rösler nicht ganz so zufrieden. Das sagt Ralf Ritter, VfL-Reporter der BATZ.
1: Er hat sich bei seiner Kritik ja auch selbst immer wieder mal eingefangen und gesagt, wir haben 9, 10 harte Trainingstage hinter uns. Die Abstimmungsprozesse konnten aus meiner Sicht noch gar nicht richtig greifen, denn da waren zwei bunt zusammengestellte Teams auf dem Platz mit sehr, sehr vielen jungen Leuten, mit noch mehr Spielern, die noch nie in der zweiten Liga gespielt haben.
0: Ja, das hat Ralf Ritter gesagt in unserer neuen Folge Inside VfL, der Stadtwerke Bochum Talk von der WATZ und Radio Bochum. Aber diese Testspiele, die sind ja eigentlich auch genau dafür da. 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Bei Radio Bochum Sportreporter Christian Schürmann war das Defensivspieler Philipp Strumpf.
2: Der ja eigentlich so die Konstante in der Innenverteidigung ist aus der letzten Saison. Also eigentlich der, der das Spiel am besten kennen sollte von Uwe Rösler und vom VfL. Und es war trotzdem ein unsicherer Auftritt. Und wenn er eine gesetzte Nummer in der Innenverteidigung sein will und es auch eigentlich sein muss, würde ich mir da mehr wünschen.
0: Ja, kann ich nur unterschreiben. 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

0: Radio Bochum hier am Dienstagnachmittag und vor mir sitzt Annalena Faethke aus den Radio Bochum Nachrichten, mit denen sie sofort anfängt. Aber Annalena, ich habe eine gute Nachricht für dich, für den deutschen Fußball. Rudi Völler bleibt Sportdirektor beim DFB.
1: Das hätte ich dir jetzt auch erzählt.
0: Achso, ja, guck.
1: Ja, toll. Gut.
0: Jetzt haben wir uns gegenseitig gespoilert.
1: Es gibt ja auch nur einen.
0: Ja, das ist richtig. Ich hatte dich eigentlich hatte ich überlegt, ob wir den nicht zusammen anstimmen, den Song, aber wir haben nicht so viel Zeit.
1: Schade, das ist echt jetzt, schade.
0: Es ist nämlich jetzt genau, beziehungsweise kurz nach 5:30 und jetzt ist Annalena Faethke hier mit den Radio Bochum Nachrichten.
1: Hallo zusammen. Der Überfall auf ein Bochumer Taxi hat einen jungen Mann heute vor das Jugendschöffengericht in Bochum gebracht. Zusammen mit zwei bisher unbekannten Komplizen hatte er dem Fahrer in Herne seine Geldbörse mit rund 300 Euro geraubt. Der Angeklagte wurde nach Jugendstrafrecht zu einer Geldzahlung daraufhin von 1.000 Euro verurteilt. Ein Teil davon soll an den Taxifahrer selbst gehen. Radio Bochum Gerichtsreporter Tom Eder, was war denn da passiert?
2: An der Ruhr-Uni waren die drei Freunde in das Taxi gestiegen, um nach durchfeierter Nacht nach Herne zu fahren. Die Namen seiner Komplizen wollte der Angeklagte jetzt nicht verraten. Er wollte sie nicht ans Messer liefern. In Herne zückte nach Überzeugung des Gerichts einer der Täter eine Eisenstange und ein zweiter schnappte sich die Geldbörse. Dann ergriffen sie die Flucht. Der Angeklagte bestritt die Vorwürfe zum Großteil. Sie hätten nur die Taxifahrt nicht bezahlt und seien einfach abgehauen, behauptete der 20-Jährige. Die Aussage des Taxifahrers überzeugte jedoch das Gericht.
1: Über 500 Gespräche hat am Bochum-Total-Wochenende die Festivalseelsorge geführt. Das war dieses Jahr bei Bochum-Total neu, dass es ein ökumenisches Team von Seelsorgerinnen und Seelsorgern gab. Der Veranstalter von Bochum-Total hat bereits signalisiert, die Seelsorger auch in der nächsten Ausgabe des Festivals dabei haben zu wollen. Das Angebot haben unterschiedliche Menschen in verschiedenen Situationen angenommen, egal ob bei plötzlich auftretender Trauer, Einsamkeit oder auch bei Streit. Und das ist noch wichtig in Deutschland und der Welt. Wir haben es gerade gehört, Rudi Völler bleibt Sportdirektor beim Deutschen Fußballbund. Der 66-Jährige will seinen Vertrag bis zur EM 2028 erfüllen und nach dem WM-Aus am Wiederaufbau der Nationalmannschaft mitarbeiten. Dabei setzt Völler auf eine Zusammenarbeit mit dem designierten Bundestrainer Jürgen Klopp. Nach eigenen Worten haben Gespräche mit Klopp sowie mit der DFB-Spitze den Ausschlag für seine Entscheidung gegeben. Die wirtschaftliche Lage vieler Unternehmen im mittleren Ruhrgebiet und in Westfalen bleibt angespannt. Das zeigt eine aktuelle Konjunkturumfrage der Arbeitgeberverbände Ruhr-Westfalen unter 420 Betrieben. Hauptprobleme sind demnach schwache Aufträge, hohe Kosten, Bürokratie und eine schwache Inlandsnachfrage. Auch am Arbeitsmarkt überwiegt die Zurückhaltung. Nur 12% planen Neueinstellungen und jedes dritte Unternehmen rechnet mit Stellenabbau. Stabil bleibt dagegen das Ausbildungsengagement. Viele Betriebe halten daran fest, einige wollen es sogar ausbauen.
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1: Die Erich-Kästner-Schule im Bochumer Süden hat den Wettbewerb Kunst auf dem Schulpott gewonnen. Dabei gestalten Schülerinnen und Schüler ihre Schultoiletten selbst neu und zwar mit Farbe, eigenen Ideen und Teamarbeit. Insgesamt haben sich 7 Bochumer Schulen dafür beworben. Die Jury hat vor allem bewertet, wie stark die Kinder und Jugendlichen selbst beteiligt waren und wie die neuen Räume wirken. Für den Sieg bekommt die Erich-Kästner-Schule jetzt 2.000 Euro Preisgeld. 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
0: Um die 26 Grad messen wir gerade in der Bochumer Innenstadt und es war heute auch schon mehr und ich kann euch sagen, in den nächsten Stunden, da kühlt es sich doch spürbar ab. Also ich denke mal, wir gucken jetzt mal so Richtung 20, 21 Uhr, dann haben wir noch nur noch so 22 Grad, dann kann man vielleicht auch mal durchlüften. Ist doch auch gar nicht so schlecht. Bis dahin immer noch ein paar Sonnenstunden bei uns in Bochum, wenn die Sonne mal ihren Blick findet durch diese doch breite Wolkendecke über Bochum. In der Nacht 17 Grad, ein bisschen Abkühlung und es bleibt bewölkt. Morgen am Mittwoch bis zu 23 Grad und weiter ein Mix aus Sonne und Wolken.
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0: A40 Duisburg Richtung Essen zwischen Mülheim-Heißen und Dreieck Essen-Ost. 6 Kilometer stockender Verkehr, 10 Minuten Zeitverlust. A42 Kamp-Lindfort Richtung Dortmund zwischen Gelsenkirchen-Zentrum und dem Kreuz Herne. 6 Kilometer stockender Verkehr, 10 Minuten Zeitverlust. A42 Dortmund-Kamp-Lindfort, also die Gegenrichtung zwischen Gelsenkirchen-Zentrum und Kreuz Essen-Nord. 4 Kilometer stockender Verkehr, 10 Minuten Zeitverlust. Und die A52 Düsseldorf Richtung Essen zwischen Essen-Süd und Dreieck Essen-Ost. Da braucht die auch gerade 10 Minuten länger wegen 1 Kilometer Stau. Und einen Hinweis, den hat uns gerade Sigi durchgegeben. Die A40 ist in Höhe Dreieck Bochum West in Richtung Essen gerade abgesperrt. Hat man uns auch bestätigt, soll aber nicht mehr so lange dauern, diese Absperrung. Und dann ist auch noch an der Kreuzung Ruhrstraße, Gartenstraße bei uns in Bochum die Ampel ausgefallen. Das hat uns Ramona gemeldet. Und wir haben noch Blitzer. Das sind viele. Wir fangen an. An der Blankensteiner Straße, kurz vor der Tankstelle, wird geblitzt. Danke an Christian fürs Bescheid sagen. Tom meldet einen Potzblitz an der Herner Straße hinter der A40-Brücke in Richtung Herne. Dankeschön dafür.

0: Die Polizei lasert außerdem auf der Markstraße an der Eckel-Haniel-Straße. Außerdem hat Mattes einen Blitzer gemeldet auf der Straße an der Holtbrücke in Weidmar in Richtung Karl-Friedrich-Straße. Und Stefan hat Bescheid gesagt, es gibt einen Protzblitz auf der Universitätsstraße stadtauswärts, kurz vor der Kreuzung zur Wasserstraße. Wenn ihr jetzt noch was ergänzen wollt, aber ich finde, das ist ja schon sehr, sehr viel, aber vielleicht seht ihr ja noch was, sagt gerne Bescheid. Die kostenlose Radio Bochum Hotline ist die 0800 985 9850. Ist auch unsere WhatsApp-Nummer. Ihr könnt uns aber auch erreichen unter der Radio Bochum App. Gute und vor allem sichere Fahrt.
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0: Mit Juri Niepaus. Hallo zusammen.

0: So viele Berufe gibt es auf der Welt und sehr viele davon hat sie schon ausprobiert.
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0: Radio Bochum Morgenmacherin Kira Kosthorst hat sich heute in der Fahrlehrerfachschule in Hofstede ausprobiert. Beratung, Theorie, kleine Fahrprobe mit Kiras Fahrkünsten selbst und natürlich dann die große Generalprobe mit Fahrlehrer Ingo, der sich als Fahrlehrer ausgegeben hat. Und so ist es gelaufen.
2: So, hallo mein mittelmäßig talentierter Fahrschüler Ingo.
3: Hallo meine hochqualifizierte Fahrlehrerin.
2: Okay, also ich lasse dich einfach erstmal fahren, schreite ein, wenn ich irgendwas bemerke und ich werde beobachten, wie du so beobachtest und hoffentlich keinen Unfall baust, sonst kuppel ich doch noch ein bisschen mit.
3: Da habe ich dich schon dabei.
2: Ne? Ja, ein bisschen ganz ruhig. Ich glaube, links geguckt hast du gerade auch nicht, als du rübergezogen hast, oder?
3: Nee.
2: Wie viel waren hier?
3: 40.
2: Sehr gut, das ist korrekt. Ich gebe dir die Kupplung jetzt wieder.
3: Ja, okay, danke dir.
2: Langsam, langsam, langsam. Ich bremse nochmal. Ich vertraue dir nicht, Ingo, merkst du, ne?
3: Mhm.
2: Und genau, sehr gut erkannt. Hier ist eine rote Ampel, hier sollten wir halten, Ingo. Ich hätte es nicht gesehen, sag ich dir ganz ehrlich. Ich war jetzt so mit deiner Kupplungsaktion hier beschäftigt. Ja. Wir gucken auch ganz unfreundlich, weil wir jetzt total weit hier auf der Linie stehen, ne?
3: Ja, daran muss man sich als Fahrlehrer auch gewöhnen. Irgendwie mit einem Fahrschulschild hinten am Auto wird man, glaube ich, zum Staatsfeind des Straßenverkehrs.
2: Hier sollte doch eigentlich genau andersrum sein, oder? Dass man da denkt, ach ja, ein Anfänger.
3: Angehupt und beschimpft, also das ist schon traurig.
2: Wahnsinn. Ja. Jetzt Innenspiegel, Außenspiegel, Schulterblick und blinken und rüber. Ingo! Was machen wir, um anderen Leuten zu sagen, dass wir jetzt hier was vorhaben?
3: Blinken.
2: Sehr gut. Auch das, Ingo, war ein Test, den hast du bestanden.
3: Ja, super. Freude?
2: Ja.
3: Okay.
2: Ah!
3: Ah. Das habe ich gedacht, dass ich die Kupplung noch mal kommen lassen.
2: Nee.
3: Ja cool. Ja, du könntest echt Fahrlehrerin werden.
2: Ja?
3: Ja.
2: Also ich bin wahnsinnig überfordert immer noch. Ich habe wahrscheinlich auch die Hälfte vergessen, dir zu sagen, an kleinen Fehlern, die du eingebaut hast. Die habe ich wahrscheinlich nicht mehr erkannt, oder?
3: Aber das ist völlig normal.
0: Das klingt auf jeden Fall nach einer wilden Fahrt. Also Fahrlehrerin hat Kira schon mal bestanden. Wo soll sie denn als nächstes bei euch auf der Arbeit vielleicht mithelfen? Wo ist gerade Personalmangel? Welcher Betrieb sucht noch Azubis? Kira kommt gerne vorbei und probiert sich bei euch aus. Live hier bei uns im Radio. Meldet euch gerne bei uns für Kira Kanz mit Radio Bochum Morgenmacherin Kira Kosthorst. Das geht auf radiobochum.de. Schönen Nachmittag euch.

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Das war der Radio Bochum Nachmittag mit mir, Juri Niepaus. Ich bin raus für heute. Gleich übernimmt mein Kollege Robert Janz. Ab 18 Uhr ergibt unter anderem Tipps, wie ihr euch besser vor Mücken schützen könnt. Da werde ich auch auf jeden Fall mal zuhören. Schönen Abend euch noch mit Radio Bochum.

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1: Mit Nico Hartmann. In diesen Minuten startet die Achtelfinalpartie Argentinien gegen Ägypten. Der Titelverteidiger will in Atlanta auch die zweite afrikanische Mannschaft in der K.O.-Phase besiegen und damit die Mission Titelverteidigung weiterverfolgen. Nach dem Zittersieg gegen Kap Verde hofft die Mannschaft um Superstar Lionel Messi allerdings auch auf eine spielerische Steigerung. Das letzte Achtelfinalspiel des Turniers bestreiten dann ab 22 Uhr die Schweiz und Kolumbien, die auf ihren wichtigsten Stürmer Yohan Cordoba wegen einer Verletzung verzichten müssen.
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2: Danny Hoppe, guten Abend. Die Fußball-WM war aus deutscher Sicht eine große Enttäuschung, dass es einen Neuanfang braucht. Da sind sich alle Beteiligten einig. Und an dem wird nach dem Aus von Bundestrainer Nagelsmann auch schon fleißig gearbeitet. Sein Nachfolger soll Jürgen Klopp werden. Auch da gibt sich der DFB überraschend offen. Zuletzt wurde noch darüber spekuliert, wie es mit Sportdirektor Rudi Völler weitergeht. Malte Albrecht aus dem News-Team, da wissen wir seit dem späten Nachmittag, er bleibt.
3: Genau, Rudi Völler denkt offenbar noch nicht an Rente. Der 66-Jährige bleibt beim DFB weiter an Bord und will seinen Vertrag bis zur EM 2028 erfüllen. Ein wichtiger Grund ist die Aussicht auf die Zusammenarbeit mit dem designierten Bundestrainer Jürgen Klopp. Nach einem längeren Telefonat zwischen den beiden ist Völler überzeugt, dass das funktionieren kann und funktionieren wird. Er sieht sich da weiterhin ganz klassisch als engster Unterstützer, der Klopp im Hintergrund den Rücken frei hält. Auch zum Rücktritt von Julian Nagelsmann sagt Völler nach ein paar Tagen jetzt, das war dann doch der richtige Schritt für einen Neustart.
2: Und wie konkret ist aktuell die Verpflichtung von Klopp?
3: Also die Gespräche gehen da jetzt in die entscheidende Phase. DFB-Präsident Neuendorf und Vize-

0: eben noch die Rolle von Red Bull. Klopp steht da ja eigentlich noch ein paar Jahre unter Vertrag. Laut Völler hat der Chef von Red Bull aber schon signalisiert, dass eine gemeinsame Lösung möglich ist.
1: Danke, Malte. Und jetzt weitere Meldungen im Überblick. In Ankara hat der NATO-Gipfel begonnen. Direkt nach seiner Landung am Mittag hatte US-Präsident Trump erneut die Europäer kritisiert. Sie hätten die USA im Iran-Krieg hängen lassen. Explizit erwähnte Trump dabei Großbritannien, Italien, Frankreich und Deutschland. Das Pariser Berufungsgericht hat die rechtsnationale Marine Le Pen zu einer einjährigen Haftstrafe mit Fußfessel verurteilt. Außerdem soll sie für 15 Monate das Recht verlieren, bei Wahlen anzutreten. Durch das Urteil ist es für Le Pen schwierig, bei der Präsidentschaftswahl im Frühjahr zu kandidieren. Am Abend will sie sich dazu äußern. Für den Einbau von Wärmepumpen und anderen klimafreundlichen Heizungen soll es bald weniger Zuschüsse vom Staat geben. So steht es in einer Vorlage für eine Sitzung des Haushaltsausschusses morgen im Bundestag. Demnach will der Bund so mehr als 2 Milliarden Euro sparen. Es sind gute Nachrichten für alle, die viel fliegen. Die EU stärkt die Fluggastrechte. Eltern sollen in Zukunft kostenlos Sitzplätze neben ihren Kindern reservieren können. Außerdem sollen Ticketpreise übersichtlicher angezeigt werden und Fluggäste sollen bei Problemen in vielen Fällen das Recht darauf haben, anders befördert zu werden. Das kann zum Beispiel über eine andere Strecke mit einer anderen Airline oder auch per Bahn passieren. Das hat das Europaparlament in Straßburg entschieden und für eine entsprechende Reform gestimmt. Bei Entschädigungen für verspätete Flüge ändert sich im Großen und Ganzen dagegen nichts. Damit hat sich das Parlament gegenüber den EU-Staaten durchgesetzt. Die wollten nämlich, dass Fluggäste erst bei größeren Verspätungen entschädigt werden und je nach Entfernung auch mit weniger Geld. Und das waren die Nachrichten mit Danny Hoppe.
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3: Sonne und doch einige Wolken, so geht dieser Dienstag zu Ende. Mild und die meiste Zeit trocken geht's auch nachher durch die Nacht. Tiefstwerte zwischen 17 und 15 Grad bekommen wir. Morgen dann Sonne und Wolken im Wechsel. Regen ist so gut wie kein Thema. Dazu bis 26 Grad in der Spitze.
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3: Kurz nach 18 Uhr ab 13 Minuten drei Meldungen. Einmal die A1 Köln-Münster zwischen Hagen-Nord und dem Kreuz Dortmund-Unna. 5 Kilometer 27 Minuten plus. Eine Viertelstunde auf der A3 Köln-Oberhausen zwischen Duisburg-Weder und Oberhausen-Lierich. 3 Kilometer und knapp eine halbe Stunde obendrauf auf der A4 Olpe-Aachen zwischen dem Kreuz Köln-Ost und dem Kreuz Köln-Süd. 6 Kilometer Stau dort. Allen unterwegs eine gute Fahrt und kommt gut an.
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3: Robert Jantz ist hier. Einen schönen guten Abend wünsche ich euch. Ich hoffe, ihr könnt euren Feierabend genießen. Ich spiele euch jetzt Musik von Nico Santos zum Start. Und wer den mal live sehen möchte, im Herbst kommt er auch zu uns nach NRW, Ende Oktober nach Köln und Anfang November nach Oberhausen. Und wem das alles zu kompliziert ist mit dem Ticketkauf, lehnt euch zurück. Und hört einfach jetzt zu, denn hier ist er jetzt mit Ray of Light.

0: Unverkennbar, das war sie wieder. Taylor Swift habe ich euch gespielt mit Opalite. Und jetzt Kopfkino, bitte. Stellen wir uns mal unseren Atze vor, ne? Wie der zu Hause auf der Couch sitzt im Wohnzimmer mit einem Teechen in der Hand, vielleicht so ein kleines Stück Kuchen, und dann sitzt er da so, Beine übereinander geschlagen und blättert ein bisschen in der bunten. Und dann steht da was über die Royals. Und dann geht's los.
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3: Ja, nee, ist klar.
4: Prinzessin Kate hat innerhalb von 24 Stunden die drei höchsten Berge von England, Schottland und Wales bestiegen. Reinhold Messner ist natürlich stinksauer, weil er die Idee nicht hatte. So, und jetzt fragt man sich natürlich bei der ganzen Lobhudelei, wie hoch sind denn solche Berge in England? 2 Meter höher als der Eierberg in Bochum? Oder die Halde Hohe Wart bei Recklinghausen? Sind die Berge in England wenigstens so hoch wie Siggis Hütte? Braucht man für die Besteigung eine Ausrüstung oder geht das auch in Flipflops? Ja, kommt drauf an, wie sehr man es will. Ja, also sie hat zumindest in 24 Stunden über 3000 Höhenmeter bezwungen. Ja, das kann sich ja jetzt mal jeder von uns hochrechnen, wie oft man dafür zum Bierholen in den Keller laufen muss. Außerdem hat sie diese Aktion nicht nur für sich gemacht. Sie hat die Berge auch symbolisch bezwungen und mit ihrer Mission jenseits der Diagnose ein Zeichen gesetzt, dass eine Krebsdiagnose noch lange nicht das Ende bedeutet. Und ganz ehrlich, da ziehe ich jetzt einfach mal meinen Hut. Chapeau, Kate. Und viel Spaß, wenn du mit deinem William beim WM-Finale der englischen Mannschaft zujubelst. PS, grüß den Thomas Tuchel von mir. Der soll was essen. Und der soll mir eine Portion Fish and Chips mitbringen. Wenn er nach dem Elfmeterschießen fluchtartig das Land verlassen muss.
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0: Hab und Gut verlieren. Dieses schlimme Schicksal haben einige Menschen aus Linden vor 2 Wochen erleben müssen. 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
2: Es ist 7:30.
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2: Mit Annalena Fethke. Schönen guten Abend. Der Überfall auf ein Bochumer Taxi hat einen jungen Mann vor das Jugendtreffengericht in Bochum gebracht. Heute, zusammen mit 2 bisher unbekannten Komplizen, hatte er dem Fahrer in Herne seine Geldbörse mit rund 300 Euro geraubt. Der Angeklagte wurde nach Jugendstrafrecht zu einer Geldzahlung von 1.000 Euro verurteilt. Ein Teil davon soll an den Taxifahrer gehen. Radio Bochum Gerichtsreporter Tom Eder. Was war da passiert?
4: An der Ruhr-Uni waren die 3 Freunde in das Taxi gestiegen, um nach durchfeierter Nacht nach Herne zu fahren. Die Namen seiner Komplizen wollte der Angeklagte jetzt nicht verraten. Er wollte sie nicht ans Messer liefern. In Herne zückte nach Überzeugung des Gerichts einer der Täter eine Eisenstange und ein zweiter schnappte sich die Geldbörse. Dann ergriffen sie die Flucht. Der Angeklagte bestritt die Vorwürfe zum Großteil. Sie hätten nur die Taxifahrt nicht bezahlt und seien einfach abgehauen, behauptete der 20-Jährige. Die Aussage des Taxifahrers überzeugte jedoch das Gericht.
2: Über 500 Gespräche hat am Bochum Total Wochenende die Festivalseelsorge geführt. Das war dieses Jahr bei Bochum Total neu, dass es ein ökumenisches Team von Seelsorgerinnen und Seelsorgern gab. Der Veranstalter von Bochum Total hat bereits signalisiert, die Seelsorger auch in der nächsten Ausgabe des Festivals noch dabei haben zu wollen. Das Angebot haben unterschiedliche Menschen in verschiedenen Situationen angenommen, egal ob bei plötzlich auftretender Trauer, Einsamkeit oder bei Streit. Die Rottstraße soll im Sinne der Schwammstadt umgebaut werden. Um erste Ideen der Umgestaltung vorzustellen, lädt das Tiefbauamt der Stadt Bochum zu einem Stadtspaziergang ein, und zwar am 13. Juli, am kommenden Montag. Interessierte Bürgerinnen und Bürger sehen auf der Tour unter anderem die ersten Baumaßnahmen an der Alleestraße. Der Spaziergang beginnt um 16 Uhr an der Stadtterrasse an der Diekampstraße. Eine Anmeldung ist nicht erforderlich. Die VfL Sparkassen-Stars haben den nächsten Neuzugang verpflichtet. US-Spielmacher Jamonta Black wechselt vom spanischen Club Coto Cordoba nach Bochum. Der 25-Jährige soll in der kommenden Saison den Bochumer Kader verstärken. Black gilt als starker Dreierschütze. In Spanien war er zuletzt bester Werfer seines Teams und feierte mit Cordoba die Meisterschaft und den Aufstieg. Headcoach Alvaro Paredes nennt ihn einen absoluten Gewinnertypen. Black wird in Bochum mit der Rückennummer 24 Basketball spielen.
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5: Der Abend bringt eine Mischung aus Sonne und Wolken. Die nächsten Stunden bleiben mild, meistens trocken. Nur ganz im Norden kann noch ein bisschen Regen fallen. Nachts kühlt es auf 17 bis 15 Grad ab. Schauen wir auf morgen, da gibt es dann Sonne und Wolken im Wechsel. Die meiste Zeit bleibt es trocken mit Spitzenwerten bis 26 Grad.
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5: Wir checken schnell die Lage auf den Straßen. Ab 15 Minuten 3 Meldungen. Die A3 Köln-Oberhausen zwischen Duisburg-Wedau und Oberhausen-Lierich 3 Kilometer eine Viertelstunde plus. 17 Minuten auf der A3 Köln-Frankfurt zwischen Lohmar-Nord und Siebengebirge 3 Kilometer Stau. Und nochmal eine Viertelstunde auf der A4 Olpe-Aachen zwischen dem Kreuz Köln-Ost und dem Kreuz Köln-Süd 4 Kilometer Stau dort. Allen unterwegs eine gute Fahrt, kommt gut an.
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5: Robert Jans ist hier und ihr kennt das mit Sicherheit. Ne? Man sitzt mit Freunden oder der Familie draußen im Garten, auf dem Balkon oder wo auch immer, hat den Grill an, draußen ist es schon dunkel, alle haben eine Flasche in der Hand, also was auch immer da drin ist. Und dann dieses Geräusch hier. Ah. Ich sage, wie es ist, werde ich aggressiv, kann ich zuschlagen. Aber Gewalt ist ja keine Lösung. Darum beruhigen wir uns alle. Und darum hört ihr gleich, was wirklich hilft. Gegen Mücken. Vorher hervorragende 90er-Mucke. Ich spiele euch She's So High.

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0: Ach herrlich, das ist der Dienstagabend. Gerade gehört David Guetta, Alphaville und Ava Max. Das waren sie mit Forever Young. Und diese Viecher hier, die sind leider auch manchmal dabei. Ich krieg die Krise. Also ich kenne wirklich niemanden, der diese Viecher mag. Mücken. Und wenn es jetzt die nächsten Tage so feucht warm mit dem Regen wird, ja, da fühlen sich die, ich sag mal, Biester auch noch so richtig wohl. Kollege Thorsten Ortmann, was hilft denn jetzt wirklich so gegen Mücken?
1: Also was gut hilft, sind Sprays. Die Stiftung Warentest hat 10 Kombiprodukte gegen Mücken und Zecken getestet. Und Testsieger wurde da Antibrum Forte, gefolgt von Autan Multi-Insekt. Und auch das günstige Spray Diskito von DM hat gut abgeschnitten. Wie gut oder schlecht ein Mittel hilft, merkt man dann oft vor allem daran, wie lange der Schutz hält, sagt Testleiterin Dorit Munzke.
2: Antibrum hat als einziges Mittel im Test länger als 7 Stunden vor Mückenstichen geschützt. Die schlechtesten Produkte hingegen nur 2,5 bis 3 Stunden.
1: Wichtig beim Auftragen ist, irritierte Hautpartien und Wunden aussparen und nicht direkt ins Gesicht sprühen, sondern erst auf die Handfläche und dann im Gesicht verteilen. Und Kinder sollten das auch nicht allein machen. Und da alle Sprays wasserlöslich sind, muss man sich nach dem Sprung ins Wasser auch wieder neu einsprühen.
0: Thorsten, jetzt haben wir ein Problem. Ich hasse diese Sprays. Also ich weiß, ich bin ein komplizierter Mensch, aber gibt es nicht noch irgendwie andere hilfreiche Gadgets gegen Mücken?
1: Also was im Outdoor-Bereich gut funktioniert, sind sogenannte Thermazellgeräte. Dabei wird ein Wirkstoffplättchen erhitzt. Das passiert völlig geruchlos und ohne offene Flamme. Und der Wirkstoff hält dann Mücken im Umkreis von 20 Quadratmetern ab. Wer drinnen Ruhe haben will, der greift zu Lavendel, Minze, Zedernholz oder Zitrusöl. Und wer lieber Chemie einsetzen will, der kann sogenannte Mückenstecker benutzen. Das sind kleine Verdampfer, die man in die Steckdose steckt. Und dadurch wird eine geringe Menge an Nervengift freigesetzt, das den kleinen Blutsaugern den Garaus macht. Für Menschen soll das unbedenklich sein. Und wenn es so ein Biest dann trotz aller Abwehrmaßnahmen auf die Haut geschafft und gestochen hat, dann gibt es sogenannte Stichheiler. Das sind batteriebetriebene Sticks, mit denen man dann die Einstichstelle erwärmen kann, um den Juckreiz zu lindern. Testsieger wurde hier übrigens Heat It Classic. Das ist ein USB-Stick, den man ans Smartphone anschließt.
0: Herrlich. Oder man bestellt ein Aufladekabel fürs Handy bei Temu. Wird auch heiß.

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1: Mit Danny Hoppe, guten Abend. In Frankreich werden viele Menschen heute Abend gespannt den Fernseher einschalten. Dann will die rechtsnationale Marine Le Pen nämlich ein wichtiges Interview geben und sagen, ob sie jetzt bei der nächsten Präsidentschaftswahl antritt oder nicht. Hintergrund ist ein Urteil aus Paris. Ein Berufungsgericht hat heute ihre Verurteilung wegen der Veruntreuung von EU-Geldern bestätigt. Malte Albrecht aus dem News-Team, was bedeutet das Urteil jetzt genau für Le Pens Pläne, Präsidentin zu werden?
2: Also prinzipiell könnte die Fraktionschefin des Rassemblement National bei der Wahl im Frühjahr 2027 antreten. Das ist zumindest der aktuelle Stand. Das Gericht hat ihr zwar das passive Wahlrecht entzogen, also das Recht, bei Wahlen anzutreten, aber eben nur für 15 Monate. Und die hat Le Pen seit dem Urteil in erster Instanz schon verbüßt. Aber es gibt zwei Haken. Zum einen will Le Pen nicht mit Fußfessel kandidieren. Das hatte sie schon vorher ausdrücklich ausgeschlossen. Das wäre ja auch nicht besonders praktikabel. Und zum anderen könnte die Anklage in Revision gehen und dann wäre einfach nicht klar, ob Le Pen möglicherweise doch noch länger von einer Kandidatur ausgeschlossen bleibt. Aber Le Pen will unbedingt Präsidentin werden. Wir kennen die 57-Jährige ja mitunter als sehr sprunghafte Persönlichkeit. Es könnte also gut sein, dass sie trotz Verurteilung erneut kandidieren will. Falls doch nicht, dann würde an

0: ihrer Stelle Parteichef Bardella in den Wahlkampf ziehen.
1: Danke, Malte. Und jetzt weitere Meldungen im Überblick. In Ankara hat der NATO-Gipfel begonnen. Deutschland hat zum Auftakt erneut Verteidigungsausgaben in Rekordhöhe gemeldet. Für das laufende Jahr liegt der Betrag bei knapp 125 Milliarden Euro.

0: Rudi Völler macht beim DFB als Sportdirektor weiter und will seinen bis zur EM 2028 laufenden Vertrag erfüllen. Das hat er am Nachmittag bestätigt. Auch mit Jürgen Klopp, der neuer Bundestrainer werden soll, hat Völler schon telefoniert. Es habe sich schnell herauskristallisiert, dass es am Ende auch funktionieren könne und werde, sagte er. Der spektakuläre Millioneneinbruch bei der Sparkasse in Gelsenkirchen hatte bundesweit Schlagzeilen gemacht. Und auch gut 6 Monate nach der Tat fehlt von Beute und Tätern jede Spur. Dazu versucht die Bank noch immer, den Inhalt der mehr als 3000 aufgebrochenen Schließfächer zu sichten und zu orten. In dieser Woche sollen jetzt die ersten betroffenen Kunden ausgezahlt werden. Das hat die Bank bestätigt und betont, pro Schließfach gäbe es maximal 10.300 Euro, so sei es in den Mietverträgen vereinbart. Damit dürften sich viele nicht zufrieden geben. Sie sagen, in den Fächern seien deutlich höhere Summen gewesen und sie werfen der Bank vor, ihre Wertsachen nicht gut genug geschützt zu haben. Beim Landgericht Essen laufen deshalb schon mehrere Zivilklagen gegen die Sparkasse. Und das waren die Nachrichten mit Danny Hoppe.
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2: Ja, der Hochsommer hat heute so ein bisschen Pause gemacht, aber das ist ja auch gar nicht so schlimm. Es ist ein total milder Abend mit Sonne, Wolken und regional noch dichteren Wolken. In den nächsten Stunden bleibt es überwiegend trocken. Im Norden kann noch etwas Regen unterwegs sein. Schauen wir auf die Nacht. Die wird auch mild bei 17 bis 15 Grad. Morgen geht es dann mit einem Mix aus Sonne und Wolken weiter. Die meiste Zeit ist es trocken und 26 Grad wird es warm.
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2: Ab 15 Minuten Zeitverlust habe ich da aktuell 3 Meldungen für euch. Einmal die A2 Oberhausen-Dortmund. Zwischen dem Kreuz Oberhausen und Oberhausen-Königshardt 3 Kilometer, eine halbe Stunde verliert ihr da. Etwas weniger, 25 Minuten obendrauf auf der A3 Köln-Frankfurt. Zwischen Lohmar Nord und dem Siebengebirge 4 Kilometer Stau. Und dann noch die A4 Köln-Aachen zwischen dem Dreieck Köln-Heumer und dem Kreuz Köln-Süd. 4 Kilometer Stau, 18 Minuten plus. Allen unterwegs eine gute Fahrt, kommt gut an.
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2: Ja, moin zusammen auf dem Hochseetanker der guten Laune hier. Ich setze jetzt hier nochmal die Segel für einen entspannten Dienstagabend. Der Soundtrack dazu, der kommt von Nathan Evans. Hier ist er, der Wellerman.

0: Da mal so ein paar Wolken unterwegs, ne? Aber ich habe eben mal die Wetter-App gecheckt. Und was ich da gesehen habe, das hat mich doch... Da ging die Mundwinkel direkt wieder nach oben. So ab Ende der Woche, ab dann sehe ich nur noch dieses herrliche Sonnensymbol. Wunderbar, ich liebe ja den Sommer. Aber wichtig ist es natürlich, A, viel zu trinken, klar. Aber sich natürlich auch abzukühlen. Und darum haben wir ja unsere tolle Badeseen-Serie. Ist ja nur sinnvoll. Und unser Reporter Stefan Rieck, der war wieder für uns unterwegs. Diesmal am Silbersee 2 in Haltern. Da hat er sich mit Gästen und Verantwortlichen getroffen, um das Potenzial dieses möglicherweise nächsten Matches zu finden bei unserem großen Badeseetinder.
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0: Es ist 7:30.
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0: Mit Annalena Fethke. Schönen guten Abend. Nach einem Überfall auf ein Bochumer Taxi ist ein junger Mann heute vom Jugendschöffengericht verurteilt worden. Das Gericht hat nach Jugendstrafrecht eine Geldauflage von 1.000 Euro wegen schweren Raubes verhängt. Ein Teil davon soll an den überfallenen Taxifahrer gehen. Der Angeklagte war zusammen mit zwei Komplizen, deren Namen er nicht nennen wollte, an der Ruhr-Uni in das Taxi gestiegen. Am Ziel in Herne hatte einer der Männer eine Eisenstange gezückt und ein zweiter hatte die Geldbörse mit 300 Euro geraubt. Der Angeklagte hatte behauptet, sie hätten den Fahrer nur um den Fahrpreis betrogen. Vielleicht habt ihr sie in ihren weißen Westen am Wochenende auch gesehen. Bei Bochum Total gab es dieses Jahr zum ersten Mal Festival Seelsorgerinnen und Seelsorger. Die Bilanz? Über 500 Mal wurde das Angebot beim Festival angenommen. Das Seelsorgeteam war ökumenisch aufgestellt, mit darunter der evangelische Pfarrer Konstantin Decker.
2: Also wir haben Leute da gehabt, die gekommen sind, weil sie einfach Beziehungsstress gerade haben. Sei es, dass es gerade auf dem Festival passiert ist oder mit dem Stress halt schon gekommen und einfach mal jemanden brauchten, dem sie das kurz erzählen konnten, wo man das loswerden konnte.
0: Auch Trauer oder Einsamkeit sind über das Festival immer wieder Thema gewesen. Der Veranstalter von Bochum Total hat schon signalisiert, dass er das Angebot im nächsten Jahr Bochum Total wieder schaffen möchte. Dann findet das Festival das erste Mal im Westpark statt. Bochum soll immer mehr zur Schwammstadt werden. Als nächstes ist dafür die Umgestaltung der Rottstraße dran. Um die Vorhaben transparenter zu machen, lädt die Stadt zu einem Stadtspaziergang ein. Christian Schürmann aus der Radio Bochum Redaktion. Was genau hat es mit diesem Spaziergang denn auf sich?
3: Auf dem etwa eineinhalbstündigen Spaziergang werden erste Ideen zur Umgestaltung der Rottstraße vorgestellt. Für die Straße zwischen Westring und Alleestraße ist unter anderem ein grüner Mittelstreifen geplant, der Regenwasser speichert und versickern lassen kann. An der Alleestraße gibt es schon erste Baumaßnahmen, die auch auf dem Spaziergang besichtigt werden. Treffpunkt sind die Stadtterrassen in der Diekampstraße. Los geht es um 16 Uhr.
0: Morgen und übermorgen ist die Springorum-Trasse an der Neveltalbrücke gesperrt. Dort werden die Träger für die neue Brücke über das Neveltal eingehoben. Für den Fuß- und Radverkehr gibt es eine Umleitung über die Nevelstraße, Hattinger Straße und am Röderschacht.
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4: Der Dienstagabend zeigt sich mal freundlich, mal so ein bisschen wolkiger. Bis in die Nacht bleibt es oft trocken, nur in Richtung Norden und Nordwesten kann ein bisschen Regen runterkommen. Die Temperaturen sinken später auf 17 bis 15 Grad. Morgen wird es dann wechselnd bewölkt, aber Regen spielt eigentlich kaum eine Rolle. Höchstwerte bis 26 Grad.
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4: Wir checken, was auf der Straße los ist. Zwei Meldungen habe ich ab 10 Minuten. Einmal die A2 Oberhausen-Dortmund zwischen dem Kreuz Oberhausen und Oberhausen-Königshardt. 1 Kilometer Stau, aber das dauert 40 Minuten, kommen da oben drauf. Und eine halbe Stunde länger dauert es auf der A3 Oberhausen-Arnheim zwischen Oberhausen-Holten und dem Kreuz Oberhausen. Dort aktuell 2 Kilometer Stau. Allen unterwegs, eine gute Fahrt, kommt gut an.
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4: Ja, hallo, hervorragend, dass ihr mit dabei seid. Ich bin auch da, trifft sich. Musik habe ich euch auch mitgebracht. Und zwar starten wir jetzt mal rein mit einem Song von der wunderbaren Olivia Dean. Bei der Läuft des Jahres, ne, gab dieses Jahr ja, zum Beispiel schon einen Grammy als Best New Artist. Und wir hören sie jetzt mit ihrem Song So Easy to Fall in Love.

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0: Was für ein Brett. Benson Boone war das mit Beautiful Things. Und jetzt macht hier Olivia Rodrigo weiter. Drop Dead habe ich euch mitgebracht. Ist neu bei uns in der Playlist. Das Video zum Track wurde übrigens im Schloss Versailles gedreht. Wie bodenständig. Ja, könnt ihr euch mal reinziehen, lohnt sich.
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1: Ich bin Dirk Zeitler. Deutschland hat der NATO erneut Verteidigungsausgaben in Rekordhöhe gemeldet. Die Bundesregierung übermittle für das laufende Jahr einen Beitrag von 124,7 Milliarden Euro. Das geht aus Daten hervor, die zum Start des Gipfeltreffens in Ankara veröffentlicht wurden. Bundeskanzler Merz hofft beim Gipfel auf einen guten Geist von Ankara. US-Präsident Trump verpasste Europas Hoffnungen auf harmonische Beratungen aber schon bei der Ankunft einen Dämpfer.
2: Trump ging holterdiepolter in das NATO-Treffen, enttäuscht von den europäischen Bündnispartnern im Irankrieg, Besitzansprüche auf Grönland, angedrohter US-Truppenabzug aus Europa und Kritik an der europäischen Einwanderungs- und Energiepolitik. Da bleibt wenig Hoffnung auf Harmonie, aber Trumps Stimmungen ändern sich immer schnell. Aus den USA, Tina Eck.
1: Für 2150 Menschen in Deutschland hatte der Konsum von Drogen im vergangenen Jahr tödliche Folgen. Dabei ist jeder vierte Drogentote jünger als 30. Der Drogenbeauftragte Streeck sprach von einer Totenzahl auf Rekordniveau. Besonders erschüttere ihn, dass die Opfer immer jünger werden, sagte Streeck. Seit 2021 sind die Todesfälle unter 30 um mehr als die Hälfte gestiegen. Bei den unter 20-Jährigen haben sie sich

0: nahezu verdoppelt. Zum Sport. Rudi Völler wird seinen Vertrag als Sportdirektor des Deutschen Fußballbunds erfüllen und will in einem Team mit dem designierten Bundestrainer Jürgen Klopp zum Wiederaufbau der Nationalmannschaft beitragen. Das sagte der 66-Jährige nach Gesprächen mit Klopp und der Verbandsspitze in einer Medienrunde.
1: Die Entscheidung hat er sich

0: weit trocken. Nur im Norden ist ein bisschen Regen möglich. Nachts liegen die Werte dann bei 17 bis 15 Grad. Schauen wir auf morgen, der Mittwoch. Da gibt es dann Sonne und Wolken. Die meiste Zeit ist es trocken und bis 26 Grad sind drin.
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0: Ab 15 Minuten die Meldungen. Einmal die A2 Oberhausen in Fahrtrichtung Dortmund zwischen dem Kreuz Oberhausen und Oberhausen-Königshardt. Mehr als 20 Minuten plus. 3 Kilometer Stau wegen Bergungsarbeiten, ist dort aktuell nur ein Fahrstreifen frei. Dann die A3 Köln Richtung Arnheim zwischen dem Kreuz Oberhausen West und dem Kreuz Oberhausen. Etwa 30 Minuten plus. 4 Kilometer Stau. Dann die A40 Essen-Duisburg. Die ist zwischen Mülheim-Heißen und Mülheim-Dümpten in beiden Richtungen nach einem Unfall mit mehreren Fahrzeugen gesperrt. Bildet dort bitte eine Rettungsgasse. Ihr verliert da knapp eine Stunde. Genauso wie in der Gegenrichtung Duisburg-Essen zwischen Mülheim-Dümpten und Mülheim-Heißen. Dort aktuell 1 Kilometer Stau. Allen unterwegs eine gute Fahrt. Kommt gut an.
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0: Robert Janz ist hier. Ja, gerade beim Kollegen Dirk Zeigler in den Nachrichten gehört, in den News. Wir gratulieren erstmal, ne? Alexander Zverev steht zum ersten Mal in seiner Karriere im Viertelfinale von Wimbledon. Läuft, ja, da drücken wir natürlich jetzt die Daumen für den weiteren Verlauf im Turnier. Und den Schwung, den nehmen wir jetzt mal mit. Was heißt Schwung? Es wird ein bisschen ruhiger, aber trotzdem nehmen wir den Schwung mit. Hier ist jetzt Alex Warren mit Ordinary. 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

0: Ist das nicht schön? Die Backstreet Boys waren das mit As Long As You Love Me. 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
1: Aktuell ist es ein milder Sommerabend, aber nicht überall klar. Es ziehen doch einige Wolken durch. In der Nacht bleibt es die meiste Zeit trocken. Im Norden können letzte Tropfen fallen. Tiefstwerte liegen zwischen 17 und 15 Grad. Morgen wird es dann eigentlich ein recht freundlicher Mix aus Sonne und Wolken. Dazu bis 26 Grad in der Spitze.
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1: Wir checken schnell die Lage auf den Straßen. Ab 15 Minuten Zeitverlust. Einmal der Hinweis, die A2 Oberhausen Richtung Dortmund. Zwischen dem Kreuz Oberhausen und Oberhausen-Königshardt, da verliert ihr in etwa 30 Minuten 3 Kilometer Stau. Nach einem Unfall ist da aktuell nur eine Spur frei. Dann die A2 Hannover Richtung Dortmund. Zwischen dem Kreuz Bad Oeynhausen und Flotow West etwa 15 Minuten plus 3 Kilometer Stau dort. Da ist wegen Bauarbeiten aktuell nur ein Fahrstreifen frei. Dann die A3 Oberhausen-Arnheim zwischen Oberhausen-Holden und dem Kreuz Oberhausen. 3 Kilometer, knapp eine halbe Stunde plus. Und dann macht die A40 noch Probleme. Essen-Duisburg, die ist zwischen Mülheim-Meißen und Mülheim-Dümpten in beiden Richtungen nach einem Unfall mit mehreren Fahrzeugen gesperrt. Jeweils um die 3 Kilometer.

0: Stau dort. Die Polizei empfiehlt, möglichst weiträumig den Bereich zu umfahren. Fahrtrichtung Duisburg-Essen haben wir aktuell eine Stunde plus. Fahrtrichtung Essen-Duisburg, also die Gegenrichtung, da haben wir aktuell einen Zeitverlust von um die 25 Minuten. Allen unterwegs eine gute Fahrt, kommt gut an.
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0: Schönen guten Abend, Robert Jantz ist hier. Und habt ihr denn heute schon KI genutzt? In welcher Form auch immer? Also ich auf jeden Fall. Chatty musste mich heute, oder musste für mich heute schon eine böse E-Mail schreiben. Ich kann das ja nicht so gut. Aber Chatty ist, also ChatGPT macht das sehr gut. Auch wenn man dann sagt so, schreib jetzt hier böse und bestimmt. Aber immer gut argumentieren. Naja, ich habe nämlich ein Paket bestellt und in der App steht zugestellt, aber ich habe total nie bekommen. Naja, KI regelt das, hoffe ich mal zumindest. Und generell ist KI ja überall. Und jetzt gibt es auch die erste KI-Schauspielerin in einem Film, also die dann eine Hauptrolle spielt in einem Spielfilm. Und darüber sprechen wir gleich mit unserem Kollegen aus unserer Kinoredaktion. Vorher garantiert ganz ohne KI, versprochen, Selena Gomez und Marshmello mit Wolfes.

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0: Ja, wenn es bei euch gerade schwer ist irgendwie, warum auch immer, dann wisst ihr jetzt Bescheid. Don't Stop Believin' habe ich euch gespielt. Habt ihr schon mal was von Tilly Norwood gehört? Ne? Ja, ist auch nicht schlimm, weil die hat jetzt auch erst ihre erste Filmrolle bekommen. Aber generell ist das Ding, die gibt's gar nicht. Also die ist KI-generiert, kein echter Mensch. Ne? Künstliche Intelligenz, eins der Themen überhaupt im Moment, auch in der Filmbranche tatsächlich. Und darüber spreche ich jetzt mit Kollege Leo Arigi aus unserer Kinoredaktion. Leo, eine KI-generierte Hauptrolle. Das ist und das klingt schon krass, oder?
1: Ja, du hast es gerade schon gesagt. Tilly Norwood, so heißt die wahrscheinlich erste vollständig mit KI generierte Schauspielerin. Die hat auch einen Social Media Account mit so Videos und allem Zip-Zap. Alles mit KI generiert, muss man dazu sagen. Hinter ihr steht das Studio Particle 6 aus London. Die haben Tilly schon im vergangenen Jahr vorgestellt und jetzt soll sie eben in einem eigenen Film mitspielen. Misaligned, so soll der heißen, ist wohl eine Art Comedy-Drama über eine KI-Figur, die plötzlich menschliche Gefühle entwickelt.
0: Um Gottes Willen, also ich finde, das klingt alles ganz, also nicht gut. Heißt das jetzt, die KI übernimmt Hollywood? Ist das so? Sind da so Sorgen berechtigt?
1: Ja, also zumindest nicht sofort. Man muss das schon ein bisschen runterdimmen. Das ist jetzt nicht Disney, Warner oder Netflix, die sagen, ab morgen ersetzen wir Jennifer Lawrence durch eine KI-Schauspielerin. Dieses Londoner Studio Particle 6, das ist eher eine kleine spezialisierte Produktionsfirma, die viel mit KI rumspielt. Der Film ist auch noch in Entwicklung. Es gab nach allem, was öffentlich ist, keinen riesigen Kinostart, keine große internationale Verbreitung, keinen Beweis darauf, dass das überhaupt sich irgendjemand angucken möchte. Es ist vor allem erstmal ein sehr lauter, sehr provokanter PR-Moment.
0: Ja, absolut, aber was heißt das denn jetzt konkret für die Filmbranche?
1: Also die KI verändert natürlich Arbeitsprozesse. Das ist ja momentan in ganz vielen Branchen so. Konkret kann KI in der Filmproduktion ja durchaus auch unterstützen, wenn es zum Beispiel um Storyboards, Konzeptbilder oder vielleicht Kostenkalkulationen geht oder so. Jetzt kommen wir noch mal kurz zurück zu Tilly Norwood. Das ist eine künstlich erzeugte Figur, darüber haben wir gesprochen, die mutmaßlich auf der Arbeit unzähliger echter Darsteller aufbaut. Vermutlich ohne, dass sie dazugestimmt haben oder dafür bezahlt wurden. Deswegen ist das natürlich auch gerade ein Riesenschrei in Hollywood. Da kommt auch Kritik, zum Beispiel von Emily Blunt, ganz bekannte Schauspielerin. Die hat Aufnahmen von Tilly Norwood gesehen und sinngemäß gesagt, meine Güte, wenn das KI ist, sind wir verloren. Für viele in der Branche ist das also nicht nur ein technisches Experiment, sondern ein Angriff auf Schauspiel als echte kreative Arbeit.
0: Ja, würde ich so unterschreiben. Tilly Norwood, die erste große KI-Filmfigur mit Hauptrolle, zumindest nach Ansage ihres eigenen Studios. Kollege Leo Arigi war das. Du hast es ein bisschen eingeordnet. Ich danke dir.

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1: Ich bin Dirk Zeitler. Trotz ihrer Verurteilung kandidiert Frankreichs führende rechtsnationale Marine Le Pen für die Präsidentschaftswahl im kommenden Jahr. Sie wolle gegen ihre Verurteilung Revision einlegen und als Kandidatin antreten, sagte die 65-Jährige im Sender TF1. Am frühen Nachmittag hatte ein Berufungsgericht Le Pen in einem Verfahren um Scheinbeschäftigung und EU-Gelder schuldig gesprochen. Es verhängte ein Jahr Haft mit Fußfessel und entzog ihr das passive Wahlrecht für 15 Monate. Bundeskanzler Merz hofft beim NATO-Gipfel auf einen guten Geist von Ankara. US-Präsident Trump sucht dagegen den Streit. Ich war sehr enttäuscht von der NATO, sagte er in der türkischen Hauptstadt und erneuerte seine Kritik. Großbritannien, Italien, Deutschland und Frankreich hätten die USA im Iran-Krieg hängen lassen.
2: Trump ging holterdiepolter in das NATO-Treffen, enttäuscht von den europäischen Bündnispartnern im Iran-Krieg, Besitzansprüche auf Grönland, angedrohter US-Truppenabzug aus Europa und Kritik an der europäischen Einwanderungs- und Energiepolitik. Da bleibt wenig Hoffnung auf Harmonie, aber Trumps Stimmungen ändern sich immer schnell. Aus den USA, Tina Eck.
1: Die Bundesregierung muss sparen, auch beim Heizen. Die Förderung von Wärmepumpen und anderen klimafreundlichen Heizungen soll nach Regierungsplänen in den nächsten Jahren deutlich sinken. Dies geht aus einer Vorlage für den Haushaltsausschuss des Bundestags hervor.
3: Unterm Strich will die Regierung damit gut 2 Milliarden Euro einsparen. Betroffen sind vor allem Leute mit mittlerem und höherem Einkommen. Die erhalten geringere Förderbeträge. Bisher übernimmt der Staat ja beim Heizungstausch je nach Voraussetzungen bis zu 70% der Kosten. Haushalte mit eher niedrigem Einkommen, die sollen dagegen etwas stärker unterstützt werden. Und geplant ist auch ein Kinderbonus. Claudia Wächter, Nachrichtenredaktion.
1: Zum Sport. Erst patzt Lionel Messi, dann rettet er den Weltmeister. In einem Fußballdrama hat Argentinien auch dank seines Superstars das WM aus im Achtelfinale gerade noch verhindert. Nach einem 2-Tore-Rückstand drehte Argentinien das Spiel gegen Ägypten in der Schlussphase noch zu einem 3:2 und darf weiter vom 4. Triumph träumen. Und das waren die Nachrichten mit Dirk Zeitler.
0: Das Bochum-Wetter.
4: Der Abend ist weiter mild, vielerorts trocken und mal mehr, mal weniger wolkig. In den nächsten Stunden werden die Wolken aber eher dichter. Im Norden kann auch noch ein bisschen Regen dabei sein. Die Nacht bringt dann 17 bis 15 Grad. Morgen wechseln sich Sonne und Wolken dann ab. Regen ist selten, die Höchstwerte liegen bei bis zu 26 Grad.
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4: 21 Uhr ist durch. Auf den Straßen haben wir ab 15 Minuten die A1 Köln-Euskirchen zwischen dem Kreuz Köln-Nord und Köln-Bocklemünde.

0: Und dann noch die A40 Essen-Duisburg. Die ist zwischen Mülheim-Heißen und Mülheim-Dümpten in beiden Richtungen mindestens bis Mitternacht gesperrt. Dort gab es einen Unfall mit mehreren Fahrzeugen. Auch da staut es sich, verliert er knapp 50 Minuten. Allen unterwegs eine gute Fahrt, kommt gut an.
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0: Das ist der Dienstagabend. Hi zusammen, Robert Jantz ist hier. Wenn ihr gerade unterwegs seid, kommt gut an. Und wenn ihr gerade auf der Arbeit seid, dann haltet durch. Ich bin auf jeden Fall bei euch, versorge euch mit guter Musik. Als nächstes kommt die jetzt von Sia.

0: richtiger Klassiker für euch hier am Dienstagabend. Und jetzt geht's mal weiter mit einer ganz besonderen Kombi. Gentleman und Michael Patrick Kelly. Stark, ne? Also die haben sich ja vor 9 Jahren bei Sing Mein Song kennen und schätzen gelernt, kann man sagen. Jetzt haben sie die 2. gemeinsame Single rausgebracht, Wildfire heißt die. Und vor kurzem hatten wir gleich beide im Interview und haben dann mal über die Liebe zur Musik gesprochen.
1: Also ich finde Song schreiben und dann aber live performen, das sind die schönsten Momente unseres Berufs, weil du fühlst dich ein bisschen wie so ein Empfänger, da kommt was und du bist sozusagen der, der es manifestiert, ja. Das ist so der Songwriting-Moment und dann gibt es diesen Moment, wo du es mit tausenden von Menschen performst und die performen ja auch für dich. Also wenn wir auf der Bühne stehen, ist die Show,
2: die wir uns... Musik machen und diese Interviews immer, boah.
0: Ja, gute Laune haben sie auf jeden Fall. Die beiden sind ja seit fast 30 Jahren im Musikgeschäft. Können offensichtlich trotzdem nicht genug bekommen. Ich nehme mal an, das gilt für alles, so, ne?
2: Das Schöne am Musikmachen ist, es ist nie gleich. Ne? Es gibt immer wieder andere Geschichten, wie ein Song entsteht oder wie ein Song funktioniert hat oder eben nicht funktioniert hat. Und du fängst immer wieder von vorne an, so, ne? Auch beim Konzert. So, wenn du auf Tour bist und hast montags in Berlin eine Mega-Show gespielt, musst du in Hamburg am nächsten Tag wieder von ganz vorne anfangen und wieder die Leute kriegen. Und in dem Moment, wo das passiert, ist auch die Magie wieder da. So, ne? Das hält einen, glaube ich, auch so frisch und auch motiviert. Und deswegen machen wir beide das auch, glaube ich, schon so lange. Also weil wir uns dessen echt bewusst sind. So.
0: Ja, und das hört man ja auch. Und besonders hört man das beim neuen Song. Den hören wir jetzt. Hier ist Wildfire.

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1: Der Dienstagabend bleibt mild und meist uns trocken. In der Nacht ziehen einige Wolken durch. Örtlich im Norden kann noch ein bisschen Regen dabei sein. Die Temperaturen gehen auf 17 bis 15 Grad zurück. Schauen wir auf morgen. Der Mittwoch, der wird wechselnd bewölkt. Zwischendurch aber auch sonnig. Keine Panik. Die meiste Zeit trocken und das Ganze bei bis zu 26 Grad in der Spitze.
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1: Wir checken schnell die Lage auf den Straßen. Da haben wir ab 15 Minuten die A1 Köln-Euskirchen zwischen dem Kreuz Köln-Nord und Köln-Bocklemünd 2 Kilometer 17 Minuten plus. Dann die A2 Oberhausen Richtung Dortmund zwischen dem Kreuz Oberhausen und Oberhausen-Königshardt etwa 30 Minuten plus. 5 Kilometer Stau wegen Bergungsarbeiten ist dort aktuell nur ein Fahrstreifen frei. Und die A40 Essen-Duisburg ist zwischen Mülheim-Heißen und Mülheim-Dümpten in beiden Richtungen bis mindestens Mitternacht gesperrt. Dort gab es einen Unfall mit mehreren Fahrzeugen. Aktuell knapp eine halbe Stunde plus. Allen unterwegs eine gute Fahrt. Kommt gut an.
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1: Hi zusammen, Robert Jantz ist hier und jetzt geht's hier weiter mit Bebe Rexha. Die ist gerade wieder ordentlich unterwegs. New Religion heißt ihr aktueller Song, zusammen mit Faceless tatsächlich. Und ja, ganz genau, da steckt dieser legendäre Insomnia-Vibe drin. Und ich würde mal sagen, für diese uns noch verbleibenden Stunden an diesem Dienstag, da ist das Motto, pennen ist nicht. Also, Bebe Rexha gibt jetzt hier alles. Hier ist sie mit New Religion.
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0: So, der Wald- und Wiesenritt hier mit Dasher Austin ist zu Ende. Der Ausritt für Cristiano Ronaldo ist auch zu Ende. Der hat sich mit Portugal ja gestern von der WM verabschiedet. Unter Tränen, ne, wird wohl dabei bleiben, dass er in seiner langen Karriere nie Weltmeister geworden ist.
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0: Aber sein ewiger Rivale Lionel Messi, der ist hier noch im Turnier und Lionel und Argentinien stehen im WM-Achtelfinale gegen Ägypten vor dem sensationellen K.O., liegen bis zur 79. Minute 0-2 hinten und dann nimmt der Messi-Wahnsinn seinen Lauf. Der Titelverteidiger dreht die Partie komplett und gewinnt dank eines irren Endspurts noch mit 3-2 und träumt weiter von der Titelverteidigung. Nico Hartmann aus dem WM-Studio. Das war also das zu dem Spiel. Das Achtelfinale ist damit so gut wie beendet. Eine letzte Partie haben wir aber heute noch. Schweiz gegen Kolumbien um 22 Uhr. Da fragen wir nochmal nach, wer ist Favorit für dich?
2: Das ist gar nicht so leicht zu beantworten, weil beide Teams Probleme haben. Ganz aktuell fällt bei den Schweizern ihr Shootingstar Mansambi vom SC Freiburg verletzt aus. Dazu sind auch Vargas und So angeschlagen. Also das Abschlusstraining lief nicht wirklich gut bei den Schweizern. Und auch Kolumbien hat es erwischt. Da geht ein Grippevirus rum. Der Nationalcoach Lorenzo sagt zwar, dass kein Spieler deswegen fehlen wird, aber schön ist auch anders. Dazu ist noch Stürmer Córdoba außer Gefecht. Aber jetzt lassen wir es mal gut sein mit dem Medizincheck. Kolumbien hat für mich sehr attraktiv und erfolgreich gespielt bisher bei der WM. Dazu haben sie eben eine gewaltige Fanunterstützung. Auch in Vancouver werden gleich viele gelbe Trikots zu sehen sein. Also wenn du mich so fragst, tippe ich auf die Kolumbianer.
0: Los geht's um 22 Uhr. Danke dir, Nico. Und morgen ist dann tatsächlich mal frei. Zum ersten Mal ist WM-Pause nach bisher 96 Spielen. Was ist das? Also Zeit zum Durchatmen vor dem Viertelfinale.
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1: Ich bin David Riemer. Deutschland hat der NATO erneut Verteidigungsausgaben in Rekordhöhe gemeldet. Die Bundesregierung übermittelte für das laufende Jahr einen Betrag von fast 125 Milliarden Euro. Das geht aus Daten hervor, die zum Start des Gipfeltreffens in Ankara veröffentlicht wurden.
2: Gegenüber dem Vorjahr ist das eine Steigerung von rund 25%. Der Anteil der Verteidigungsausgaben am Bruttoinlandsprodukt würde auf etwa 2,7% klettern. Innerhalb der NATO geben damit nur die USA mehr Geld für Verteidigung aus als Deutschland. Die Zahlen sollen beim NATO-Gipfel vor allem den mächtigsten Gast überzeugen. US-Präsident Trump hat erst vor wenigen Tagen wieder die Ausgaben der Europäer kritisiert. Deutschlands Investitionen nannte er lächerlich. In Ankara dürfte sich nun zeigen, ob sich bei Seiten aufeinander zu bewegen. Aus Berlin, Thomas Brockt.
1: Trotz ihrer Verurteilung kandidiert Frankreichs führende rechtsnationale Marine Le Pen für die Präsidentschaftswahl im kommenden Jahr. Sie wolle gegen ihre Verurteilung Revision einlegen und als Kandidatin antreten, sagte sie. Am Nachmittag hatte ein Berufungsgericht Le Pen in einem Verfahren um Scheinbeschäftigung und EU-Gelder schuldig gesprochen. Die Zahl der Drogentoten in Deutschland bleibt auf einem Rekordhoch. Vergangenes Jahr starben über 2.100 Menschen an den Folgen ihres Drogenkonsums. Das gab der Bundesdrogenbeauftragte Streeck in Berlin bekannt. Alarmierend dabei, die Opfer werden immer jünger.
3: Sie sind oft jung, risikofreudig und bezahlen dafür mit ihrem Leben. In den letzten 5 Jahren hat sich die Zahl der Todesfälle bei den unter 20-Jährigen fast verdoppelt. Fast jeder 4. Drogentote ist heute jünger als 30. Die Antwort darauf dürfe nicht Betroffenheit sein, sondern mehr Prävention und frühe Hilfsangebote, sagte Streeck. Auffällig ist, dass die jüngeren Drogentoten vor allem Medikamente konsumiert haben. Meist spielt aber auch ein riskanter Mischkonsum von Pillen, Alkohol und anderen Substanzen eine Rolle. Gleichzeitig breiten sich synthetische Opioide wie Fentanyl weiter aus. Tanja Wagner, Nachrichtenredaktion.
1: Erst patzt Lionel Messi, dann rettet er den Weltmeister. In einem Fußballdrama hat Argentinien auch dank seines Superstars das WM-Aus im Achtelfinale gerade noch verhindert. Nach einem 2-Tore-Rückstand drehte Argentinien das Spiel gegen Ägypten in der Schlussphase noch zu einem 3:2 und darf weiter vom 4. Triumph träumen. Und das waren die Nachrichten mit David Riemer.
0: Das Bochum-Wetter.
4: Jetzt am späten Abend ist es mild, dazu gibt es viele Wolken. In den nächsten Stunden bleibt es die meiste Zeit trocken. Im Norden kann es noch so ein bisschen nieseln oder ein bisschen regnen. Die Nacht wird aber nicht kalt. 17 bis 15 Grad, das sind die Temperaturen. Schauen wir auf morgen, da gibt es dann Sonne und Wolken im Wechsel. Fast überall ist es trocken und 26 Grad bekommen wir in der Spitze.
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4: Wir checken die Lage auf den Straßen. Ab 15 Minuten die A1 Köln-Euskirchen zwischen dem Kreuz Köln-Nord und Köln-Bocklemünd. 2 Kilometer, eine Viertelstunde plus. Dann die A2 Oberhausen Richtung Dortmund zwischen dem Kreuz Oberhausen und Oberhausen-Königshardt. Etwa 20 Minuten plus. 3 Kilometer Stau, da laufen aktuell Bergungsarbeiten. Und dann die A40 Essen-Duisburg. Die ist zwischen Mülheim-Heißen und Mülheim-Dümpten in beiden Richtungen bis mindestens Mitternacht gesperrt. Dort gab es einen Unfall mit mehreren Fahrzeugen, aktuell 25 Minuten plus dort. Allen unterwegs eine gute Fahrt, kommt gut an.
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4: Hallo zusammen, Robert Jantzes hier. Gemeinsam geht's durch diese noch ganz

wichtig, dass man sich einigermaßen klar ausdrückt, ne, und eine gute Aussprache hat, damit die Leute einen auch verstehen, damit ihr mich versteht, ist ja klar. Und seht mir bitte nach, zu der Uhrzeit jetzt, da kann die Zunge schon mal ein bisschen schwerer sein. Aber darum mache ich jetzt hier so eine kleine Lockerungsübung. Dann hören wir ein bisschen Musik und dann, ja, dann hören wir uns wieder. Also, ich fange mal an. 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

Mit Musik von Nico Santos geht's hier durch diese noch junge Dienstagnacht. Schön, dass ihr mit am Start seid. Und jetzt habe ich wieder ganz spannende Musik für euch dabei.

habe nämlich jetzt zu einem jungen Mann aus England. Jack Dean heißt er. Und bei ihm läuft's einfach. Also seine Songs haben schon Millionen Streams gesammelt. Er war Support für The Script. Und im September steht dann auch sein Live-Debüt beim Reeperbahn-Festival in Hamburg an. Also schon eine recht große Nummer. Und darum haben wir ihn natürlich auch auf dem Schirm und spielen ihn jetzt. Seine neue Single heißt Mercy. Ist ein Song über Stress, volle Tage und den Wunsch, dass die Menschen um einen herum so ein bisschen Nachsicht haben. Vielleicht kennt ihr das, vielleicht kennt ihr diesen Wunsch. Und wie das klingt, das hören wir jetzt. 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

0: Das Bochum-Wetter.
1: Wir starten mild in die Nacht. Es ist oft wolkig, aber für die meisten bleibt es trocken. Nur im Norden sind noch so ein paar Tropfen mit dabei. Die Tiefstwerte liegen bei 17 bis 15 Grad. Morgen wird es dann Mix aus Sonne und Wolken. Regen ist eigentlich kaum ein Thema. Dazu bis 26 Grad.
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1: Wir checken schnell die Lage auf den Straßen. Ab 15 Minuten eine Meldung. Die A2 Oberhausen Richtung Dortmund in Höhe Oberhausen-Königshardt. Da haben wir aktuell 5 Kilometer Stau nach einem Unfall. Der Verkehr wird über den Standstreifen geleitet. 25 Minuten plus. Und dann noch der Hinweis, dass die A40 Essen-Duisburg zwischen Mülheim-Heißen und Mülheim-Dümpen nach einem Unfall in beide Richtungen gesperrt ist. Allen unterwegs eine gute Fahrt. Kommt gut an.
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1: Hi zusammen, Robert Jantz ist hier und ich weiß ja nicht, wie das bei euch ist mit der Kalenderpflege im Handy, also eure Kalender-App. Wenn ich Termine vergesse, zu 100% habe ich mir die nicht eingetragen. Und jetzt habe ich das letztens mal gemacht und da war ich schon ganz erstaunt, wie weit hinein ins Jahr 2027 ich schon Termine habe. Und dann dachte ich mir, toll, Robert, und keinen davon wirst du vergessen. Und ich möchte, dass es euch genauso geht. Darum sage ich euch jetzt schon, ne, wenn ihr zu Leonie möchtet, nächstes Jahr, habt die Konzerte hier bei uns in NRW auf dem Schirm. Ne, sie macht auch halt bei uns zum Beispiel in Münster und Dortmund. Könnt ihr euch schon mal um Tickets bemühen. Wir hören sie jetzt mit Don't Worry.

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0: Miley Cyrus war das mit End of the World. 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
1: Ich bin David Riemer. Deutschland hat der NATO erneut Verteidigungsausgaben in Rekordhöhe gemeldet. Die Bundesregierung übermittelte für das laufende Jahr einen Betrag von fast 125 Milliarden Euro. Das geht aus Daten hervor, die zum Start des Gipfeltreffens in Ankara veröffentlicht wurden.
2: Gegenüber dem Vorjahr ist das eine Steigerung von rund 25%. Der Anteil der Verteidigungsausgaben am Bruttoinlandsprodukt würde auf etwa 2,7% klettern. Innerhalb der NATO geben damit nur die USA mehr Geld für Verteidigung aus als Deutschland. Die Zahlen sollen beim NATO-Gipfel vor allem den mächtigsten Gast überzeugen. US-Präsident Trump hat erst vor wenigen Tagen wieder die Ausgaben der Europäer kritisiert. Deutschlands Investitionen nannte er lächerlich. In Ankara dürfte sich nun zeigen, ob sich beide Seiten aufeinander zubewegen. Aus Berlin Thomas Brockt.
1: Trotz ihrer Verurteilung kandidiert Frankreichs führende rechtsnationale Marine Le Pen für die Präsidentschaftswahl im kommenden Jahr. Sie wolle gegen ihre Verurteilung Revision einlegen und als Kandidatin antreten, sagte sie. Am Nachmittag hatte ein Berufungsgericht Le Pen in einem Verfahren um Scheinbeschäftigung und EU-Gelder schuldig gesprochen. Die Zahl der Drogentoten in Deutschland bleibt auf einem Rekordhoch. Vergangenes Jahr starben über 2100 Menschen an den Folgen ihres Drogenkonsums. Das gab der Bundesdrogenbeauftragte Streeck in Berlin bekannt. Alarmierend dabei, die Opfer werden immer jünger.
3: Sie sind oft jung, risikofreudig und bezahlen dafür mit ihrem Leben. In den letzten 5 Jahren hat sich die Zahl der Todesfälle bei den unter 20-Jährigen fast verdoppelt. Fast jeder 4. Drogentote ist heute jünger als 30. Die Antwort darauf dürfe nicht Betroffenheit sein, sondern mehr Prävention und frühe Hilfsangebote, sagte Streeck. Auffällig ist, dass die jüngeren Drogentoten vor allem Medikamente konsumiert haben. Meist spielt aber auch ein riskanter Mischkonsum von Pillen, Alkohol und anderen Substanzen eine Rolle. Gleichzeitig breiten sich synthetische Opioide wie Fentanyl weiter aus. Tanja Wagner, Nachrichtenredaktion.
1: Erst patzt Lionel Messi, dann rettet er den Weltmeister. In einem Fußballdrama hat Argentinien auch dank seines Superstars das WM-Aus im Achtelfinale gerade noch verhindert. Nach einem 2-Tore-Rückstand drehte Argentinien das Spiel gegen Ägypten in der Schlussphase noch zu einem 3:2 und darf weiter vom 4. Triumph träumen. Und das waren die Nachrichten mit David Riemer.
0: Das Bochum-Wetter.
4: Eine milde Nacht mit vielen Wolken steht uns da bevor. In den nächsten Stunden bleibt es die meiste Zeit trocken. Nur im Norden kann noch ein bisschen Regen mit dabei sein. Die Temperaturen sinken auf 17 bis 15 Grad, im höheren Bergland auch etwas drunter. Morgen wechseln sich dann Sonne und Wolken ab. Meistens ist es trocken und es wird bis zu 26 Grad warm.
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4: Kurz nach 11. Und da ist die A40 Essen-Duisburg zwischen Mühlheim-Heißen und Mühlheim-Dümpten nach einem Unfall immer noch in beide Richtungen gesperrt. Mindestens bis Mitternacht ist das wohl noch der Fall. Dann ab 10 Minuten noch 2 Meldungen. Einmal die A1 Köln-Ostkirchen zwischen dem Kreuz Köln-Nord und Köln-Bocklemünd 1 Kilometer 12 Minuten plus. Und die A2 Oberhausen in Richtung Dortmund in Höhe Oberhausen-Königshardt 5 Kilometer Stau nach einem Unfall. Der Verkehr wird über den Standstreifen

0: Treffen geleitet. 20 Minuten plus. Allen unterwegs eine gute Fahrt, kommt gut an.
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0: Hi zusammen.

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0: hier in der Dienstagnacht.
1: Ja.
0: Ja. Knocking on Heaven's Door von Guns N' Roses natürlich. Habe ich euch gespielt. Ich hoffe, bei euch ist alles fit. Ihr kommt hier gut durch die Nacht. Ich versorge euch weiter mit Musik. Aber jetzt müssen wir erstmal jemanden würdigen, ja? Denn er war einer der größten Entertainer im deutschen Fernsehen. Rudi Carrell. Der ist heute vor 20 Jahren gestorben. Und für Comedian Hannes Höfer war Rudi einfach ein echtes Vorbild. Vor allem in seiner Rolle als Moderator der Kultshow Herzblatt.
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3: Ich fordere ein TV-Comeback von der Show Herzblatt. Und falls Kai Pflaume keinen Bock mehr hat, den Herzblatt-Hubschrauber vollzutanken, ey, ich mach den Job gerne. Ich mache euch auch die Susi am Ende. So, Mareike, jetzt musst du dich entscheiden. Soll es Kandidat 1 sein, der freche Vogelzüchter, der auch gerne mal seine Pfeife putzt, aber nur, wenn du ihm dabei hilfst? Oder Kandidat 2, der passionierte Ausdauersportler, der deinen Puls bei einer gemeinsamen Runde auf dem Liegefahrrad in die Höhe treibt? Oder Kandidat 3, der mit seiner Abneigung zu Deo immer einen bleibenden Eindruck in engen Räumen hinterlässt. Ey, ich kann das! Ey, oder die Mini-Playback-Show. Einmal durch die Schauberkugel und dann der Playback-Schinge. Das ist im Prinzip wie jedes Konzert von Helene Fischer. Oder Geld oder Liebe mit Jürgen von der Lippe. Oder Geh aufs Ganze mit Jörg Dräger. Oder was ist mit der 100.000-Mark-Show? Ey, sowas gibt's heute gar nicht mehr. Bei den heutigen Shows gibt's ja immer nur Euro zu gewinnen. Also immer dran denken. Früher war nicht alles besser. Aber die guten Sachen, die können wir schon wiederholen.
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1: Die Zeit rast kurz vor Mitternacht und es ist mild und die meiste Zeit trocken in dieser Nacht. Einige Wolken sind unterwegs, aber die sind nicht wirklich dramatisch. In der zweiten Nachthälfte kann es im Norden noch ein bisschen Regen geben. Ansonsten alles entspannt. Tiefstwerte liegen bei 17 bis 15 Grad. Schauen wir auf morgen. Da gibt es dann Sonne und Wolken im Wechsel. Eigentlich so gut wie gar kein Regen und bis 26 Grad in der Spitze.
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1: Wir checken schnell die Lage auf den Straßen. Da haben wir einmal die A40 Essen-Duisburg. Die ist zwischen Mülheim-Heißen und Mülheim-Dümpten nach einem Unfall in beide Richtungen gesperrt. Dann ab 10 Minuten zwei Meldungen. Die A2 Oberhausen Richtung Dortmund in Höhe Oberhausen-Königshardt. 1 Kilometer Stau nach einem Unfall. Der Verkehr wird über den Standstreifen geleitet. Eine Viertelstunde plus und 10 Minuten länger dauert es auf der A57 Köln-Krefeld zwischen dem Kreuz Meerbusch und Krefeld-Oppum aktuell dichter Verkehr. Allen unterwegs eine gute Fahrt, kommt gut an.
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1: Robert Jans ist hier. Wir steuern in Richtung Mitternacht und bringen diesen Dienstag jetzt gemeinsam auf die Zielgerade. Wir machen natürlich weiter mit ganz viel Musik. Als nächstes kommt jetzt von Neahis Some Say.

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0: Wakefield war das mit Saturday Night und das sage ich in der Dienstagnacht. Mein Gott, die Welt ist in Fugen geraten. Alles ist möglich, ich sag's ja immer wieder. Jetzt geht's gleich weiter mit Falk. Der hat mit Weil du das bist einen Song geschrieben, in dem geht es um das Thema Loslassen, auch wenn noch nicht so wirklich alles klar ist. Also nur Selbstvertrauen spielt da mit rein. Aufbruch und ja eben diesen einen Moment, in dem man dann nicht mehr wartet, sondern einfach mal macht. Und ich mache jetzt auch einfach mal, und zwar Feierabend. Nach Mitternacht macht hier meine Kollegin Ariane Lipogavetz weiter und begleitet euch durch die Nacht. Mein Name ist Robert Janz und jetzt, wie gesagt, für euch Falk mit Weil du das bist.
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1: Ich bin David Riemer. Deutschland hat der NATO erneut Verteidigungsausgaben in Rekordhöhe gemeldet. Die Bundesregierung übermittelte für das laufende Jahr einen Betrag von rund 125 Milliarden Euro. Das geht aus Daten hervor, die das Verteidigungsbündnis zum Auftakt seines Gipfeltreffens in Ankara veröffentlichte. Innerhalb der NATO geben damit nur die USA mehr Geld für Verteidigung aus als Deutschland. Entschädigungsansprüche und mehr Preistransparenz. Nach jahrelangen Verhandlungen gibt es im EU-Parlament nun eine Mehrheit, um Fluggastrechte zu stärken. Für die Verbraucher, die Ansprüche geltend machen wollen, soll es einfacher werden.
2: Wer aus der EU abfliegt und mindestens 3 Stunden verspätet ankommt, der bekommt gestaffelt nach Entfernung bis zu 600 Euro zurück. Das bleibt beim Alten. Neu ist aber, Airlines müssen künftig innerhalb von 30 Kalendertagen nach Antrag zahlen oder begründen, warum sie das nicht tun. Das gilt auch, wenn der Flug weniger als 2 Wochen vorher gestrichen wird. Außer die Airline trifft keine Schuld, wie bei Unwettern, randalierenden Fluggästen oder Streiks. Aus Brüssel, Michael Brandt.
1: Die schwarz-rote Koalition wirbt für eine Verabschiedung des umstrittenen Sparpakets für stabile Krankenkassenbeiträge in dieser Woche im Bundestag und Bundesrat. Unionsfraktionschef Spahn sagte, man sei in ständiger Abstimmung mit den Ländern. Es gehe vor allem um die Krankenhausfinanzierung und die flächendeckende Versorgung. Argentinien hat im Achtelfinale der Fußball-WM einen 0-2-Rückstand gedreht und nach einem Kraftakt das Viertelfinale erreicht. Gegen Ägypten siegte der Weltmeister am Ende 3-2.
3: Gut 70 Minuten läuft alles für Ägypten. Ibrahim macht nach 15 Minuten das 1-0. Kurz danach hält Torwart Schubir einen schwach geschossenen Foul-Elfmeter von Messi. Und nach Sikos 2-0 in Minute 67 riecht es in Atlanta nach Sensation. Aber Romeros Anschlusstreffer in der 79. Minute weckt den Weltmeister. Messi macht 5 Minuten später den Ausgleich, sein 21. WM-Treffer. Und in der 2. Minute der Nachspielzeit köpft Enzo Fernandes den Titelverteidiger ins Viertelfinale. Thomas Thonfeld, Sportredaktion.
1: Im Viertelfinale trifft Argentinien um Superstar Lionel Messi nun auf den Sieger der Partie Schweiz gegen Kolumbien.
0: Das Bochum-Wetter.
4: Die Nacht bleibt entspannt und angenehm mild bei rund 14 bis 18 Grad. Morgen teilen sich dann Sonne und Wolken den Himmel. Regen macht aber mehr oder weniger Pause. Dazu wird es tagsüber mit 21 bis 26 Grad angenehm warm. Ich finde, so kann es gerne weitergehen.
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5: Zurzeit liegen uns keine Meldungen vor. Wir wünschen allen unterwegs gute Fahrt.
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4: Nächste Woche wird es ja wieder ordentlich warm, mit so konstanten 30 Grad auf jeden Fall. Ich hoffe, ihr habt ein bisschen Zeit, euch vorzubereiten. Vielleicht gibt es ja auch schon wieder ein paar Klimas oder Ventilatoren. Hauptsache, wir wissen uns und anderen irgendwie zu helfen. Ich bin Ariane Lippoglawitz, ihr hört jetzt den besten Mix mit TLC und No Scrubs.

0: Ich glaube, es gibt kein Geräusch, was mich paranoider macht als das hier. Oh ja, das wird euch in den kommenden Tagen begleiten, denn die bevorstehenden warmen Sommertage mit gelegentlichen Regenschauern sind ideal für Stechmücken in Deutschland. Da wird der laue Sommerabend im Biergarten, auf dem Balkon oder der Terrasse dann schnell zum Festmahl für die Plagegeister. Aber man kann sich ja zum Glück schützen. Thorsten Ortmann aus dem News-Team. Was hilft denn eigentlich?
1: Also was gut hilft, sind Sprays. Die Stiftung Warentest hat 10 Kombiprodukte gegen Mücken und Zecken getestet. Und Testsieger wurde da Antibrum Forte, gefolgt von Autan Multi-Insekt. Und auch das günstige Spray Diskito von DM hat gut abgeschnitten. Wie gut oder schlecht ein Mittel hilft, merkt man dann oft vor allem daran, wie lange der Schutz hält, sagt Testleiterin Dorit Munzke.
2: Antibrum hat als einziges Mittel im Test länger als 7 Stunden vor Mückenstichen geschützt. Die schlechtesten Produkte hingegen nur 2,5 bis 3 Stunden.
1: Wichtig beim Auftragen ist, irritierte Hautpartien und Wunden aussparen und nicht direkt ins Gesicht sprühen, sondern erst auf die Handfläche und dann im Gesicht verteilen. Und Kinder sollten das auch nicht allein machen. Und da alle Sprays wasserlöslich sind, muss man sich nach dem Sprung ins Wasser auch wieder neu einsprühen.
0: Ja, und es gibt ja auch hilfreiche Gadgets gegen Mücken, oder?
1: Also was im Outdoor-Bereich gut funktioniert, sind sogenannte Thermazellgeräte. Dabei wird ein Wirkstoffplättchen erhitzt. Das passiert völlig geruchlos und ohne offene Flamme. Und der Wirkstoff hält dann Mücken im Umkreis von 20 Quadratmetern ab. Wer drinnen Ruhe haben will, der greift zu Lavendel, Minze, Zedernholz oder Zitrusöl. Und wer lieber Chemie einsetzen will, der kann sogenannte Mückenstecker benutzen. Das sind kleine Verdampfer, die man in die Steckdose steckt. Und dadurch wird eine geringe Menge an Nervengift freigesetzt, das den kleinen Blutsaugern den Garaus macht. Für Menschen soll das unbedenklich sein. Und wenn es so ein Biest dann trotz aller Abwehrmaßnahmen auf die Haut geschafft und gestochen hat, dann gibt es sogenannte Stichheiler. Das sind batteriebetriebene Sticks, mit denen man dann die Einstichstelle erwärmen kann, um den Juckreiz zu lindern. Testsieger wurde hier übrigens Heat It Classic. Das ist ein USB-Stick, den man ans Smartphone anschließt.
0: In den kommenden Tagen werden viele Mücken erwartet. Grund ist das warme Wetter in Kombination mit Regenschauern. Thorsten Ortmann war das mit den Infos.

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1: Die Nacht wird wieder angenehm entspannt, auch beim Einschlafen, denn mit 14 bis 18 Grad bleibt es schön frisch. Morgen gibt es dann einen lockeren Mix aus Sonne und Wolken, dazu bleibt es trocken. Später steigen die Temperaturen auf angenehme 21 bis 26 Grad.
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2: Zurzeit liegen uns keine Meldungen vor, wir wünschen allen unterwegs gute Fahrt.
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1: Es ist kurz nach 12:30 am Mittwoch. Ich bin Ariane Lepoglawitz, mach dich eine ganz schöne Nacht. Hier ist jetzt bei uns im besten Mix Sass mit Je veux.

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0: Man hätte heute Morgen einfach live dabei sein müssen, wirklich. Wer den Auftritt von Iggy Mael um 8:30 im MoMA gesehen hat, weiß, wovon ich rede. Iggy Mael ist ja die Rapperin der Gen Z. Sie ist bekannt dafür zu provozieren, kein Blatt vom Mund zu nehmen und feministische Themen so auf ihre ganz eigene Art anzusprechen. Und natürlich hat sie sich auch beim Auftritt nicht zurückgehalten. Ich zeige euch mal ganz kurz einen Ausschnitt.
1: Fußball!

0: Ja, das ist ihr Fußballsong, inklusive kleinem Seitenhieb am Ende. So nach dem Motto, Reminder, die Frauen-WM gibt's auch noch, nicht nur die Männer-WM. Und sie musste während des Auftritts auch noch selbst lachen, was den Moment einfach so viel besser gemacht hat. Man muss sich einmal kurz vorstellen, MoMA, ein klassisches Morgenmagazin, und dann kommt da einfach Ikimel rein. Das Publikum war auch komplett unvorbereitet, die wussten wirklich null wohin mit sich. Für mich ist das jetzt schon einer meiner liebsten TV-Momente überhaupt. Ich lieb's. So, ich wünsche euch erstmal allen einen schönen guten Mittwoch. Mit uns hier im besten Mix Fury in the Slaughterhouse und Fix This Crack.
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1: Ich bin David Riemer. Nach Attacken auf mehrere Tanker in der Straße von Hormuz hat das US-Militär Ziele im Iran angegriffen. Das US-Regionalkommando spricht von einer Serie heftiger Angriffe. Teheran solle einen hohen Preis für die Attacken auf Handelsschiffe mit zivilen Besatzungen zahlen. Mit dem neuen US-Angriff wächst die Gefahr einer erneuten militärischen Eskalation in der Region. Deutschland hat der NATO erneut Verteidigungsausgaben in Rekordhöhe gemeldet. Die Bundesregierung übermittelte für das laufende Jahr einen Betrag von fast 125 Milliarden Euro. Das geht aus Daten hervor, die zum Start des Gipfeltreffens in Ankara veröffentlicht wurden.
2: Gegenüber dem Vorjahr ist das eine Steigerung von rund 25%. Der Anteil der Verteidigungsausgaben am Bruttoinlandsprodukt würde auf etwa 2,7% klettern. Innerhalb der NATO geben damit nur die USA mehr Geld für Verteidigung aus als Deutschland. Die Zahlen sollen beim NATO-Gipfel vor allem den mächtigsten Gast überzeugen. US-Präsident Trump hat erst vor wenigen Tagen wieder die Ausgaben der Europäer kritisiert. Deutschlands Investitionen nannte er lächerlich. In Ankara dürfte sich nun zeigen, ob sich beide Seiten aufeinander zubewegen. Aus Berlin, Thomas Brockt.
1: Trotz ihrer Verurteilung kandidiert Frankreichs führende rechtsnationale Marine Le Pen für die Präsidentschaftswahl im kommenden Jahr. Das sagte sie am Abend im französischen Fernsehen. Zuvor hatte ein Gericht Le Pen in einem Verfahren um Scheinbeschäftigung und EU-Gelder schuldig gesprochen.
3: Le Pens Ankündigung zu kandidieren ist ein Paukenschlag, denn viele waren fest davon ausgegangen, dass notgedrungen ihr junger Parteichef Jordan Bardella ins Rennen geht. Le Pen aber will ihren Traum, französische Präsidentin zu werden, auf keinen Fall aufgeben. Dafür geht sie voll auf Risiko, denn Juristen sind sich uneins, ob mit Einlegen der Revision nicht wieder der befristete Entzug des passiven Wahlrechts aus erster Instanz greift. Wenn dies der Fall ist, wäre eine Kandidatur nämlich unmöglich, ganz unabhängig davon, was bei der Revision herauskommt. Aus Paris, Michael Evers.
1: Erst patzt Lionel Messi, dann rettet er den Weltmeister. In einem Fußballdrama hat Argentinien auch dank seines Superstars das WM-Aus im Achtelfinale gerade noch verhindert. Nach einem 2-Tore-Rückstand drehte Argentinien das Spiel gegen Ägypten in der Schlussphase noch zu einem 3:2 und darf weiter vom vierten Triumph träumen.
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4: Ich bin einfach so froh, dass wir endlich wieder kühlere Nächte haben, so wie jetzt auch zum Beispiel diese hier. Denn es geht runter auf 14 bis maximal 18 Grad. Es kann zwar vereinzelt zu Schauern kommen, aber alles in allem bleibt es trocken. Am Morgen fängt der Tag erstmal wechselhaft an und bleibt dann auch teilweise bewölkt bei Temperaturen bis zu 26 Grad.
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5: Zurzeit liegen uns keine Meldungen vor. Wir wünschen allen unterwegs gute Fahrt.
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4: Es ist zwar erst kurz nach eins, aber der Song, den ich euch gleich als nächstes vorspiele, der spielt sich in den frühen Morgenstunden ab. Und in genau genommen 4 Stunden passt der Titel auch wie die Faust aufs Auge. Es dreht sich natürlich um unseren Michael Schulte bei uns im besten Mix mit seinem Song 5 AM. Ich bin Ariane Lepoglawitz. Ich wünsche euch eine ganz entspannte Nacht. Julia.

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0: Justin Bieber mit Love Yourself. Norwegen hat Brasilien aus der WM geworfen. 2:1, beide Tore, Erling Haaland. Und als wäre das sportlich nicht schon genug Stoff, taucht jetzt auch noch ein alter Song auf, auf dem Wunderstürmer Haaland zum Wunderrapper wird. Kollege Leo Arregi, wie klingt denn Haaland als Rapper?
1: Ja, also er rappt auf jeden Fall mit viel Energie und viel Selbstvertrauen. So ein bisschen wie er auch Fußball spielt. Obwohl ich jetzt einfach mal sagen würde, im Fußballspielen ist er dann doch vielleicht ein bisschen talentierter. Ich habe mal einen Ausschnitt von seinem Rap mitgebracht. Ich habe mir das Ganze auch mal übersetzen lassen. Da heißt es so grob: Leute, könnt ihr bitte aufhören, so viel zu quatschen, sonst macht es keinen Spaß mehr. Redet lieber über die Weltkrise. Ich finde, das ist viel wichtiger. Jeder weiß, dass ich der Typ bin, den man im Fernsehen sieht. Ich sehe sogar gut aus, während ich esse.
0: Ja, ziemlich wirr. Ja gut, trotzdem hat jetzt der norwegische DJ und Produzent Kygo die Nummer neu aufleben lassen.
1: Ja genau, Kygo hat sich mit seinem Keyboard bewaffnet in irgendeiner schicken Hotelsuite abgeschottet und da dann diesen alten Song von Haaland geremixt. Kygo hat übrigens vor dem Brasilien-Spiel einen Post auf Instagram hochgeladen und geschrieben, ich veröffentliche die volle Version, wenn Norwegen gewinnt. Ja, das ist ja passiert. Also eigentlich müsste es bald soweit sein.
0: Wunderbar.
1: Und Haaland hat auch schon seine Zustimmung kundgetan und sich unter dem Post ebenfalls zu Wort gemeldet. Der ist total gehypt. Und sehr stark dafür, dass die ganze Version veröffentlicht wird.
0: Ja gut, Norwegens Topstürmer Erling Haaland hat 2016 einen Rap-Song auf YouTube hochgeladen, der jetzt gerade wieder durchs Netz schwirrt. DJ und Produzent Kygo hat ihn daraufhin geremixt und viele Reaktionen darauf im Netz bekommen, nicht zuletzt von Haaland selbst.
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1: Heute Nacht wird es mit 14 bis 18 Grad schön angenehm. Morgen gibt es dann Sonne und Wolken im Wechsel. Der Regen hält sich aber eher zurück. Dazu klettern die Temperaturen auf 21 bis 26 Grad. Also haben wir gutes und ruhiges Wetter.
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2: Zurzeit liegen uns keine Meldungen vor. Wir wünschen allen unterwegs gute Fahrt.
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1: Ich finde, der nächste Song passt richtig gut in die Nacht. Der hat ein bisschen Vibes von so einem einsamen, gestrandeten Cowboy. Vielleicht könnt ihr euch ja vorstellen, was ich meine. Hier ist Titio mit Come Along.

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0: Könnt ihr euch Atze Schröder vorstellen, wie er bei einer guten Tasse Earl Grey Tee und einem Häppchen Shortbread in einer bunten den Teil über die Royals liest? Ich auch nicht. Bis ich seine aktuelle Podcast-Folge gehört habe.
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3: Ja, nee, ist klar.
4: Prinzessin Kate hat innerhalb von 24 Stunden die drei höchsten Berge von England, Schottland und Wales bestiegen. Reinhold Messner ist natürlich stinksauer, weil er die Idee nicht hatte. So, und jetzt fragt man sich natürlich bei der ganzen Lobhudelei, wie hoch sind denn solche Berge in England? 2 Meter höher als der Eierberg in Bochum? Oder die Halde Hohe Wart bei Recklinghausen? Sind die Berge in England wenigstens so hoch wie Siggis Hütte? Braucht man für die Besteigung eine Ausrüstung oder geht das auch in Flipflops? Ja, kommt drauf an, wie sehr man es will. Ja, also sie hat zumindest in 24 Stunden über 3000 Höhenmeter bezwungen. Ja, das kann sich ja jetzt mal jeder von uns hochrechnen, wie oft man dafür zum Bier holen in den Keller laufen muss. Außerdem hat sie diese Aktion nicht nur für sich gemacht. Sie hat die Berge auch symbolisch bezwungen und mit ihrer Mission jenseits der Diagnose ein Zeichen gesetzt, dass eine Krebsdiagnose noch lange nicht das Ende bedeutet. Und ganz ehrlich, da ziehe ich jetzt einfach mal meinen Hut. Chapeau, Kate. Und viel Spaß, wenn du mit deinem William beim WM-Finale der englischen Mannschaft zujubelst. PS, grüß den Thomas Tuchel von mir. Der soll was essen. Und der soll mir eine Portion Fish and Chips mitbringen. Wenn er nach dem Elfmeterschießen fluchtartig das Land verlassen muss.
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